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1: Die Toten Hosen haben am Dienstag in Prag gespielt. Es war der Auftakt zu ihrer Tournee. Mein Kollege Ferdinand Hauser hat mit Gitarristen Michael Breitkopf, genannt Breiti, ein Interview geführt. Und damit Ahoi und willkommen aus Prag. Mein Name ist Till Janzer. Das Interview mit Breiti hören Sie im zweiten Teil der Sendung. Zuvor geht es um den Auftritt des tschechischen Außenministers Matzinka im UN-Sicherheitsrat und seine Gespräche in der UNO. Und wir berichten über den Schädel der heiligen Zdislava und die Pläne der Kirche mit dieser Reliquie. Zunächst aber die neuesten Meldungen, heute von Daniela Honigmann.
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2: Der Verteidigungsausschuss des tschechischen Abgeordnetenhauses hat am Mittwoch den Vorschlag diskutiert, Miroslav Hlaváč zum neuen Generalstabschef der Armee zu ernennen. Wie der Ausschussvorsitzende Josef Fleck anschließend berichtete, habe der Kandidat zu wichtigen Fragen Stellung genommen. Mit dieser Verhandlung sind die gesetzlichen Vorschriften erfüllt und Staatspräsident Petr Pavel kann Hlaváč nun ernennen. Laut Verteidigungsminister Jaromír Zuna schlägt die Regierung die Ernennung zum 1. Juli vor. Die Amtszeit des scheidenden Generalstabschefs Karel Žehka endet offiziell am 31. August. Bei seinem derzeitigen Aufenthalt in New York hat der tschechische Außenminister Petr Matzinka seinen chinesischen Amtskollegen Wang Yi getroffen. Beide Politiker besprachen den Fall des chinesischen Staatsbürgers, der Anfang des Jahres in Tschechien wegen des Verdachts auf Spionage festgenommen worden war. Nach dem Treffen teilte Matzinka der Presse außerdem mit, er habe sich mit Wang Yi auch über die Reisen tschechischer Politiker nach Taiwan ausgetauscht. Es sei das Interesse der Regierung in Prag, normale Beziehungen zu China zu haben, fügte Matzinka hinzu. Am Dienstag hatte der tschechische Diplomatiechef eine Rede im UN-Sicherheitsrat gehalten. Darin sagte er, dass sich die kleineren Staaten keine Welt ohne Großmächte wünschten, sondern eine Welt, in der die Großmächte ihre eigenen Limits anerkennen würden. Mehr zu diesem Auftritt hören Sie in unserem Tagesecho gleich im Anschluss an die Nachrichten. Die tschechischen Behörden haben den russisch-orthodoxen Geistlichen Hilarion am Dienstag wieder freigelassen. Darüber informierte der Betroffene auf seinem Telegram-Kanal. Es werde keine Anklage erhoben und er unterliege auch in Freiheit keinerlei Beschränkungen, so der Geistliche weiter. Hilarion war am Sonntag in Haft gekommen mit dem Verdacht, dass er illegale Substanzen transportiert habe. Der ehemalige Bischof bezeichnete dies als eine Provokation. Auf Telegram beschwerte er sich nun außerdem über die Bedingungen in der Haftzelle, wo es kalt gewesen sei und es nicht genug zu essen gegeben habe. In Prag wurde am Mittwoch an die Operation Anthropoid und das Attentat auf den stellvertretenden NS-Reichsprotektor Reinhard Heydrich vor genau 84 Jahren erinnert. In Tschechien gilt der 27. Mai deshalb als Gedenktag des nationalen Widerstands. Am Ort des Attentats kamen einige Dutzend Menschen zusammen, darunter vor allem Vertreter der Pfadfinder und der katholischen Sportorganisation Orel. Mitglieder der Fallschirmspringer-Mission Anthropoid hatten am 27. Mai 1942 auf Heydrich geschossen, als er in seinem offenen Cabrio unterwegs war. 8 Tage später erlag er seinen Verletzungen. Aus Rache brannten die Nationalsozialisten die tschechischen Dörfer Lidice und Ležáky nieder. In Tschechien wurde am Dienstag der bisherige Rekord bei einem Lottogewinn gebrochen. Im sogenannten Euro-Jackpot stehen dem Besitzer des Gewinnerloses nun gut 2,9 Milliarden Kronen, das sind 120 Millionen Euro, zu. Der bisherige Höchstgewinn hatte bei knapp 2,5 Milliarden Kronen gelegen und stammte vom Mai 2015. Der Gewinner hat nun 365 Tage Zeit, das Geld abzuholen. Wie die Lottogesellschaft Allwyn in einer Pressemitteilung schreibt, würden ihm zugleich psychologische Unterstützung, Finanzkonsultationen und Rechtsberatungen angeboten. Und zum Abschluss noch das Wetter. Am Donnerstag scheint in Tschechien überall die Sonne, aber es ist nicht mehr so heiß. Das Thermometer klettert bis auf 21 bis 25 Grad.
1: Vielen Dank für den Nachrichtenüberblick, Daniela. Der tschechische Außenminister Petr Matzinka hält sich zu einem Arbeitsbesuch in den USA auf. Am Dienstag sprach er vor dem UN-Sicherheitsrat in New York. Im Mittelpunkt seiner Rede stand die Rolle der Großmächte. Marketa Kachlikova fasst zusammen.
3: Kleinere Staaten suchen laut Petr Matzinka keine Welt ohne Großmächte, sondern eine Welt, in der auch Großmächte die Grenzen ihrer Macht akzeptieren können. Der tschechische Außenminister sagte dies in einer Rede vor dem UN-Sicherheitsrat am Dienstag in New York. Große Staaten, die nicht bereit seien, Beschränkungen ihrer eigenen Macht hinzunehmen, steuern seinen Worten nach auf eine Katastrophe zu. Und Mitteleuropa und die Tschechische Republik wüssten das aus eigener Erfahrung besser als alle anderen, betonte Matzinka. Außerdem erklärte er, die Welt leide unter einem Verlust der Fähigkeit zu kommunizieren. Er hob den Sicherheitsrat hervor, dessen Wert seiner Ansicht nach darin bestehe, ein Raum zu sein, in dem rivalisierende Mächte handeln können. Die UNO sei nicht gegründet worden, um eine perfekte Welt zu schaffen, sondern um das Schlimmste zu verhindern, betonte der tschechische Außenminister weiter. Seiner Ansicht nach gibt es zur UNO, deren Strukturen die Realität von 1945 und nicht die heutige widerspiegelten, trotz ihrer Unvollkommenheiten keine wirkliche Alternative.
4: The alternative to an imperfect United Nations may not be a better world.
1: Die alternative Welt zu der unvollkommenen UNO wäre wohl kaum besser. Sie könnte vielmehr die Rückkehr zu einem neuen Konzert der Großmächte bedeuten. Einer Welt, in der die meisten Nationen nicht mehr mit am Verhandlungstisch sitzen, sondern selbst zu Spielfiguren würden.
3: Gegenüber dem tschechischen Rundfunk fasste Matzinka nach der Sitzung des UN-Sicherheitsrates zusammen.
1: Dieses System, das nach dem Zweiten Weltkrieg eingeführt wurde, soll bleiben, denn es ergibt Sinn. Es ist eine Plattform, die ermöglicht, dass auch kleinere Staaten zu hören sind. Eine Voraussetzung dafür ist, dass die großen Staaten ihre Macht und Kraft eingrenzen. Denn andernfalls kann solch ein internationales Forum nicht überdauern, und das wäre schade.
3: Der tschechische Außenminister führte in New York auch bilaterale Gespräche, und zwar mit dem UN-Generalsekretär sowie mit seinen Amtskollegen unter anderem aus Pakistan, Aserbaidschan, Kambodscha, Costa Rica und Argentinien. Mit dem chinesischen Außenminister Wang Yi tauschte sich Matzinka ebenfalls aus. Dabei ging es unter anderem um den Fall eines chinesischen Staatsbürgers, der im Verdacht steht, in Tschechien für den chinesischen Geheimdienst gearbeitet zu haben. Und ebenso waren die Reisen tschechischer Politiker nach Taiwan ein Thema. Der Senatsvorsitzende Miloš Vystrčil fliegt am Sonntag nach Taiwan. Matzinka betonte gegenüber Wang Yi, diese Reisen seien eine Sache der jeweiligen Politiker.
1: Die Regierung in Prag unterhält keine offiziellen Kontakte zu taiwanesischen Vertretern, und das wird auch so bleiben. Die Ein-China-Politik ist die langfristige Position der Tschechischen Republik, unabhängig von der jeweiligen Regierung.
3: Peking sei an normalen Beziehungen mit Prag interessiert, sagte der tschechische Außenminister weiter. Ein Beweis dafür sei, dass er zur Sitzung des UN-Sicherheitsrates eingeladen wurde, dem China vorsitzt.
1: Und es ist auch im Interesse Tschechiens, normale Beziehungen mit China zu unterhalten. Diese müssen nicht überdurchschnittlich sein, aber es ist nicht richtig, wenn sie nicht normal sind. Ich möchte, dass wir zu normalen, pragmatischen Beziehungen zurückkehren, in denen die bestehenden Möglichkeiten und eine gewisse Umsicht gegeneinander abgewogen sind, so wie das auch alle anderen Staaten mit Peking haben.
3: Aus New York reist der tschechische Außenminister nach Washington, wo mehrere bilaterale Treffen mit hochrangigen Vertretern der US-Administrative im Weißen Haus, im Pentagon und im US-Außenministerium geplant sind. Im Rahmen seines Washington-Besuchs wird Petr Matzinka zudem Gespräche mit den Vertretern einiger der größten US-Investoren in Tschechien führen.
1: Wir kommen zum Kriminalfall, dem Diebstahl des Schädels der heiligen Zdislava. Denn diese Reliquie soll künftig nicht mehr in der Basilika in Jablonev Podjeschtjedi ausgestellt werden. Darüber haben Experten von Polizei und Denkmalschutz gemeinsam mit Kirchenvertretern entschieden. Martina Schneibergova weiß mehr.
5: In der Basilika in Jablonev Podjeschtjedi befand sich fast 120 Jahre lang auf einem der Altäre der Schädel der heiligen Zdislava. Am 12. Mai wurde die Reliquie von einem 35-jährigen Mann aus der Kirche gestohlen. Der Täter wurde bald verhaftet, er hatte den Schädel jedoch in Beton angegossen. Den Restauratoren gelang es, diesen zu befreien. Allerdings soll die Reliquie künftig nicht mehr ausgestellt werden. Das hat am Dienstag eine Kommission entschieden, die aus Vertretern der Kirche, der Polizei und des Denkmalschutzes bestand. Die Polizei gebe die Reliquie der Kirche zurück, teilte Peter Reit den Inlandsendungen des Tschechischen Rundfunks mit. Er leitet die Polizei im Bezirk Česká Lípa. Am Samstag um 11 Uhr werde man dem Prager Erzbischof die Reliquie der heiligen Zdislava übergeben, sagte Reit. Nach dem Gottesdienst wird der Schädel in der Kirche ausgestellt. In dieser Zeit wird er überwacht, deswegen rechnet die Polizei mit verstärkter Präsenz. Aber nur während der Tradition Zdislava-Wallfahrt am Samstag kann die Öffentlichkeit die Reliquie zum letzten Mal sehen. Nach dem Kirchenfest wird der Schädel in das Grab der Heiligen gelegt, das sich in der Krypta der Basilika befindet. Der Prager Erzbischof Stanislav Přibyl erklärte, darauf habe sich die ganze Kommission geeinigt.
1: Die Ausstellung der Reliquie war mit der Seligsprechung von Zdislava verbunden. Seit 1907 ist eine lange Zeit vergangen. Damals sollte damit der Akt der Seligsprechung betont werden. Seit der Heiligsprechung von 1995 sind inzwischen auch viele Jahre vergangen. Das zur Schaustellen ist also ein Anachronismus.
5: Ein weiteres Argument dafür, den Schädel in der Krypta aufzubewahren, waren laut dem Erzbischof auch die Meinungen der Öffentlichkeit.
1: Wir möchten zudem denjenigen entgegenkommen, die davon überzeugt sind, dass alle sterblichen Überreste zusammen bestattet werden sollten. Da sich das Grab in der Krypta befindet und damit nur ein paar Meter von dort entfernt, wo zuvor die Reliquie ausgestellt war, halte ich das für verständlich.
5: Nach der Wallfahrt wird der Schädel noch einige Wochen lang in einem Tresor aufbewahrt und von den Restauratoren überwacht, um zu wissen, ob er stabil ist und durch den Kontakt mit dem Beton keinen Schaden erlitten hat. Erst später wird er in die Krypta gelegt. Auf dem Altar wird ein leerer Reliquienschrein zurückbleiben. Für seine Neugestaltung wird ein Wettbewerb ausgeschrieben. In dem Schrein soll ein kleines Stück von Zdislavas Schädelknochen aufbewahrt werden, erläuterte der Rektor der Basilika, Pavel Maria Mayer.
6: Ani věřící nebudou nějak ochuzeni, protože
1: die Gläubigen verlieren so nicht die Möglichkeit, vor dem Altar beten zu können. Auch wird mit einem neuen Reliquienschrein gerechnet.
5: Der Mann, der den Schädel aus der Kirche gestohlen hatte, sagte der Polizei, er sei nicht damit einverstanden gewesen, dass eine Reliquie ausgestellt werde. Er wollte den Schädel im Fluss bestatten. Den Restauratoren sei es gelungen, die Reliquie aus dem Beton zu befreien, ohne sie beschädigt zu haben, merkte Erzbischof Přibyl an.
1: Ich empfinde große Freude und freue mich auf das Treffen mit all denjenigen, die sich an der Rettung der historischen Reliquie beteiligt haben, egal ob das Polizisten, Restauratoren oder weitere Personen sind.

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Die Toten Hosen bringen am Freitag ihr letztes Studioalbum heraus. Bereits am Dienstag sind die Punkrocker aus Düsseldorf mit einem Konzert in Prag in ihre neue Tour gestartet. Ferdinand Hauser konnte vor dem Auftritt nicht nur mit einigen Fans sprechen, sondern auch mit Breiti, dem einen Gitarristen der Band.

0: Nach über 20 Jahren haben die Toten Hosen am Dienstag wieder ein Konzert in Tschechien gegeben. Es war erst das vierte hierzulande. Vor allem waren es eingefleischte Fans aus Deutschland, die für den Auftritt anreisten und bereits am Nachmittag vor dem Club Zazazu im Prager Stadtteil Holešovice Schlange standen, um gute Plätze zu ergattern. Mit einigen der Fans bin ich vor dem Konzert ins Gespräch gekommen.
1: Ich komme aus der Nähe von Wolfsburg. Ja, und warum sind wir angereist? Ja, für die Hosen natürlich. Ne?
0: Okay. Das wievielte Konzert ist das bei euch?
1: Oh, also ich glaube, ich bin jetzt ungefähr so bei irgendwie Mitte 70.
0: Okay. Und wie groß ist die Trauer bei euch, dass das letzte Album sein soll und vielleicht die letzte Tour oder ich weiß nicht?
1: Da ist keine Trauer, solange noch nicht das letzte angekündigt wurde, geht das weiter.
2: Ja, schade, aber geile Tour nochmal. Also geht ja noch ein Stück.
3: Und man wird ja selber auch älter, ne? Und dann muss halt irgendwann auch Schluss sein.
4: Die haben ja nicht mehr zu sagen. Also hauptsächlich ist jetzt nochmal live und dann ist auch vorbei. Es ist, sollen die jüngeren Bands rankommen. Ich hab oft genug gesehen. Ich hab sie genug gehört. Ja, fast schon.
5: Ja schon, es geht eine Ära zu Ende. Also ist schon viel Wehmut dabei.
0: Nach dem Soundcheck der Toten Hosen konnte ich Breiti für ein Interview für Radio Prag International gewinnen. Er ist der Gitarrist der Band. Als erstes habe ich ihn gefragt, warum das Auftaktkonzert der aktuellen Tour gerade in Prag stattfindet.
6: Wir sind schon sehr lange nicht mehr hier gewesen und für diese Testspiele, wie wir das nennen, gehen wir gerne an Orte, wo wir gerne mal wieder hinkommen, wo wir nicht so oft sind. Das ist wie bei einem Fußballclub, bevor die Saison anfängt und die großen Spiele kommen, muss man erstmal gegen nicht so starke Gegner spielen. Jetzt Prag im Fußball wäre ein starker Gegner, aber jetzt so in einem kleinen Club oder in einem mittelgroßen Club ist für uns genau die richtige Größe, um wieder reinzukommen.
0: Ihr habt angekündigt, dass die Platte Trink aus, wir müssen gehen, euer letztes Studioalbum sein wird. Wie schwer war die Entscheidung und wie leid tut dir das oder mit wie viel Wehmut ist das verbunden?
6: Überhaupt nicht mit Wehmut, weil unser letztes Studioalbum davor ist jetzt schon 9 Jahre her. Wenn man das dann in die Zukunft rechnet, dann wären wir beim nächsten Album über 70 und wer weiß, was wir da noch überhaupt zu sagen hätten. Und dann hat es auch sehr beeinflusst, was auf der Platte drauf ist, dass wir gesagt haben, komm, wir geben nochmal alles so ein letztes Mal, was diese Sache angeht. Und bestimmte Sachen wären sonst so nicht entstanden. Wir hätten wahrscheinlich kein Lied über unsere Heimatstadt Düsseldorf machen können, woran wir bisher schon immer gescheitert waren. Jetzt ging das auf einmal. Es sind mehrere Lieder drauf, die beschäftigen sich mit uns selber, wo wir auch nicht wissen, ob das außer uns noch jemand interessiert. Die hätten wir sonst so auch nicht gemacht. Dann bestimmte Sachen so zu Themen der Zeit und so ist immer die Frage, drückt man es so direkt und platt aus, dann hört sich's langweilig an. Versucht man es mit zu viel Ironie, versteht die Hälfte wieder nicht. Und da haben wir uns diesmal auch nicht so super viele Gedanken gemacht. Also ohne das alles wäre die Platte ziemlich leer geblieben. Deswegen war es auch fruchtbar, das sozusagen.
0: Es gab jüngst eine ganz spannende Doku bei der ARD über euch, die gerade ganz frisch erschienen ist sozusagen, wo eben auch der Prozess dieser Entstehung dieser Platte beschrieben wird. War für mich ganz spannend, dass zum Beispiel Text und Musik zunächst getrennt entstehen. Fand ich super interessant. Mich würde interessieren, was ist eigentlich deine Rolle in der Band oder auch bei der Entstehung der Platte?
6: Das werde ich jetzt garantiert nicht erzählen, weil ich habe auch zu der Doku kein Verhältnis, weil jeder hat so seine eigene Welt und sein Erlebnis und mein Erlebnis von dem Album gibt die Doku jetzt nicht so wieder. Vielleicht für Außenstehende, die sonst nicht dabei sein können, sagen ja viele, dass das für die interessant ist und dann hat das auch so seine Berechtigung.
0: Gibt's auf der neuen Platte einen Lieblingssong, einen Song, den du besonders gern hast, der dir besonders wichtig ist?
6: Ja, ein Maßstab ist ja immer, welche Lieder machen dann bei Konzerten oder wenn wir sie live spielen, ihren Weg. Und das wissen wir noch nicht. Jedenfalls hat man, wenn so eine Platte gerade erst fertig ist oder dabei ist, fertig zu werden, gar kein richtiges Verhältnis dazu, dass man einschätzen kann, was jetzt wirklich gut ist und was nicht. Und wir waren dann aber überrascht, im Proberaum zu stehen und festzustellen, ach, das könnte man auch versuchen. Ach, das auch. Da sind doch ziemlich viele Kandidaten auf dem neuen Album, bei Konzerten gespielt zu werden. Und das ist so ein erstes kleines Qualitätsmerkmal, würde ich mal sagen.
0: Was live gut funktioniert, werden wir vielleicht auch heute Abend erfahren beim Konzert. Es ist ja nicht euer erstes Konzert in Tschechien, bei weitem nicht. Und das gab es schon ein paar. Und das erste war 1987 in Pilsen. Eine super spannende Geschichte, so ein Friedenskonzert für Olof Palme, irgendwie, bei dem ihr gespielt habt. gehabt, was dann ziemlich eskaliert ist. Da können wir vielleicht gleich auch noch drüber sprechen. Ich würde aber erstmal gerne fragen, wie es eigentlich zu dem Konzert kam, 1987, dass ihr da in die Tschechoslowakei eingeladen wurdet.
6: Wie du schon sagst, das sollte ein Friedensfestival sein mit Bands aus Ost und West. Das war ja noch einige Jahre vor dem Mauerfall. Einen Abend in München und einen Tag in Pilsen. Schon in München gab es Ärger, als sich die Einstürze in Neubauten mit einigen der Hooligan-Ordner geprügelt haben, was die so nicht von dieser Band erwartet hätten. Dann, als wir in Pilsen gespielt haben, wir haben gespielt am Nachmittag. Es war ein schönes, großes Amphitheater. Nach uns hat eine tschechische Band gespielt, die dem Publikum wohl zu Regime treu war. Dann fingen die an, mit Steinen zu schmeißen und dann war auf einmal überall Polizei. Am Anfang des Tages hatte es schon viel Ärger gegeben, weil Ostberliner oder Punks aus der DDR hatten im Westberliner Radio gehört, dass wir da spielen würden, haben sich dann zu Hunderten auf den Weg gemacht. Viele sind schon an der Grenze nicht durchgelassen worden, einige oder viele haben es aber dann doch noch geschafft und einige von denen waren dann nach unserem Auftritt bei uns in der Garderobe. Wir haben gefeiert und getrunken und als es dann nach uns mit dieser tschechischen Band eskaliert ist, waren auf einmal überall Zivilpolizisten und meinten, alle, die nicht zur Band gehören, die müssen jetzt hier raus. Wir haben gesagt, nein, das sind unsere Freunde, die bleiben jetzt hier drin. Dann gab es Schubserei, bisschen Prügelei. Dann haben die gesagt, die Einstürze Neubauten, die eigentlich auch noch spielen sollten, die spielen jetzt nicht. Dann haben sie so ein Spalier gebildet mit Gummiknüppeln, da mussten wir schön immer durch unser Equipment in den Bus tragen. Die haben auch ganz ordentlich dann zugelangt.
0: Auch auf euch sozusagen?
6: Ja, ja, klar. Und dann strömt das ganze Publikum hintenrum um die Garderobengebäude auf den Parkplatz. Und dann Leute, die uns noch ein Bier durchs Busfenster gereicht haben, die wurden sofort verhaftet und weggekarrt. Und wir wurden dann mit Polizeiwagen und Hunden im Bus und so weiter zur Grenze gekarrt. Und eigentlich sollte uns der tschechische Bus wieder zurück nach München fahren. Also abgesehen davon, dass wir jetzt direkt rausgeschmissen wurden und das Festival beendet war, war das so ein Grenzübergang im Bayerischen Wald. Die deutsche Grenzstation war einen Kilometer weit zu Fuß entfernt. Und wir hatten ja auch unser ganzes Equipment dabei und wir haben gesagt, nee, wir haben München gebucht, wir fahren da jetzt hin. Und dann haben wir, während wir da gewartet haben, in dem Bus alles kaputt gemacht, was kaputt zu machen war, weil wir waren so sauer auf alles, was da passiert war.
0: In dem Bus drin habt ihr die Sitze auseinandergenommen und so.
6: Und wir haben gesagt, sobald wir im Westen sind, zünden wir den an. Wohlweislich haben sie uns dann nicht in den Westen gefahren, sondern uns immer in Taxis bestellt. Und dann sind wir nachts um 2 oder 2:30 da in so einer Dorfschenke in einem kleinen Ort angekommen. Da saßen dann noch die Wirtin, ein älterer Herr und der Rechtsanwalt aus dem Dorf. Und als sie unsere Geschichte gehört hat, ging sie erstmal in die Küche, hat uns Brote geschmiert, dann wurde der selbstgebrannte Schnaps auf den Tisch gestellt. Dann haben wir mit denen da gefeiert bis 5:30 morgens. Der Anwalt ist direkt zum Gericht. Ich weiß nicht, was der da für ein Plädoyer gehalten hat an dem Tag. Ja, das war ziemlich was los an dem Tag und wir haben erst hinterher kapiert, dass das auch für die Punkszene hier eine starke Bedeutung hatte, weil uns ganz viele Leute nach dem Mauerfall oder immer, wenn es darum ging, darauf angesprochen haben. Das war ein Erlebnis, was wir auch noch sehr gut in Erinnerung haben.
0: Ja, krass, dass das für euch auch irgendwie scheinbar wichtig war. Oder ich meine, ihr habt viel erlebt in 44 Jahren, aber scheinbar war das irgendwie auch eines der spannenden Kapitel, weiß ich nicht.
6: Ja, wir haben ja sehr viel illegal im damaligen sogenannten Ostblock gespielt, also in Polen, in Ungarn, illegal in der DDR. Und das Ironische oder das Paradoxe war eben, dass es sogar offiziell war und mit Bands aus dem Osten und dem Westen und ein Friedensfestival und dass es dann so gar kein Friedensfestival am Ende geworden ist.
0: Und ihr habt aber schon vor 1987 irgendwo im sogenannten Ostblock gespielt oder war das euer erstes Konzert sozusagen auf der anderen Seite des Eisernen Vorhangs?
6: Nein, das erste Mal haben wir 1983 in Ungarn gespielt und dann auch wieder in Ungarn, in Polen, in der DDR, in Jugoslawien, wenn man das auch noch dazu rechnen will. Und wie gesagt, das war immer alles illegal und durfte keiner wissen. Und deswegen dachten wir, okay, ist doch super, dieses Mal ganz offiziell, kann ja nichts schiefgehen.
0: Habt ihr eigentlich die tschechische Punkrock-Szene irgendwie verfolgt oder verfolgt ihr die heute vielleicht auch, die Musik, die hierzulande irgendwie entsteht?
6: Ehrlich gesagt, nein. Ich habe gerade jemanden getroffen hier von einer tschechischen Band, den muss ich dann nochmal ein bisschen ausfragen gleich. Aber es gibt so viel in allen Ländern rundherum, wo man sich überhaupt nicht auskennt, in Frankreich, in Italien, da gibt es so viele tolle Sachen zu entdecken. Und das ist zum Beispiel sowas, wenn wir dann jetzt Ende des Jahres mit unseren Konzerten durch sind und auch kein Album, jetzt kein neues ansteht, weil es war ja das letzte Studioalbum, dann ist für sowas mal wieder Platz und Freiraum, sich auch wieder für was anderes zu interessieren. Da freue ich mich drauf.
0: Gibt es was, wo du sagst, das hätte ich gerne noch mit den Toten Hosen erlebt, aber ist das irgendwie nicht passiert? Irgend so ein Ziel, wo du sagst, das muss noch passieren? Oder es wäre schön, wenn es passiert wäre? Ich weiß nicht.
6: Das fragen uns die Leute schon immer, aber jedes Konzert ist wieder ein Ziel, was man erleben will. Wir lieben das, wir machen das aus Leidenschaft und deswegen ist, es gibt jetzt nicht das große übergeordnete Ding oder das haben wir noch nie erlebt, aber das immer wieder zu erleben, das ist schon Aufregung und Freude genug.
0: Ihr habt ja angekündigt, es wird das letzte Studioalbum und vielleicht auch die letzte Tour, man weiß es nicht, das wisst ihr vielleicht selber auch noch nicht. Denkst du, das wird heute euer letztes Konzert in Tschechien?
6: Ich habe nicht den blassesten Schimmer einer Ahnung. Die Leute fragen uns seit 25 Jahren, wie lange wollt ihr das noch machen und so. Die Antwort war immer, keine Ahnung. Wir machen uns jetzt mal einen Plan für die nächsten 1-2 Jahre, aber wir wissen ja schon nicht, was nächste Woche ist. Also insofern, ich habe weder Wehmut noch irgendwelche nostalgischen Gedanken. Ich habe nur Vorfreude jetzt auf alles, was da kommt. Ich bin total, oder wir alle sind total dankbar dafür, dass wir das immer noch machen dürfen, dass sich immer noch so viele Leute dafür interessieren, was wir da tun. Und der Rest kommt später.
0: Bei dem Konzert der Toten Hosen in Prag erklangen am Dienstag schließlich einige Songs vom neuen Album Trink aus, wir müssen gehen. Aber auch die beliebtesten Lieder aus 44 Jahren Bandgeschichte.

0: Frontmann Campino hatte mit seiner erkältungsbedingt heiseren Stimme zu kämpfen. Der Begeisterung der Fans tat das aber keinen Abbruch. Anke aus Halle sagte nach dem Konzert:
1: Die Erwartungen wurden natürlich erfüllt, so kennt man die Hosen. Und es war eine Herausforderung, weil es heute echt ziemliche Temperaturen gewesen sind, hat man ja auch bei der Band gemerkt. Aber sie haben alles gegeben und wir haben auch versucht, alles zu geben.
2: Ja, wie viel das Konzert war es denn?
1: Ich glaube, die 60. Dieses Jahr werden es, glaube ich, nochmal 15, 16 Konzerte und das nächste Halbjahr nochmal, also das nächste Jahr nochmal 4. Die Tickets liegen alle schon da.
2: Okay. Und wie groß ist die Trauer, dass jetzt die letzte Platte da ist?
1: Nicht drüber reden, bitte nicht drüber reden.
2: Das klingt so, als wäre die Trauer da.
1: Die ist da, genau. Auf jeden Fall. Aber wir können froh sein, dass wir so lange haben, dass wir sie feiern können, dass sie sich ordentlich verabschieden können. Also Freude ist auch dabei.

Und mit ein paar Takten von Bonnie und Clyde von den Toten Hosen wurde sich hier verabschiedet. 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Am Mikrofon begleitet hat sie diesmal Till Janzer. Auf Wiederhören und naslyšenou.

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1: Die Toten Hosen haben am Dienstag in Prag gespielt. Es war der Auftakt zu ihrer Tournee. Mein Kollege Ferdinand Hauser hat mit Gitarristen Michael Breitkopf, genannt Breiti, ein Interview geführt. Und damit Ahoi und willkommen aus Prag. Mein Name ist Till Janzer. Das Interview mit Breiti hören Sie im zweiten Teil der Sendung. Zuvor geht es um den Auftritt des tschechischen Außenministers Matzinka im UN-Sicherheitsrat und seine Gespräche in der UNO. Und wir berichten über den Schädel der heiligen Zdislava und die Pläne der Kirche mit dieser Reliquie. Zunächst aber die neuesten Meldungen, heute von Daniela Honigmann.
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2: Der Verteidigungsausschuss des tschechischen Abgeordnetenhauses hat am Mittwoch den Vorschlag diskutiert, Miroslav Hlaváč zum neuen Generalstabschef der Armee zu ernennen. Wie der Ausschussvorsitzende Josef Fleck anschließend berichtete, habe der Kandidat zu wichtigen Fragen Stellung genommen. Mit dieser Verhandlung sind die gesetzlichen Vorschriften erfüllt und Staatspräsident Petr Pavel kann Hlaváč nun ernennen. Laut Verteidigungsminister Jaromír Zuna schlägt die Regierung die Ernennung zum 1. Juli vor. Die Amtszeit des scheidenden Generalstabschefs Karel Žehka endet offiziell am 31. August. Bei seinem derzeitigen Aufenthalt in New York hat der tschechische Außenminister Petr Matzinka seinen chinesischen Amtskollegen Wang Yi getroffen. Beide Politiker besprachen den Fall des chinesischen Staatsbürgers, der Anfang des Jahres in Tschechien wegen des Verdachts auf Spionage festgenommen worden war. Nach dem Treffen teilte Matzinka der Presse außerdem mit, er habe sich mit Wang Yi auch über die Reisen tschechischer Politiker nach Taiwan ausgetauscht. Es sei das Interesse der Regierung in Prag, normale Beziehungen zu China zu haben, fügte Matzinka hinzu. Am Dienstag hatte der tschechische Diplomatiechef eine Rede im UN-Sicherheitsrat gehalten. Darin sagte er, dass sich die kleineren Staaten keine Welt ohne Großmächte wünschten, sondern eine Welt, in der die Großmächte ihre eigenen Limits anerkennen würden. Mehr zu diesem Auftritt hören Sie in unserem Tagesecho gleich im Anschluss an die Nachrichten. Die tschechischen Behörden haben den russisch-orthodoxen Geistlichen Hilarion am Dienstag wieder freigelassen. Darüber informierte der Betroffene auf seinem Telegram-Kanal. Es werde keine Anklage erhoben und er unterliege auch in Freiheit keinerlei Beschränkungen, so der Geistliche weiter. Hilarion war am Sonntag in Haft gekommen mit dem Verdacht, dass er illegale Substanzen transportiert habe. Der ehemalige Bischof bezeichnete dies als eine Provokation. Auf Telegram beschwerte er sich nun außerdem über die Bedingungen in der Haftzelle, wo es kalt gewesen sei und es nicht genug zu essen gegeben habe. In Prag wurde am Mittwoch an die Operation Anthropoid und das Attentat auf den stellvertretenden NS-Reichsprotektor Reinhard Heydrich vor genau 84 Jahren erinnert. In Tschechien gilt der 27. Mai deshalb als Gedenktag des nationalen Widerstands. Am Ort des Attentats kamen einige Dutzend Menschen zusammen, darunter vor allem Vertreter der Pfadfinder und der katholischen Sportorganisation Orel. Mitglieder der Fallschirmspringer-Mission Anthropoid hatten am 27. Mai 1942 auf Heydrich geschossen, als er in seinem offenen Cabrio unterwegs war. 8 Tage später erlag er seinen Verletzungen. Aus Rache brannten die Nationalsozialisten die tschechischen Dörfer Lidice und Ležáky nieder. In Tschechien wurde am Dienstag der bisherige Rekord bei einem Lottogewinn gebrochen. Im sogenannten Euro-Jackpot stehen dem Besitzer des Gewinnerloses nun gut 2,9 Milliarden Kronen, das sind 120 Millionen Euro, zu. Der bisherige Höchstgewinn hatte bei knapp 2,5 Milliarden Kronen gelegen und stammte vom Mai 2015. Der Gewinner hat nun 365 Tage Zeit, das Geld abzuholen. Wie die Lottogesellschaft Allwin in einer Pressemitteilung schreibt, würden ihm zugleich psychologische Unterstützung, Finanzkonsultationen und Rechtsberatungen angeboten. Und zum Abschluss noch das Wetter. Am Donnerstag scheint in Tschechien überall die Sonne, aber es ist nicht mehr so heiß. Das Thermometer klettert bis auf 21 bis 25 Grad.
1: Vielen Dank für den Nachrichtenüberblick, Daniela. Der tschechische Außenminister Petr Matzinka hält sich zu einem Arbeitsbesuch in den USA auf. Am Dienstag sprach er vor dem UN-Sicherheitsrat in New York. Im Mittelpunkt seiner Rede stand die Rolle der Großmächte. Markéta Kachlíková fasst zusammen.
3: Kleinere Staaten suchen laut Petr Matzinka keine Welt ohne Großmächte, sondern eine Welt, in der auch Großmächte die Grenzen ihrer Macht akzeptieren können. Der tschechische Außenminister sagte dies in einer Rede vor dem UN-Sicherheitsrat am Dienstag in New York. Große Staaten, die nicht bereit seien, Beschränkungen ihrer eigenen Macht hinzunehmen, steuern seinen Worten nach auf eine Katastrophe zu. Und Mitteleuropa und die Tschechische Republik wüssten das aus eigener Erfahrung besser als alle anderen, betonte Matzinka. Außerdem erklärte er, die Welt leide unter einem Verlust der Fähigkeit zu kommunizieren. Er hob den Sicherheitsrat hervor, dessen Wert seiner Ansicht nach darin bestehe, ein Raum zu sein, in dem rivalisierende Mächte handeln können. Die UNO sei nicht gegründet worden, um eine perfekte Welt zu schaffen, sondern um das Schlimmste zu verhindern, betonte der tschechische Außenminister weiter. Seiner Ansicht nach gibt es zur UNO, deren Strukturen die Realität von 1945 und nicht die heutige widerspiegelten, trotz ihrer Unvollkommenheiten keine wirkliche Alternative.
4: The alternative to an imperfect United Nations may not be a better world.
1: Die alternative Welt zu der unvollkommenen UNO wäre wohl kaum besser. Sie könnte vielmehr die Rückkehr zu einem neuen Konzert der Großmächte bedeuten. Einer Welt, in der die meisten Nationen nicht mehr mit am Verhandlungstisch sitzen, sondern selbst zu Spielfiguren würden.
3: Gegenüber dem tschechischen Rundfunk fasste Matzinka nach der Sitzung des UN-Sicherheitsrates zusammen.
1: Dieses System, das nach dem Zweiten Weltkrieg eingeführt wurde, soll bleiben, denn es ergibt Sinn. Es ist eine Plattform, die ermöglicht, dass auch kleinere Staaten zu hören sind. Eine Voraussetzung dafür ist, dass die großen Staaten ihre Macht und Kraft eingrenzen. Denn andernfalls kann solch ein internationales Forum nicht überdauern, und das wäre schade.
3: Der tschechische Außenminister führte in New York auch bilaterale Gespräche, und zwar mit dem UN-Generalsekretär sowie mit seinen Amtskollegen unter anderem aus Pakistan, Aserbaidschan, Kambodscha, Costa Rica und Argentinien. Mit dem chinesischen Außenminister Wang Yi tauschte sich Matzinka ebenfalls aus. Dabei ging es unter anderem um den Fall eines chinesischen Staatsbürgers, der im Verdacht steht, in Tschechien für den chinesischen Geheimdienst gearbeitet zu haben. Und ebenso waren die Reisen tschechischer Politiker nach Taiwan ein Thema. Der Senatsvorsitzende Miloš Vystrčil fliegt am Sonntag nach Taiwan. Matzinka betonte gegenüber Wang Yi, diese Reisen seien eine Sache der jeweiligen Politiker.
1: Die Regierung in Prag unterhält keine offiziellen Kontakte zu taiwanesischen Vertretern, und das wird auch so bleiben. Die Ein-China-Politik ist die langfristige Position der Tschechischen Republik, unabhängig von der jeweiligen Regierung.
3: Peking sei an normalen Beziehungen mit Prag interessiert, sagte der tschechische Außenminister weiter. Ein Beweis dafür sei, dass er zur Sitzung des UN-Sicherheitsrates eingeladen wurde, dem China vorsitzt.
1: Und es ist auch im Interesse Tschechiens, normale Beziehungen mit China zu unterhalten. Diese müssen nicht überdurchschnittlich sein, aber es ist nicht richtig, wenn sie nicht normal sind. Ich möchte, dass wir zu normalen, pragmatischen Beziehungen zurückkehren, in denen die bestehenden Möglichkeiten und eine gewisse Umsicht gegeneinander abgewogen sind, so wie das auch alle anderen Staaten mit Peking haben.
3: Aus New York reist der tschechische Außenminister nach Washington, wo mehrere bilaterale Treffen mit hochrangigen Vertretern der US-Administrative im Weißen Haus, im Pentagon und im US-Außenministerium geplant sind. Im Rahmen seines Washington-Besuchs wird Petr Matzinka zudem Gespräche mit den Vertretern einiger der größten US-Investoren in Tschechien führen.
1: Wir kommen zum Kriminalfall, dem Diebstahl des Schädels der Heiligen Zdislava. Denn diese Reliquie soll künftig nicht mehr in der Basilika in Jablonev Podjeschtjedi ausgestellt werden. Darüber haben Experten von Polizei und Denkmalschutz gemeinsam mit Kirchenvertretern entschieden. Martina Schneibergova weiß mehr.
5: In der Basilika in Jablonev Podjeschtjedi befand sich fast 120 Jahre lang auf einem der Altäre der Schädel der Heiligen Zdislava. Am 12. Mai wurde die Reliquie von einem 35-jährigen Mann aus der Kirche gestohlen. Der Täter wurde bald verhaftet, er hatte den Schädel jedoch in Beton angegossen. Den Restauratoren gelang es, diesen zu befreien. Allerdings soll die Reliquie künftig nicht mehr ausgestellt werden. Das hat am Dienstag eine Kommission entschieden, die aus Vertretern der Kirche, der Polizei und des Denkmalschutzes bestand. Die Polizei gebe die Reliquie der Kirche zurück, teilte Peter Reit den Inlandsendungen des Tschechischen Rundfunks mit. Er leitet die Polizei im Bezirk Česká Lípa. Am Samstag um 11 Uhr werde man dem Prager Erzbischof die Reliquie der Heiligen Zdislava übergeben, sagte Reit. Nach dem Gottesdienst wird der Schädel in der Kirche ausgestellt. In dieser Zeit wird er überwacht, deswegen rechnet die Polizei mit verstärkter Präsenz. Aber nur während der Tradition Zdislava-Wallfahrt am Samstag kann die Öffentlichkeit die Reliquie zum letzten Mal sehen. Nach dem Kirchenfest wird der Schädel in das Grab der Heiligen gelegt, das sich in der Krypta der Basilika befindet. Der Prager Erzbischof Stanislav Přibyl erklärte, darauf habe sich die ganze Kommission geeinigt.
1: Die Ausstellung der Reliquie war mit der Seligsprechung von Zdislava verbunden. Seit 1907 ist eine lange Zeit vergangen. Damals sollte damit der Akt der Seligsprechung betont werden. Seit der Heiligsprechung von 1995 sind inzwischen auch viele Jahre vergangen. Das zur Schau stellen ist also ein Anachronismus.
5: Ein weiteres Argument dafür, den Schädel in der Krypta aufzubewahren, waren laut dem Erzbischof auch die Meinungen der Öffentlichkeit.
1: Wir möchten zudem denjenigen entgegenkommen, die davon überzeugt sind, dass alle sterblichen Überreste zusammen bestattet werden sollten. Da sich das Grab in der Krypta befindet und damit nur ein paar Meter von dort entfernt, wo zuvor die Reliquie ausgestellt war, halte ich das für verständlich.
5: Nach der Wallfahrt wird der Schädel noch einige Wochen lang in einem Tresor aufbewahrt und von den Restauratoren überwacht, um zu wissen, ob er stabil ist und durch den Kontakt mit dem Beton keinen Schaden erlitten hat. Erst später wird er in die Krypta gelegt. Auf dem Altar wird ein leerer Reliquienschrein zurückbleiben. Für seine Neugestaltung wird ein Wettbewerb ausgeschrieben. In dem Schrein soll ein kleines Stück von Zdislavas Schädelknochen aufbewahrt werden, erläuterte der Rektor der Basilika, Pavel Maria Mayer.
6: Ani věřící nebudou nějak ochuzeni, protože
1: die Gläubigen verlieren so nicht die Möglichkeit, vor dem Altar beten zu können. Auch wird mit einem neuen Reliquienschrein gerechnet.
5: Der Mann, der den Schädel aus der Kirche gestohlen hatte, sagte der Polizei, er sei nicht damit einverstanden gewesen, dass eine Reliquie ausgestellt werde. Er wollte den Schädel im Fluss bestatten. Den Restauratoren sei es gelungen, die Reliquie aus dem Beton zu befreien, ohne sie beschädigt zu haben, merkte Erzbischof Přibyl an.
1: Ich empfinde große Freude und freue mich auf das Treffen mit all denjenigen, die sich an der Rettung der historischen Reliquie beteiligt haben, egal ob das Polizisten, Restauratoren oder weitere Personen sind.
7: Restauratoren oder weitere

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Die Toten Hosen bringen am Freitag ihr letztes Studioalbum heraus. Bereits am Dienstag sind die Punkrocker aus Düsseldorf mit einem Konzert in Prag in ihre neue Tour gestartet. Ferdinand Hauser konnte vor dem Auftritt nicht nur mit einigen Fans sprechen, sondern auch mit Breiti, dem einen Gitarristen der Band.

0: Nach über 20 Jahren haben die Toten Hosen am Dienstag wieder ein Konzert in Tschechien gegeben. Es war erst das vierte hierzulande. Vor allem waren es eingefleischte Fans aus Deutschland, die für den Auftritt anreisten und bereits am Nachmittag vor dem Club Zazazu im Prager Stadtteil Holešovice Schlange standen, um gute Plätze zu ergattern. Mit einigen der Fans bin ich vor dem Konzert ins Gespräch gekommen.
1: Ich komme aus der Nähe von Wolfsburg. Ja, und warum sind wir angereist? Ja, für die Hosen natürlich. Ne? Okay.
0: Das wievielte Konzert ist das bei euch?
1: Oh, also ich glaube, ich bin jetzt ungefähr so bei irgendwie Mitte 70.
0: Okay. Und wie groß ist die Trauer bei euch, dass das das letzte Album sein soll und vielleicht die letzte Tour oder ich weiß nicht?
1: Da ist keine Trauer, solange noch nicht das letzte angekündigt wurde, geht das weiter.
2: Ja, schade, aber geile Tour nochmal. Also geht ja noch ein Stück.
3: Und man wird ja selber auch älter, ne? Und dann muss halt irgendwann auch Schluss sein.
4: Die haben ja nichts mehr zu sagen. Also Hauptsache, ich sehe es jetzt nochmal live und dann ist es auch vorbei. Sollen die jüngeren Bands rankommen? Ich hab oft genug gesehen. Ich hab sie genug gehört. Ja, fast schon.
5: Ja, schon. Es geht eine Ära zu Ende. Also ist schon viel Wehmut dabei.
0: Nach dem Soundcheck der Toten Hosen konnte ich Breiti für ein Interview für Radio Prag International gewinnen. Er ist der Gitarrist der Band. Als erstes habe ich ihn gefragt, warum das Auftaktkonzert der aktuellen Tour gerade in Prag stattfindet.
6: Wir sind schon sehr lange nicht mehr hier gewesen und für diese Testspiele, wie wir das nennen, gehen wir gerne an Orte, wo wir gerne mal wieder hinkommen, wo wir nicht so oft sind. Das ist wie bei einem Fußballclub, bevor die Saison anfängt und die großen Spiele kommen, muss man erstmal gegen nicht so starke Gegner spielen. Jetzt Prag im Fußball wäre ein starker Gegner, aber jetzt so in einem kleinen Club oder in einem mittelgroßen Club ist für uns genau die richtige Größe, um wieder reinzukommen.
0: Ihr habt angekündigt, dass die Platte Trink aus, wir müssen gehen, euer letztes Studioalbum sein wird. Wie schwer war die Entscheidung und wie leid tut dir das oder mit wie viel Wehmut ist das verbunden?
6: Überhaupt nicht mit Wehmut, weil unser letztes Studioalbum davor ist jetzt schon 9 Jahre her. Wenn man das dann in die Zukunft rechnet, dann wären wir beim nächsten Album über 70 und wer weiß, was wir da noch überhaupt zu sagen hätten. Und dann hat es auch sehr beeinflusst, was auf der Platte drauf ist, dass wir gesagt haben, komm, wir geben nochmal alles so ein letztes Mal, was diese Sache angeht. Und bestimmte Sachen wären sonst so nicht entstanden. Wir hätten wahrscheinlich kein Lied über unsere Heimatstadt Düsseldorf machen können, woran wir bisher schon immer gescheitert waren. Jetzt ging das auf einmal. Es sind mehrere Lieder drauf, die beschäftigen sich mit uns selber, wo wir auch nicht wissen, ob das außer uns noch jemand interessiert. Die hätten wir sonst so auch nicht gemacht. Dann bestimmte Sachen so zu Themen der Zeit und so ist immer die Frage, drückt man es so direkt und platt aus, dann hört sich's langweilig an. Versucht man es mit zu viel Ironie, versteht die Hälfte wieder nicht. Und da haben wir uns diesmal auch nicht so super viele Gedanken gemacht. Also ohne das alles wäre die Platte ziemlich leer geblieben. Deswegen war es auch fruchtbar, das sozusagen.
0: Es gab jüngst eine ganz spannende Doku bei der ARD über euch, die gerade ganz frisch erschienen ist sozusagen, wo eben auch der Prozess dieser Entstehung dieser Platte beschrieben wird. War für mich ganz spannend, dass zum Beispiel Text und Musik zunächst getrennt entstehen. Fand ich super interessant. Mich würde interessieren, was ist eigentlich deine Rolle in der Band oder auch bei der Entstehung der Platte?
6: Das werde ich jetzt garantiert nicht erzählen, weil ich habe auch zu der Doku kein Verhältnis, weil jeder hat so seine eigene Welt und sein Erlebnis und mein Erlebnis von dem Album gibt die Doku jetzt nicht so wieder. Vielleicht für Außenstehende, die sonst nicht dabei sein können, sagen ja viele, dass das für die interessant ist und dann hat das auch so seine Berechtigung.
0: Gibt's auf der neuen Platte einen Lieblingssong, einen Song, den du besonders gern hast, der dir besonders wichtig ist?
6: Ja, ein Maßstab ist ja immer, welche Lieder machen dann bei Konzerten oder wenn wir sie live spielen, ihren Weg. Und das wissen wir noch nicht. Jedenfalls hat man, wenn so eine Platte gerade erst fertig ist oder dabei ist, fertig zu werden, gar kein richtiges Verhältnis dazu, dass man einschätzen kann, was jetzt wirklich gut ist und was nicht. Und wir waren dann aber überrascht, im Proberaum zu stehen und festzustellen, ach, das könnte man auch versuchen. Ach, das auch. Da sind doch ziemlich viele Kandidaten auf dem neuen Album, bei Konzerten gespielt zu werden. Und das ist so ein erstes kleines Qualitätsmerkmal, würde ich mal sagen.
0: Was live gut funktioniert, werden wir vielleicht auch heute Abend erfahren beim Konzert. Es ist ja nicht euer erstes Konzert in Tschechien, bei weitem nicht. Und das gab es schon ein paar. Und das erste war 1987 in Pilsen. Eine super spannende Geschichte, so ein Friedenskonzert für Olof Palme, irgendwie, bei dem ihr gespielt habt. gehabt, was dann ziemlich eskaliert ist. Da können wir vielleicht gleich auch noch drüber sprechen. Ich würde aber erstmal gerne fragen, wie es eigentlich zu dem Konzert kam, 1987, dass ihr da in die Tschechoslowakei eingeladen wurdet.
6: Wie du schon sagst, das sollte ein Friedensfestival sein mit Bands aus Ost und West. Das war ja noch einige Jahre vor dem Mauerfall. Einen Abend in München und einen Tag in Pilsen. Schon in München gab es Ärger, als sich die Einstürze in Neubauten mit einigen der Hooligan-Ordner geprügelt haben, was die so nicht von dieser Band erwartet hätten. Dann, als wir in Pilsen gespielt haben, wir haben gespielt am Nachmittag, es war ein schönes, großes Amphitheater. Nach uns hat eine tschechische Band gespielt, die dem Publikum wohl zu Regime treu war, dann fingen die an, mit Steinen zu schmeißen und dann war auf einmal überall Polizei. Am Anfang des Tages hatte es schon viel Ärger gegeben, weil Ostberliner oder Punks aus der DDR hatten im Westberliner Radio gehört, dass wir da spielen würden, haben sich dann zu Hunderten auf den Weg gemacht. Viele sind schon an der Grenze nicht durchgelassen worden, einige oder viele haben es aber dann doch noch geschafft und einige von denen waren dann nach unserem Auftritt bei uns in der Garderobe. Wir haben gefeiert und getrunken und als es dann nach uns mit dieser tschechischen Band eskaliert ist, waren auf einmal überall Zivilpolizisten und meinen da alle, die nicht zur Band gehören, die müssen jetzt hier raus. Wir haben gesagt, nein, das sind unsere Freunde, die bleiben jetzt hier drin. Dann gab es Schubserei, bisschen Prügelei. Dann haben die gesagt, die Einstürze Neubauten, die eigentlich auch noch spielen sollten, die spielen jetzt nicht. Dann haben sie so ein Spalier gebildet mit Gummiknüppeln. Da mussten wir schön immer durch unser Equipment in den Bus tragen. Die haben auch ganz ordentlich dann zugelangt.
0: Auch auf euch sozusagen?
6: Ja, ja, klar. Und dann strömt das ganze Publikum hintenrum um die Garderobengebäude auf den Parkplatz. Und dann Leute, die uns noch ein Bier durchs Busfenster gereicht haben, die wurden sofort verhaftet und weggekarrt. Und wir wurden dann mit Polizeiwagen und Hunden im Bus und so weiter zur Grenze gekarrt. Und eigentlich sollte uns der tschechische Bus wieder zurück nach München fahren. Also abgesehen davon, dass wir jetzt direkt rausgeschmissen wurden und das Festival beendet war, war das so ein Grenzübergang im Bayerischen Wald. Die deutsche Grenzstation war einen Kilometer weit zu Fuß entfernt. Und wir hatten ja auch unser ganzes Equipment dabei und wir haben gesagt, nee, wir haben München gebucht, wir fahren da jetzt hin. Und dann haben wir, während wir da gewartet haben, in dem Bus alles kaputt gemacht, was kaputt zu machen war, weil wir waren so sauer auf alles, was da passiert war.
0: In dem Bus drin habt ihr die Sitze auseinandergenommen und so.
6: Und wir haben gesagt, sobald wir im Westen sind, zünden wir den an. Wohlweislich haben sie uns dann nicht in den Westen gefahren, sondern uns immer in Taxis bestellt. Und dann sind wir nachts um 2 oder halb 2 da in so einer Dorfschenke in einem kleinen Ort angekommen. Da saßen dann noch die Wirtin, ein älterer Herr und der Rechtsanwalt aus dem Dorf. Und als sie unsere Geschichte gehört hat, ging sie erstmal in die Küche, hat uns Brote geschmiert, dann wurde der selbstgebrannte Schnaps auf den Tisch gestellt. Dann haben wir mit denen da gefeiert bis 5:30 morgens. Der Anwalt ist direkt zum Gericht. Ich weiß nicht, was der da für ein Plädoyer gehalten hat an dem Tag. Ja, das war ziemlich was los an dem Tag und wir haben erst hinterher kapiert, dass das auch für die Punkszene hier eine starke Bedeutung hatte, weil uns ganz viele Leute nach dem Mauerfall oder immer, wenn es darum ging, darauf angesprochen haben. Das war ein Erlebnis, was wir auch noch sehr gut in Erinnerung haben.
0: Ja, krass, dass das für euch auch irgendwie scheinbar wichtig war. Oder ich meine, ihr habt viel erlebt in 44 Jahren, aber scheinbar war das irgendwie auch eines der spannenden Kapitel, weiß ich nicht.
6: Ja, wir haben ja sehr viel illegal im damaligen sogenannten Ostblock gespielt, also in Polen, in Ungarn, illegal in der DDR. Und das Ironische oder das Paradoxe war eben, dass es sogar offiziell war und mit Bands aus dem Osten und dem Westen und ein Friedensfestival und dass es dann so gar kein Friedensfestival am Ende geworden ist.
0: Und ihr habt aber schon vor 1987 irgendwo im sogenannten Ostblock gespielt oder war das euer erstes Konzert sozusagen auf der anderen Seite des Eisernen Vorhangs?
6: Nein, das erste Mal haben wir 1983 in Ungarn gespielt und dann auch wieder in Ungarn, in Polen, in der DDR, in Jugoslawien, wenn man das auch noch dazu rechnen will. Und wie gesagt, das war immer alles illegal und durfte keiner wissen. Und deswegen dachten wir, okay, ist doch super, dieses Mal ganz offiziell, kann ja nichts schiefgehen.
0: Habt ihr eigentlich die tschechische Punkrock-Szene irgendwie verfolgt oder verfolgt ihr die heute vielleicht auch, die Musik, die hierzulande irgendwie entsteht?
6: Ehrlich gesagt, nein. Ich habe gerade jemanden getroffen hier von einer tschechischen Band, den muss ich dann nochmal ein bisschen ausfragen gleich. Aber es gibt so viel in allen Ländern rundherum, wo man sich überhaupt nicht auskennt, in Frankreich, in Italien, da gibt es so viele tolle Sachen zu entdecken. Und das ist zum Beispiel sowas, wenn wir dann jetzt Ende des Jahres mit unseren Konzerten durch sind und auch kein Album, jetzt kein neues ansteht, weil es war ja das letzte Studioalbum, dann ist für sowas mal wieder Platz und Freiraum, sich auch wieder für was anderes zu interessieren. Da freue ich mich drauf.
0: Gibt es was, wo du sagst, das hätte ich gerne noch mit den Toten Hosen erlebt, aber ist das irgendwie nicht passiert? Irgend so ein Ziel, wo du sagst, das muss noch passieren? Oder es wäre schön, wenn es passiert wäre? Ich weiß nicht.
6: Das fragen uns die Leute schon immer, aber jedes Konzert ist wieder ein Ziel, was man erleben will. Wir lieben das, wir machen das aus Leidenschaft und deswegen ist es gibt jetzt nicht das große übergeordnete Ding oder das haben wir noch nie erlebt, aber das immer wieder zu erleben, das ist schon Aufregung und Freude genug.
0: Ihr habt ja angekündigt, es wird das letzte Studioalbum und vielleicht auch die letzte Tour, man weiß es nicht, das wisst ihr vielleicht selber auch noch nicht. Denkst du, das wird heute euer letztes Konzert in Tschechien?
6: Ich habe nicht den blassesten Schimmer einer Ahnung. Die Leute fragen uns seit 25 Jahren, wie lange wollt ihr das noch machen und so. Die Antwort war immer, keine Ahnung. Wir machen uns jetzt mal einen Plan für die nächsten 1-2 Jahre, aber wir wissen ja schon nicht, was nächste Woche ist. Also insofern, ich habe weder Wehmut noch irgendwelche nostalgischen Gedanken. Ich habe nur Vorfreude jetzt auf alles, was da kommt. Ich bin total, oder wir alle sind total dankbar dafür, dass wir das immer noch machen dürfen, dass sich immer noch so viele Leute dafür interessieren, was wir da tun. Und der Rest kommt später.
0: Bei dem Konzert der Toten Hosen in Prag erklangen am Dienstag schließlich einige Songs vom neuen Album Trink aus, wir müssen gehen. Aber auch die beliebtesten Lieder aus 44 Jahren Bandgeschichte.

0: Frontmann Campino hatte mit seiner erkältungsbedingt heiseren Stimme zu kämpfen. Der Begeisterung der Fans tat das aber keinen Abbruch. Anke aus Halle sagte nach dem Konzert:
1: Die Erwartungen wurden natürlich erfüllt, so kennt man die Hosen. Und es war eine Herausforderung, weil es heute echt ziemliche Temperaturen gewesen sind, hat man ja auch bei der Band gemerkt. Aber sie haben alles gegeben und wir haben auch versucht, alles zu geben.
2: Ja, wie viel das Konzert war es denn?
1: Ich glaube, die 60. Dieses Jahr werden es, glaube ich, nochmal 15, 16 Konzerte und das nächste Jahr nochmal 4. Die Tickets liegen alle schon da.
2: Okay. Und wie groß ist die Trauer, dass jetzt die letzte Platte da ist?
1: Bitte nicht drüber reden.
2: Das klingt so, als wäre die Trauer da.
1: Die ist da, genau. Auf jeden Fall. Aber wir können froh sein, dass wir sie so lange haben, dass wir sie feiern können, dass sie sich ordentlich verabschieden können. Also Freude ist auch dabei.

Und mit ein paar Takten von Bonnie und Clyde von den Toten Hosen wurde sich hier verabschiedet. 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Am Mikrofon begleitet hat sie diesmal Till Janzer. Auf Wiederhören und naslyšenou.

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1: Die Toten Hosen haben am Dienstag in Prag gespielt. Es war der Auftakt zu ihrer Tournee. Mein Kollege Ferdinand Hauser hat mit Gitarristen Michael Breitkopf, genannt Breiti, ein Interview geführt. Und damit Ahoi und willkommen aus Prag. Mein Name ist Till Janzer. Das Interview mit Breiti hören Sie im zweiten Teil der Sendung. Zuvor geht es um den Auftritt des tschechischen Außenministers Matzinka im UN-Sicherheitsrat und seine Gespräche in der UNO. Und wir berichten über den Schädel der heiligen Zdislava und die Pläne der Kirche mit dieser Reliquie. Zunächst aber die neuesten Meldungen, heute von Daniela Honigmann.
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2: Der Verteidigungsausschuss des tschechischen Abgeordnetenhauses hat am Mittwoch den Vorschlag diskutiert, Miroslav Hlaváč zum neuen Generalstabschef der Armee zu ernennen. Wie der Ausschussvorsitzende Josef Fleck anschließend berichtete, habe der Kandidat zu wichtigen Fragen Stellung genommen. Mit dieser Verhandlung sind die gesetzlichen Vorschriften erfüllt und Staatspräsident Petr Pavel kann Hlaváč nun ernennen. Laut Verteidigungsminister Jaromír Zuna schlägt die Regierung die Ernennung zum 1. Juli vor. Die Amtszeit des scheidenden Generalstabschefs Karel Žehka endet offiziell am 31. August. Bei seinem derzeitigen Aufenthalt in New York hat der tschechische Außenminister Petr Matzinka seinen chinesischen Amtskollegen Wang Yi getroffen. Beide Politiker besprachen den Fall des chinesischen Staatsbürgers, der Anfang des Jahres in Tschechien wegen des Verdachts auf Spionage festgenommen worden war. Nach dem Treffen teilte Matzinka der Presse außerdem mit, er habe sich mit Wang Yi auch über die Reisen tschechischer Politiker nach Taiwan ausgetauscht. Es sei das Interesse der Regierung in Prag, normale Beziehungen zu China zu haben, fügte Matzinka hinzu. Am Dienstag hatte der tschechische Diplomatiechef eine Rede im UN-Sicherheitsrat gehalten. Darin sagte er, dass sich die kleineren Staaten keine Welt ohne Großmächte wünschten, sondern eine Welt, in der die Großmächte ihre eigenen Limits anerkennen würden. Mehr zu diesem Auftritt hören Sie in unserem Tagesecho gleich im Anschluss an die Nachrichten. Die tschechischen Behörden haben den russisch-orthodoxen Geistlichen Hilarion am Dienstag wieder freigelassen. Darüber informierte der Betroffene auf seinem Telegram-Kanal. Es werde keine Anklage erhoben und er unterliege auch in Freiheit keinerlei Beschränkungen, so der Geistliche weiter. Hilarion war am Sonntag in Haft gekommen mit dem Verdacht, dass er illegale Substanzen transportiert habe. Der ehemalige Bischof bezeichnete dies als eine Provokation. Auf Telegram beschwerte er sich nun außerdem über die Bedingungen in der Haftzelle, wo es kalt gewesen sei und es nicht genug zu essen gegeben habe. In Prag wurde am Mittwoch an die Operation Anthropoid und das Attentat auf den stellvertretenden NS-Reichsprotektor Reinhard Heydrich vor genau 84 Jahren erinnert. In Tschechien gilt der 27. Mai deshalb als Gedenktag des nationalen Widerstands. Am Ort des Attentats kamen einige Dutzend Menschen zusammen, darunter vor allem Vertreter der Pfadfinder und der katholischen Sportorganisation Orel. Mitglieder der Fallschirmspringer-Mission Anthropoid hatten am 27. Mai 1942 auf Heydrich geschossen, als er in seinem offenen Cabrio unterwegs war. 8 Tage später erlag er seinen Verletzungen. Aus Rache brannten die Nationalsozialisten die tschechischen Dörfer Lidice und Ležáky nieder. In Tschechien wurde am Dienstag der bisherige Rekord bei einem Lottogewinn gebrochen. Im sogenannten Euro-Jackpot stehen dem Besitzer des Gewinnerloses nun gut 2,9 Milliarden Kronen, das sind 120 Millionen Euro, zu. Der bisherige Höchstgewinn hatte bei knapp 2,5 Milliarden Kronen gelegen und stammte vom Mai 2015. Der Gewinner hat nun 365 Tage Zeit, das Geld abzuholen. Wie die Lottogesellschaft Allwyn in einer Pressemitteilung schreibt, würden ihm zugleich psychologische Unterstützung, Finanzkonsultationen und Rechtsberatungen angeboten. Und zum Abschluss noch das Wetter. Am Donnerstag scheint in Tschechien überall die Sonne, aber es ist nicht mehr so heiß. Das Thermometer klettert bis auf 21 bis 25 Grad.
1: Vielen Dank für den Nachrichtenüberblick, Daniela. Der tschechische Außenminister Petr Matzinka hält sich zu einem Arbeitsbesuch in den USA auf. Am Dienstag sprach er vor dem UN-Sicherheitsrat in New York. Im Mittelpunkt seiner Rede stand die Rolle der Großmächte. Markéta Kachlíková fasst zusammen.
3: Kleinere Staaten suchen laut Petr Matzinka keine Welt ohne Großmächte, sondern eine Welt, in der auch Großmächte die Grenzen ihrer Macht akzeptieren können. Der tschechische Außenminister sagte dies in einer Rede vor dem UN-Sicherheitsrat am Dienstag in New York. Große Staaten, die nicht bereit seien, Beschränkungen ihrer eigenen Macht hinzunehmen, steuern seinen Worten nach auf eine Katastrophe zu. Und Mitteleuropa und die Tschechische Republik wüssten das aus eigener Erfahrung besser als alle anderen, betonte Matzinka. Außerdem erklärte er, die Welt leide unter einem Verlust der Fähigkeit zu kommunizieren. Er hob den Sicherheitsrat hervor, dessen Wert seiner Ansicht nach darin bestehe, ein Raum zu sein, in dem rivalisierende Mächte handeln können. Die UNO sei nicht gegründet worden, um eine perfekte Welt zu schaffen, sondern um das Schlimmste zu verhindern, betonte der tschechische Außenminister weiter. Seiner Ansicht nach gibt es zur UNO, deren Strukturen die Realität von 1945 und nicht die heutige widerspiegelten, trotz ihrer Unvollkommenheiten keine wirkliche Alternative.
4: The alternative to an imperfect United Nations may not be a better world.
1: Die alternative Welt zu der unvollkommenen UNO wäre wohl kaum besser. Sie könnte vielmehr die Rückkehr zu einem neuen Konzert der Großmächte bedeuten. Einer Welt, in der die meisten Nationen nicht mehr mit am Verhandlungstisch sitzen, sondern selbst zu Spielfiguren würden.
3: Gegenüber dem tschechischen Rundfunk fasste Matzinka nach der Sitzung des UN-Sicherheitsrates zusammen.
1: Dieses System, das nach dem Zweiten Weltkrieg eingeführt wurde, soll bleiben, denn es ergibt Sinn. Es ist eine Plattform, die ermöglicht, dass auch kleinere Staaten zu hören sind. Eine Voraussetzung dafür ist, dass die großen Staaten ihre Macht und Kraft eingrenzen. Denn andernfalls kann solch ein internationales Forum nicht überdauern, und das wäre schade.
3: Der tschechische Außenminister führte in New York auch bilaterale Gespräche, und zwar mit dem UN-Generalsekretär sowie mit seinen Amtskollegen unter anderem aus Pakistan, Aserbaidschan, Kambodscha, Costa Rica und Argentinien. Mit dem chinesischen Außenminister Wang Yi tauschte sich Matzinka ebenfalls aus. Dabei ging es unter anderem um den Fall eines chinesischen Staatsbürgers, der im Verdacht steht, in Tschechien für den chinesischen Geheimdienst gearbeitet zu haben. Und ebenso waren die Reisen tschechischer Politiker nach Taiwan ein Thema. Der Senatsvorsitzende Miloš Vystrčil fliegt am Sonntag nach Taiwan. Matzinka betonte gegenüber Wang Yi, diese Reisen seien eine Sache der jeweiligen Politiker.
1: Die Regierung in Prag unterhält keine offiziellen Kontakte zu taiwanesischen Vertretern, und das wird auch so bleiben. Die Ein-China-Politik ist die langfristige Position der Tschechischen Republik, unabhängig von der jeweiligen Regierung.
3: Peking sei an normalen Beziehungen mit Prag interessiert, sagte der tschechische Außenminister weiter. Ein Beweis dafür sei, dass er zur Sitzung des UN-Sicherheitsrates eingeladen wurde, dem China vorsitzt.
1: Und es ist auch im Interesse Tschechiens, normale Beziehungen mit China zu unterhalten. Diese müssen nicht überdurchschnittlich sein, aber es ist nicht richtig, wenn sie nicht normal sind. Ich möchte, dass wir zu normalen, pragmatischen Beziehungen zurückkehren, in denen die bestehenden Möglichkeiten und eine gewisse Umsicht gegeneinander abgewogen sind, so wie das auch alle anderen Staaten mit Peking haben.
3: Aus New York reist der tschechische Außenminister nach Washington, wo mehrere bilaterale Treffen mit hochrangigen Vertretern der US-Administrative im Weißen Haus, im Pentagon und im US-Außenministerium geplant sind. Im Rahmen seines Washington-Besuchs wird Petr Matzinka zudem Gespräche mit den Vertretern einiger der größten US-Investoren in Tschechien führen.
1: Wir kommen zum Kriminalfall, dem Diebstahl des Schädels der heiligen Zdislava. Denn diese Reliquie soll künftig nicht mehr in der Basilika in Jablonev Podjeschtjedi ausgestellt werden. Darüber haben Experten von Polizei und Denkmalschutz gemeinsam mit Kirchenvertretern entschieden. Martina Schneibergova weiß mehr.
5: In der Basilika in Jablonev Podjeschtjedi befand sich fast 120 Jahre lang auf einem der Altäre der Schädel der heiligen Zdislava. Am 12. Mai wurde die Reliquie von einem 35-jährigen Mann aus der Kirche gestohlen. Der Täter wurde bald verhaftet, er hatte den Schädel jedoch in Beton angegossen. Den Restauratoren gelang es, diesen zu befreien. Allerdings soll die Reliquie künftig nicht mehr ausgestellt werden. Das hat am Dienstag eine Kommission entschieden, die aus Vertretern der Kirche, der Polizei und des Denkmalschutzes bestand. Die Polizei gebe die Reliquie der Kirche zurück, teilte Peter Reit den Inlandsendungen des Tschechischen Rundfunks mit. Er leitet die Polizei im Bezirk Česká Lípa. Am Samstag um 11 Uhr werde man dem Prager Erzbischof die Reliquie der heiligen Zdislava übergeben, sagte Reit. Nach dem Gottesdienst wird der Schädel in der Kirche ausgestellt. In dieser Zeit wird er überwacht, deswegen rechnet die Polizei mit verstärkter Präsenz. Aber nur während der Tradition Zdislava-Wallfahrt am Samstag kann die Öffentlichkeit die Reliquie zum letzten Mal sehen. Nach dem Kirchenfest wird der Schädel in das Grab der Heiligen gelegt, das sich in der Krypta der Basilika befindet. Der Prager Erzbischof Stanislav Přibyl erklärte, darauf habe sich die ganze Kommission geeinigt.
1: Die Ausstellung der Reliquie war mit der Seligsprechung von Zdislava verbunden. Seit 1907 ist eine lange Zeit vergangen. Damals sollte damit der Akt der Seligsprechung betont werden. Seit der Heiligsprechung von 1995 sind inzwischen auch viele Jahre vergangen. Das zur Schaustellen ist also ein Anachronismus.
5: Ein weiteres Argument dafür, den Schädel in der Krypta aufzubewahren, waren laut dem Erzbischof auch die Meinungen der Öffentlichkeit.
1: Wir möchten zudem denjenigen entgegenkommen, die davon überzeugt sind, dass alle sterblichen Überreste zusammen bestattet werden sollten. Da sich das Grab in der Krypta befindet und damit nur ein paar Meter von dort entfernt, wo zuvor die Reliquie ausgestellt war, halte ich das für verständlich.
5: Nach der Wallfahrt wird der Schädel noch einige Wochen lang in einem Tresor aufbewahrt und von den Restauratoren überwacht, um zu wissen, ob er stabil ist und durch den Kontakt mit dem Beton keinen Schaden erlitten hat. Erst später wird er in die Krypta gelegt. Auf dem Altar wird ein leerer Reliquienschrein zurückbleiben. Für seine Neugestaltung wird ein Wettbewerb ausgeschrieben. In dem Schrein soll ein kleines Stück von Zdislavas Schädelknochen aufbewahrt werden, erläuterte der Rektor der Basilika, Pavel Maria Mayer.
6: Ani věřící nebudou nějak ochuzeni, protože
1: die Gläubigen verlieren so nicht die Möglichkeit, vor dem Altar beten zu können. Auch wird mit einem neuen Reliquienschrein gerechnet.
5: Der Mann, der den Schädel aus der Kirche gestohlen hatte, sagte der Polizei, er sei nicht damit einverstanden gewesen, dass eine Reliquie ausgestellt werde. Er wollte den Schädel im Fluss bestatten. Den Restauratoren sei es gelungen, die Reliquie aus dem Beton zu befreien, ohne sie beschädigt zu haben, merkte Erzbischof Přibyl an.
1: Ich empfinde große Freude und freue mich auf das Treffen mit all denjenigen, die sich an der Rettung der historischen Reliquie beteiligt haben, egal ob das Polizisten, Restauratoren oder weitere Personen sind.

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Die Toten Hosen bringen am Freitag ihr letztes Studioalbum heraus. Bereits am Dienstag sind die Punkrocker aus Düsseldorf mit einem Konzert in Prag in ihre neue Tour gestartet. Ferdinand Hauser konnte vor dem Auftritt nicht nur mit einigen Fans sprechen, sondern auch mit Breiti, dem einen Gitarristen der Band.

0: Nach über 20 Jahren haben die Toten Hosen am Dienstag wieder ein Konzert in Tschechien gegeben. Es war erst das vierte hierzulande. Vor allem waren es eingefleischte Fans aus Deutschland, die für den Auftritt anreisten und bereits am Nachmittag vor dem Club Zazazu im Prager Stadtteil Holešovice Schlange standen, um gute Plätze zu ergattern. Mit einigen der Fans bin ich vor dem Konzert ins Gespräch gekommen.
1: Ich komme aus der Nähe von Wolfsburg. Ja, und warum sind wir angereist? Ja, für die Hosen natürlich. Ne?
0: Okay. Das wievielte Konzert ist das bei euch?
1: Oh, also ich glaube, ich bin jetzt ungefähr so bei irgendwie Mitte 70.
0: Okay. Und wie groß ist die Trauer bei euch, dass das letzte Album sein soll und vielleicht die letzte Tour oder ich weiß nicht?
1: Da ist keine Trauer, solange noch nicht das letzte angekündigt wurde, geht das weiter.
2: Ja, schade, aber geile Tour nochmal. Also geht ja noch ein Stück.
3: Und man wird ja selber auch älter, ne? Und dann muss halt irgendwann auch Schluss sein.
4: Die haben ja nicht was zu sagen. Also Hauptsache, ich sehe es jetzt nochmal live und dann ist es auch vorbei. Es ist, sollen die jüngeren Bands rankommen? Ich hab oft genug gesehen. Ich hab sie genug gehört. Ja, passt schon.
5: Ja, schon. Es geht eine Ära zu Ende. Also ist schon viel Wehmut dabei.
0: Nach dem Soundcheck der Toten Hosen konnte ich Breiti für ein Interview für Radio Prag International gewinnen. Er ist der Gitarrist der Band. Als erstes habe ich ihn gefragt, warum das Auftaktkonzert der aktuellen Tour gerade in Prag stattfindet.
6: Wir sind schon sehr lange nicht mehr hier gewesen und für diese Testspiele, wie wir das nennen, gehen wir gerne an Orte, wo wir gerne mal wieder hinkommen, wo wir nicht so oft sind. Das ist wie bei einem Fußballclub, bevor die Saison anfängt und die großen Spiele kommen, muss man erstmal gegen nicht so starke Gegner spielen. Jetzt Prag im Fußball wäre ein starker Gegner, aber jetzt so in einem kleinen Club oder in einem mittelgroßen Club ist für uns genau die richtige Größe, um wieder reinzukommen.
0: Ihr habt angekündigt, dass die Platte Trink aus, wir müssen gehen, euer letztes Studioalbum sein wird. Wie schwer war die Entscheidung und wie leid tut dir das oder mit wie viel Wehmut ist das verbunden?
6: Überhaupt nicht mit Wehmut, weil unser letztes Studioalbum davor ist jetzt schon 9 Jahre her. Wenn man das dann in die Zukunft rechnet, dann wären wir beim nächsten Album über 70 und wer weiß, was wir da noch überhaupt zu sagen hätten. Und dann hat es auch sehr beeinflusst, was auf der Platte drauf ist, dass wir gesagt haben, komm, wir geben nochmal alles so ein letztes Mal, was diese Sache angeht. Und bestimmte Sachen wären sonst so nicht entstanden. Wir hätten wahrscheinlich kein Lied über unsere Heimatstadt Düsseldorf machen können, woran wir bisher schon immer gescheitert waren. Jetzt ging das auf einmal. Es sind mehrere Lieder drauf, die beschäftigen sich mit uns selber, wo wir auch nicht wissen, ob das außer uns noch jemand interessiert. Die hätten wir sonst so auch nicht gemacht. Dann bestimmte Sachen so zu Themen der Zeit und so ist immer die Frage, drückt man es so direkt und platt aus, dann hört sich's langweilig an. Versucht man es mit zu viel Ironie, versteht die Hälfte wieder nicht. Und da haben wir uns diesmal auch nicht so super viele Gedanken gemacht. Also ohne das alles wäre die Platte ziemlich leer geblieben. Deswegen war es auch fruchtbar, das sozusagen.
0: Es gab jüngst eine ganz spannende Doku bei der ARD über euch, die gerade ganz frisch erschienen ist sozusagen, wo eben auch der Prozess dieser Entstehung dieser Platte beschrieben wird. War für mich ganz spannend, dass zum Beispiel Text und Musik zunächst getrennt entstehen. Fand ich super interessant. Mich würde interessieren, was ist eigentlich deine Rolle in der Band oder auch bei der Entstehung der Platte?
6: Das werde ich jetzt garantiert nicht erzählen, weil ich habe auch zu der Doku kein Verhältnis, weil jeder hat so seine eigene Welt und sein Erlebnis und mein Erlebnis von dem Album gibt die Doku jetzt nicht so wieder. Vielleicht für Außenstehende, die sonst nicht dabei sein können, sagen ja viele, dass das für die interessant ist und dann hat das auch so seine Berechtigung.
0: Gibt's auf der neuen Platte einen Lieblingssong, einen Song, den du besonders gern hast, der dir besonders wichtig ist?
6: Ja, ein Maßstab ist ja immer, welche Lieder machen dann bei Konzerten oder wenn wir sie live spielen, ihren Weg. Und das wissen wir noch nicht. Jedenfalls hat man, wenn so eine Platte gerade erst fertig ist oder dabei ist, fertig zu werden, gar kein richtiges Verhältnis dazu, dass man einschätzen kann, was jetzt wirklich gut ist und was nicht. Und wir waren dann aber überrascht, im Proberaum zu stehen und festzustellen, ach, das könnte man auch versuchen. Ach, das auch. Da sind doch ziemlich viele Kandidaten auf dem neuen Album, bei Konzerten gespielt zu werden, und das so ein erstes kleines Qualitätsmerkmal, würde ich mal sagen.
7: Was live gut funktioniert, werden wir vielleicht auch heute Abend erfahren beim Konzert. Es ist ja nicht euer erstes Konzert in Tschechien, bei weitem nicht, und das gab es schon ein paar. Und das erste war 1987 in Pilsen. Eine super spannende Geschichte, so ein Friedenskonzert für Olof Palme, irgendwie, bei dem ihr gespielt habt, was dann ziemlich eskaliert ist. Da können wir vielleicht gleich auch noch drüber sprechen. Ich würde aber erstmal gerne fragen, wie es eigentlich zu dem Konzert kam, 1987, dass ihr da in die Tschechoslowakei eingeladen wurdet.
6: Wie du schon sagst, das sollte ein Friedensfestival sein mit Bands aus Ost und West. Das war ja noch einige Jahre vor dem Mauerfall. Einen Abend in München und einen Tag in Pilsen. Schon in München gab es Ärger, als sich die Einstürze in Neubauten mit einigen der Hooligan-Ordner geprügelt haben, was die so nicht von dieser Band erwartet hätten. Dann, als wir in Pilsen gespielt haben, wir haben gespielt am Nachmittag. Es war ein schönes, großes Amphitheater. Nach uns hat eine tschechische Band gespielt, die dem Publikum wohl zu regimetreu war. Dann fingen die an, mit Steinen zu schmeißen, und dann war auf einmal überall Polizei. Am Anfang des Tages hatte es schon viel Ärger gegeben, weil Ostberliner oder Punks aus der DDR hatten im Westberliner Radio gehört, dass wir da spielen würden, haben sich dann zu Hunderten auf den Weg gemacht. Viele sind schon an der Grenze nicht durchgelassen worden, einige oder viele haben es aber dann doch noch geschafft, und einige von denen waren dann nach unserem Auftritt bei uns in der Garderobe. Wir haben gefeiert und getrunken, und als es dann nach uns mit dieser tschechischen Band eskaliert ist, waren auf einmal überall Zivilpolizisten und meinten, alle, die nicht zur Band gehören, die müssen jetzt hier raus. Wir haben gesagt, nein, das sind unsere Freunde, die bleiben jetzt hier drin. Dann gab es Schubserei, bisschen Prügelei. Dann haben die gesagt, die Einstürze Neubauten, die eigentlich auch noch spielen sollten, die spielen jetzt nicht. Dann haben sie so ein Spalier gebildet mit Gummiknüppeln. Da mussten wir schön immer durch unser Equipment in den Bus tragen. Die haben auch ganz ordentlich dann zugelangt.
7: Auch auf euch sozusagen?
6: Ja, ja, klar. Und dann strömt das ganze Publikum hintenrum um die Garderobengebäude auf den Parkplatz. Und dann Leute, die uns noch ein Bier durchs Busfenster gereicht haben, die wurden sofort verhaftet und weggekarrt. Und wir wurden dann mit Polizeiwagen und Hunden im Bus und so weiter zur Grenze gekarrt. Und eigentlich sollte uns der tschechische Bus wieder zurück nach München fahren. Also abgesehen davon, dass wir jetzt direkt rausgeschmissen wurden und das Festival beendet war, war das so ein Grenzübergang im Bayerischen Wald. Die deutsche Grenzstation war einen Kilometer weit zu Fuß entfernt. Und wir hatten ja auch unser ganzes Equipment dabei, und wir haben gesagt, nee, wir haben München gebucht, wir fahren da jetzt hin. Und dann haben wir, während wir da gewartet haben, in dem Bus alles kaputt gemacht, was kaputt zu machen war, weil wir waren so sauer auf alles, was da passiert war.
7: In dem Bus drin habt ihr die Sitze auseinandergenommen und so.
6: Und wir haben gesagt, sobald wir im Westen sind, zünden wir den an. Wohlweislich haben sie uns dann nicht in den Westen gefahren, sondern uns immer in Taxis bestellt. Und dann sind wir nachts um 2 oder 2:30 da in so einer Dorfschenke in einem kleinen Ort angekommen. Da saßen dann noch die Wirtin, ein älterer Herr und der Rechtsanwalt aus dem Dorf. Und als sie unsere Geschichte gehört hat, ging sie erstmal in die Küche, hat uns Brote geschmiert, dann wurde der selbstgebrannte Schnaps auf den Tisch gestellt. Dann haben wir mit denen da gefeiert bis 5:30 morgens. Der Anwalt ist direkt zum Gericht. Ich weiß nicht, was der da für ein Plädoyer gehalten hat an dem Tag. Ja, das war ziemlich was los an dem Tag, und wir haben erst hinterher kapiert, dass das auch für die Punkszene hier eine starke Bedeutung hatte, weil uns ganz viele Leute nach dem Mauerfall oder immer, wenn es darum ging, darauf angesprochen haben. Das war ein Erlebnis, was wir auch noch sehr gut in Erinnerung haben.
7: Ja, krass, dass das für euch auch irgendwie scheinbar wichtig war. Oder ich meine, ihr habt viel erlebt in 44 Jahren, aber scheinbar war das irgendwie auch eines der spannenden Kapitel, weiß ich nicht.
6: Ja, wir haben ja sehr viel illegal im damaligen sogenannten Ostblock gespielt, also in Polen, in Ungarn, illegal in der DDR. Und das Ironische oder das Paradoxe war eben, dass es sogar offiziell war und mit Bands aus dem Osten und dem Westen und ein Friedensfestival, und dass es dann so gar kein Friedensfestival am Ende geworden ist.
7: Und ihr habt aber schon vor 1987 irgendwo im sogenannten Ostblock gespielt, oder war das euer erstes Konzert sozusagen auf der anderen Seite des Eisernen Vorhangs?
6: Nein, das erste Mal haben wir 1983 in Ungarn gespielt und dann auch wieder in Ungarn, in Polen, in der DDR, in Jugoslawien, wenn man das auch noch dazu rechnen will. Und wie gesagt, das war immer alles illegal und durfte keiner wissen. Und deswegen dachten wir, okay, ist doch super, dieses Mal ganz offiziell, kann ja nichts schiefgehen.
7: Habt ihr eigentlich die tschechische Punkrock-Szene irgendwie verfolgt? Oder verfolgt ihr die heute vielleicht auch, die Musik, die hierzulande irgendwie entsteht?
6: Ehrlich gesagt, nein. Ich habe gerade jemanden getroffen hier von einer tschechischen Band, den muss ich dann nochmal ein bisschen ausfragen gleich. Aber es gibt so viel in allen Ländern rundherum, wo man sich überhaupt nicht auskennt, in Frankreich, in Italien. Da gibt es so viele tolle Sachen zu entdecken. Und das ist zum Beispiel sowas, wenn wir dann jetzt Ende des Jahres mit unseren Konzerten durch sind und auch kein Album, jetzt kein neues ansteht, weil es war ja das letzte Studioalbum, dann ist für sowas mal wieder Platz und Freiraum, sich auch wieder für was anderes zu interessieren. Da freue ich mich drauf.
7: Gibt es was, wo du sagst, das hätte ich gerne noch mit den Toten Hosen erlebt, aber ist es irgendwie nicht passiert? Irgend so ein Ziel, wo du sagst, das muss noch passieren? Oder es wäre schön, wenn es passiert wäre? Ich weiß nicht.
6: Das fragen uns die Leute schon immer, aber jedes Konzert ist wieder ein Ziel, was man erleben will. Wir lieben das, wir machen das aus Leidenschaft und deswegen ist, es gibt jetzt nicht das große übergeordnete Ding oder das haben wir noch nie erlebt, aber das immer wieder zu erleben, das ist schon Aufregung und Freude genug.
7: Ihr habt ja angekündigt, es wird das letzte Studioalbum und vielleicht auch die letzte Tour, man weiß es nicht, das wisst ihr vielleicht selber auch noch nicht. Denkst du, das wird heute euer letztes Konzert in Tschechien?
6: Ich habe nicht den blassesten Schimmer einer Ahnung. Die Leute fragen uns seit 25 Jahren, wie lange wollt ihr das noch machen und so. Die Antwort war immer, keine Ahnung. Wir machen uns jetzt mal einen Plan für die nächsten 1-2 Jahre, aber wir wissen ja schon nicht, was nächste Woche ist. Also insofern, ich habe weder Wehmut noch irgendwelche nostalgischen Gedanken. Ich habe nur Vorfreude jetzt auf alles, was da kommt. Ich bin total, oder wir alle sind total dankbar dafür, dass wir das immer noch machen dürfen, dass sich immer noch so viele Leute dafür interessieren, was wir da tun. Und der Rest kommt später.
0: Bei dem Konzert der Toten Hosen in Prag erklangen am Dienstag schließlich einige Songs vom neuen Album Trink aus, wir müssen gehen. Aber auch die beliebtesten Lieder aus 44 Jahren Bandgeschichte. Frontmann Campino hatte mit seiner erkältungsbedingt heiseren Stimme zu kämpfen. Der Begeisterung der Fans tat das aber keinen Abbruch. Anke aus Halle sagte nach dem Konzert:
8: Die Erwartungen wurden natürlich erfüllt, so kennt man die Hosen. Und es war eine Herausforderung, weil es heute echt ziemliche Temperaturen gewesen sind, hat man ja auch bei der Band gemerkt. Aber sie haben alles gegeben und wir haben auch versucht, alles zu geben.
7: Ihr, wie viel das Konzert war es denn?
8: Ich glaube, die 60. Dieses Jahr werden es, glaube ich, noch mal 15, 16 Konzerte und das nächste Jahr noch mal vier. Die Tickets liegen alle schon da.
7: Okay. Und wie groß ist die Trauer, dass jetzt die letzte Platte da ist?
8: Bitte nicht drüber reden.
7: Das klingt so, als wäre die Trauer da.
8: Die ist da, genau. Auf jeden Fall. Aber wir können froh sein, dass wir sie so lange haben, dass wir sie feiern können, dass sie sich ordentlich verabschieden können. Also, Freude ist auch dabei.

Und mit ein paar Takten von Bonnie und Clyde von den Toten Hosen wurde sich hier verabschiedet. 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Am Mikrofon begleitet hat sie diesmal Till Janzer. Auf Wiederhören und naslyšenou.

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1: Die Toten Hosen haben am Dienstag in Prag gespielt. Es war der Auftakt zu ihrer Tournee. Mein Kollege Ferdinand Hauser hat mit Gitarrist Michael Breitkopf, genannt Breiti, ein Interview geführt. Und damit Ahoi und willkommen aus Prag. Mein Name ist Till Janzer. Das Interview mit Breiti hören Sie im zweiten Teil der Sendung. Zuvor geht es um den Auftritt des tschechischen Außenministers Matzinka im UN-Sicherheitsrat und seine Gespräche in der UNO. Und wir berichten über den Schädel der heiligen Zdislava und die Pläne der Kirche mit dieser Reliquie. Zunächst aber die neuesten Meldungen, heute von Daniela Honigmann.
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2: Der Verteidigungsausschuss des tschechischen Abgeordnetenhauses hat am Mittwoch den Vorschlag diskutiert, Miroslav Hlaváč zum neuen Generalstabschef der Armee zu ernennen. Wie der Ausschussvorsitzende Josef Fleck anschließend berichtete, habe der Kandidat zu wichtigen Fragen Stellung genommen. Mit dieser Verhandlung sind die gesetzlichen Vorschriften erfüllt und Staatspräsident Petr Pavel kann Hlaváč nun ernennen. Laut Verteidigungsminister Jaromír Zuna schlägt die Regierung die Ernennung zum 1. Juli vor. Die Amtszeit des scheidenden Generalstabschefs Karel Žehka endet offiziell am 31. August. Bei seinem derzeitigen Aufenthalt in New York hat der tschechische Außenminister Petr Matzinka seinen chinesischen Amtskollegen Wang Yi getroffen. Beide Politiker besprachen den Fall des chinesischen Staatsbürgers, der Anfang des Jahres in Tschechien wegen des Verdachts auf Spionage festgenommen worden war. Nach dem Treffen teilte Matzinka der Presse außerdem mit, er habe sich mit Wang Yi auch über die Reisen tschechischer Politiker nach Taiwan ausgetauscht. Es sei das Interesse der Regierung in Prag, normale Beziehungen zu China zu haben, fügte Matzinka hinzu. Am Dienstag hatte der tschechische Diplomatiechef eine Rede im UN-Sicherheitsrat gehalten. Darin sagte er, dass sich die kleineren Staaten keine Welt ohne Großmächte wünschten, sondern eine Welt, in der die Großmächte ihre eigenen Limits anerkennen würden. Mehr zu diesem Auftritt hören Sie in unserem Tagesecho gleich im Anschluss an die Nachrichten. Die tschechischen Behörden haben den russisch-orthodoxen Geistlichen Hilarion am Dienstag wieder freigelassen. Darüber informierte der Betroffene auf seinem Telegram-Kanal. Es werde keine Anklage erhoben und er unterliege auch in Freiheit keinerlei Beschränkungen, so der Geistliche weiter. Hilarion war am Sonntag in Haft gekommen mit dem Verdacht, dass er illegale Substanzen transportiert habe. Der ehemalige Bischof bezeichnete dies als eine Provokation. Auf Telegram beschwerte er sich nun außerdem über die Bedingungen in der Haftzelle, wo es kalt gewesen sei und es nicht genug zu essen gegeben habe. In Prag wurde am Mittwoch an die Operation Anthropoid und das Attentat auf den stellvertretenden NS-Reichsprotektor Reinhard Heydrich vor genau 84 Jahren erinnert. In Tschechien gilt der 27. Mai deshalb als Gedenktag des nationalen Widerstands. Am Ort des Attentats kamen einige Dutzend Menschen zusammen, darunter vor allem Vertreter der Pfadfinder und der katholischen Sportorganisation Orel. Mitglieder der Fallschirmspringer-Mission Anthropoid hatten am 27. Mai 1942 auf Heydrich geschossen, als er in seinem offenen Cabrio unterwegs war. 8 Tage später erlag er seinen Verletzungen. Aus Rache brannten die Nationalsozialisten die tschechischen Dörfer Lidice und Ležáky nieder. In Tschechien wurde am Dienstag der bisherige Rekord bei einem Lottogewinn gebrochen. Im sogenannten Euro-Jackpot stehen dem Besitzer des Gewinnerloses nun gut 2,9 Milliarden Kronen, das sind 120 Millionen Euro, zu. Der bisherige Höchstgewinn hatte bei knapp 2,5 Milliarden Kronen gelegen und stammte vom Mai 2015. Der Gewinner hat nun 365 Tage Zeit, das Geld abzuholen. Wie die Lottogesellschaft Allwin in einer Pressemitteilung schreibt, würden ihm zugleich psychologische Unterstützung, Finanzkonsultationen und Rechtsberatungen angeboten. Und zum Abschluss noch das Wetter. Am Donnerstag scheint in Tschechien überall die Sonne, aber es ist nicht mehr so heiß. Das Thermometer klettert bis auf 21 bis 25 Grad.
1: Vielen Dank für den Nachrichtenüberblick, Daniela. Der tschechische Außenminister Petr Matzinka hält sich zu einem Arbeitsbesuch in den USA auf. Am Dienstag sprach er vor dem UN-Sicherheitsrat in New York. Im Mittelpunkt seiner Rede stand die Rolle der Großmächte. Markéta Kachlíková fasst zusammen.
3: Kleinere Staaten suchen laut Petr Matzinka keine Welt ohne Großmächte, sondern eine Welt, in der auch Großmächte die Grenzen ihrer Macht akzeptieren können. Der tschechische Außenminister sagte dies in einer Rede vor dem UN-Sicherheitsrat am Dienstag in New York. Große Staaten, die nicht bereit seien, Beschränkungen ihrer eigenen Macht hinzunehmen, steuern seinen Worten nach auf eine Katastrophe zu. Und Mitteleuropa und die Tschechische Republik wüssten das aus eigener Erfahrung besser als alle anderen, betonte Matzinka. Außerdem erklärte er, die Welt leide unter einem Verlust der Fähigkeit zu kommunizieren. Er hob den Sicherheitsrat hervor, dessen Wert seiner Ansicht nach darin bestehe, ein Raum zu sein, in dem rivalisierende Mächte handeln können. Die UNO sei nicht gegründet worden, um eine perfekte Welt zu schaffen, sondern um das Schlimmste zu verhindern, betonte der tschechische Außenminister weiter. Seiner Ansicht nach gibt es zur UNO, deren Strukturen die Realität von 1945 und nicht die heutige widerspiegelten, trotz ihrer Unvollkommenheiten keine wirkliche Alternative.
4: The alternative to an imperfect United Nations may not be a better world.
1: Die alternative Welt zu der unvollkommenen UNO wäre wohl kaum besser. Sie könnte vielmehr die Rückkehr zu einem neuen Konzert der Großmächte bedeuten. Einer Welt, in der die meisten Nationen nicht mehr mit am Verhandlungstisch sitzen, sondern selbst zu Spielfiguren würden.
3: Gegenüber dem tschechischen Rundfunk fasste Matzinka nach der Sitzung des UN-Sicherheitsrates zusammen.
1: Dieses System, das nach dem Zweiten Weltkrieg eingeführt wurde, soll bleiben, denn es ergibt Sinn. Es ist eine Plattform, die ermöglicht, dass auch kleinere Staaten zu hören sind. Eine Voraussetzung dafür ist, dass die großen Staaten ihre Macht und Kraft eingrenzen. Denn andernfalls kann solch ein internationales Forum nicht überdauern, und das wäre schade.
3: Der tschechische Außenminister führte in New York auch bilaterale Gespräche, und zwar mit dem UN-Generalsekretär sowie mit seinen Amtskollegen unter anderem aus Pakistan, Aserbaidschan, Kambodscha, Costa Rica und Argentinien. Mit dem chinesischen Außenminister Wang Yi tauschte sich Matzinka ebenfalls aus. Dabei ging es unter anderem um den Fall eines chinesischen Staatsbürgers, der im Verdacht steht, in Tschechien für den chinesischen Geheimdienst gearbeitet zu haben. Und ebenso waren die Reisen tschechischer Politiker nach Taiwan ein Thema. Der Senatsvorsitzende Miloš Vystrčil fliegt am Sonntag nach Taiwan. Matzinka betonte gegenüber Wang Yi, diese Reisen seien eine Sache der jeweiligen Politiker.
1: Die Regierung in Prag unterhält keine offiziellen Kontakte zu taiwanesischen Vertretern, und das wird auch so bleiben. Die Ein-China-Politik ist die langfristige Position der Tschechischen Republik, unabhängig von der jeweiligen Regierung.
3: Peking sei an normalen Beziehungen mit Prag interessiert, sagte der tschechische Außenminister weiter. Ein Beweis dafür sei, dass er zur Sitzung des UN-Sicherheitsrates eingeladen wurde, dem China vorsitzt.
1: Und es ist auch im Interesse Tschechiens, normale Beziehungen mit China zu unterhalten. Diese müssen nicht überdurchschnittlich sein, aber es ist nicht richtig, wenn sie nicht normal sind. Ich möchte, dass wir zu normalen, pragmatischen Beziehungen zurückkehren, in denen die bestehenden Möglichkeiten und eine gewisse Umsicht gegeneinander abgewogen sind, so wie das auch alle anderen Staaten mit Peking haben.
3: Aus New York reist der tschechische Außenminister nach Washington, wo mehrere bilaterale Treffen mit hochrangigen Vertretern der US-Administrative im Weißen Haus, im Pentagon und im US-Außenministerium geplant sind. Im Rahmen seines Washington-Besuchs wird Petr Matzinka zudem Gespräche mit den Vertretern einiger der größten US-Investoren in Tschechien führen.
1: Wir kommen zum Kriminalfall, dem Diebstahl des Schädels der heiligen Zdislava. Denn diese Reliquie soll künftig nicht mehr in der Basilika in Jablonev Podjeschtjedi ausgestellt werden. Darüber haben Experten von Polizei und Denkmalschutz gemeinsam mit Kirchenvertretern entschieden. Martina Schneibergova weiß mehr.
5: In der Basilika in Jablonev Podjeschtjedi befand sich fast 120 Jahre lang auf einem der Altäre der Schädel der heiligen Zdislava. Am 12. Mai wurde die Reliquie von einem 35-jährigen Mann aus der Kirche gestohlen. Der Täter wurde bald verhaftet, er hatte den Schädel jedoch in Beton angegossen. Den Restauratoren gelang es, diesen zu befreien. Allerdings soll die Reliquie künftig nicht mehr ausgestellt werden. Das hat am Dienstag eine Kommission entschieden, die aus Vertretern der Kirche, der Polizei und des Denkmalschutzes bestand. Die Polizei gebe die Reliquie der Kirche zurück, teilte Peter Reit den Inlandsendungen des Tschechischen Rundfunks mit. Er leitet die Polizei im Bezirk Česká Lípa. Am Samstag um 11 Uhr werde man dem Prager Erzbischof die Reliquie der heiligen Zdislava übergeben, sagte Reit. Nach dem Gottesdienst wird der Schädel in der Kirche ausgestellt. In dieser Zeit wird er überwacht, deswegen rechnet die Polizei mit verstärkter Präsenz. Aber nur während der Tradition Zdislava-Wallfahrt am Samstag kann die Öffentlichkeit die Reliquie zum letzten Mal sehen. Nach dem Kirchenfest wird der Schädel in das Grab der Heiligen gelegt, das sich in der Krypta der Basilika befindet. Der Prager Erzbischof Stanislav Přibyl erklärte, darauf habe sich die ganze Kommission geeinigt.
1: Die Ausstellung der Reliquie war mit der Seligsprechung von Zdislava verbunden. Seit 1907 ist eine lange Zeit vergangen. Damals sollte damit der Akt der Seligsprechung betont werden. Seit der Heiligsprechung von 1995 sind inzwischen auch viele Jahre vergangen. Das zur Schaustellen ist also ein Anachronismus.
5: Ein weiteres Argument dafür, den Schädel der Krypta aufzubewahren, waren laut dem Erzbischof auch die Meinungen der Öffentlichkeit.
1: Wir möchten zudem denjenigen entgegenkommen, die davon überzeugt sind, dass alle sterblichen Überreste zusammen bestattet werden sollten. Da sich das Grab in der Krypta befindet und damit nur ein paar Meter von dort entfernt, wo zuvor die Reliquie ausgestellt war, halte ich das für verständlich.
5: Nach der Wallfahrt wird der Schädel noch einige Wochen lang in einem Tresor aufbewahrt und von den Restauratoren überwacht, um zu wissen, ob er stabil ist und durch den Kontakt mit dem Beton keinen Schaden erlitten hat. Erst später wird er in die Krypta gelegt. Auf dem Altar wird ein leerer Reliquienschrein zurückbleiben. Für seine Neugestaltung wird ein Wettbewerb ausgeschrieben. In dem Schrein soll ein kleines Stück von Zdislavas Schädelknochen aufbewahrt werden, erläuterte der Rektor der Basilika, Pavel Maria Mayer.
6: Ani věřící nebudou nějak ochuzeni, protože
1: die Gläubigen verlieren so nicht die Möglichkeit, vor dem Altar beten zu können. Auch wird mit einem neuen Reliquienschrein gerechnet.
5: Der Mann, der den Schädel aus der Kirche gestohlen hatte, sagte der Polizei, er sei nicht damit einverstanden gewesen, dass eine Reliquie ausgestellt werde. Er wollte den Schädel im Fluss bestatten. Den Restauratoren sei es gelungen, die Reliquie aus dem Beton zu befreien, ohne sie beschädigt zu haben, merkte Erzbischof Přibyl an.
1: Ich empfinde große Freude und freue mich auf das Treffen mit all denjenigen, die sich an der Rettung der historischen Reliquie beteiligt haben, egal ob das Polizisten, Restauratoren oder weitere Personen sind.

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Die Toten Hosen bringen am Freitag ihr letztes Studioalbum heraus. Bereits am Dienstag sind die Punkrocker aus Düsseldorf mit einem Konzert in Prag in ihre neue Tour gestartet. Ferdinand Hauser konnte vor dem Auftritt nicht nur mit einigen Fans sprechen, sondern auch mit Breiti, dem einen Gitarristen der Band.

0: Nach über 20 Jahren haben die Toten Hosen am Dienstag wieder ein Konzert in Tschechien gegeben. Es war erst das vierte hierzulande. Vor allem waren es eingefleischte Fans aus Deutschland, die für den Auftritt anreisten und bereits am Nachmittag vor dem Club Zazazu im Prager Stadtteil Holešovice Schlange standen, um gute Plätze zu ergattern. Mit einigen der Fans bin ich vor dem Konzert ins Gespräch gekommen.
1: Ich komme aus der Nähe von Wolfsburg. Ja, und warum sind wir angereist? Ja, für die Hosen natürlich. Ne? Okay.
0: Das wievielte Konzert ist das bei euch?
1: Oh, also ich glaube, ich bin jetzt ungefähr so bei irgendwie Mitte 70.
0: Okay. Und wie groß ist die Trauer bei euch, dass das das letzte Album sein soll und vielleicht die letzte Tour oder ich weiß nicht?
1: Da ist keine Trauer, solange noch nicht das letzte angekündigt wurde, geht das weiter.
2: Ja, schade, aber geile Tour nochmal. Also geht ja noch ein Stück.
3: Und man wird ja selber auch älter, ne? Und dann muss halt irgendwann auch Schluss sein.
4: Die haben ja nicht was zu sagen. Also Hauptsache, ich sehe es jetzt nochmal live und dann ist es auch vorbei. Es ist, sollen die jüngeren Bands rankommen. Ich hab oft genug gesehen. Ich hab sie genug gehört. Ja, passt schon.
5: Ja, schon. Es geht eine Ära zu Ende. Also ist schon viel Wehmut dabei.
0: Nach dem Soundcheck der Toten Hosen konnte ich Breiti für ein Interview für Radio Prag International gewinnen. Er ist der Gitarrist der Band. Als erstes habe ich ihn gefragt, warum das Auftaktkonzert der aktuellen Tour gerade in Prag stattfindet.
6: Wir sind schon sehr lange nicht mehr hier gewesen und für diese Testspiele, wie wir das nennen, gehen wir gerne an Orte, wo wir gerne mal wieder hinkommen, wo wir nicht so oft sind. Das ist wie bei einem Fußballclub, bevor die Saison anfängt und die großen Spiele kommen, muss man erstmal gegen nicht so starke Gegner spielen. Jetzt Prag im Fußball wäre ein starker Gegner, aber jetzt so in einem kleinen Club oder in einem mittelgroßen Club ist für uns genau die richtige Größe, um wieder reinzukommen.
0: Ihr habt angekündigt, dass die Platte Trink aus, wir müssen gehen, euer letztes Studioalbum sein wird. Wie schwer war die Entscheidung und wie leid tut dir das oder mit wie viel Wehmut ist das verbunden?
6: Überhaupt nicht mit Wehmut, weil unser letztes Studioalbum davor ist jetzt schon 9 Jahre her. Wenn man das dann in die Zukunft rechnet, dann wären wir beim nächsten Album über 70 und wer weiß, was wir da noch überhaupt zu sagen hätten. Und dann hat es auch sehr beeinflusst, was auf der Platte drauf ist, dass wir gesagt haben, komm, wir geben nochmal alles so ein letztes Mal, was diese Sache angeht. Und bestimmte Sachen wären sonst so nicht entstanden. Wir hätten wahrscheinlich kein Lied über unsere Heimatstadt Düsseldorf machen können, woran wir bisher schon immer gescheitert waren. Jetzt ging das auf einmal. Es sind mehrere Lieder drauf, die beschäftigen sich mit uns selber, wo wir auch nicht wissen, ob das außer uns noch jemand interessiert. Die hätten wir sonst so auch nicht gemacht. Dann bestimmte Sachen so zu Themen der Zeit und so ist immer die Frage, drückt man es so direkt und platt aus, dann hört es sich langweilig an. Versucht man es mit zu viel Ironie, versteht sie Hälfte wieder nicht. Und da haben wir uns diesmal auch nicht so super viele Gedanken gemacht. Also ohne das alles wäre die Platte ziemlich leer geblieben. Deswegen war es auch fruchtbar, das sozusagen.
0: Es gab jüngst eine ganz spannende Doku bei der ARD über euch, die gerade ganz frisch erschienen ist sozusagen, wo eben auch der Prozess dieser Entstehung dieser Platte beschrieben wird. War für mich ganz spannend, dass zum Beispiel Text und Musik zunächst getrennt entstehen. Fand ich super interessant. Mich würde interessieren, was ist eigentlich deine Rolle in der Band oder auch bei der Entstehung der Platte?
6: Das werde ich jetzt garantiert nicht erzählen, weil ich habe auch zu der Doku kein Verhältnis, weil jeder hat so seine eigene Welt und sein Erlebnis und mein Erlebnis von dem Album gibt die Doku jetzt nicht so wieder. Vielleicht für Außenstehende, die sonst nicht dabei sein können, sagen ja viele, dass das für die interessant ist und dann hat das auch so seine Berechtigung.
0: Gibt es auf der neuen Platte einen Lieblingssong, einen Song, den du besonders gern hast, der dir besonders wichtig ist?
6: Ja, ein Maßstab ist ja immer, welche Lieder machen dann bei Konzerten oder wenn wir sie live spielen, ihren Weg. Und das wissen wir noch nicht. Jedenfalls hat man, wenn so eine Platte gerade erst fertig ist oder dabei ist, fertig zu werden, gar kein richtiges Verhältnis dazu, dass man einschätzen kann, was jetzt wirklich gut ist und was nicht. Und wir waren dann aber überrascht, im Proberaum zu stehen und festzustellen, ach, das könnte man auch versuchen. Ach, das auch. Da sind doch ziemlich viele Kandidaten auf dem neuen Album, bei Konzerten gespielt zu werden. Und das ist so ein erstes kleines Qualitätsmerkmal, würde ich mal sagen.
0: Was live gut funktioniert, werden wir vielleicht auch heute Abend erfahren beim Konzert. Es ist ja nicht euer erstes Konzert in Tschechien, bei weitem nicht. Und das gab es schon ein paar. Und das erste war 1987 in Pilsen. Eine super spannende Geschichte, so ein Friedenskonzert für Olof Palme irgendwie, bei dem ihr gespielt habt. gehabt, was dann ziemlich eskaliert ist. Da können wir vielleicht gleich auch noch drüber sprechen. Ich würde aber erstmal gerne fragen, wie es eigentlich zu dem Konzert kam, 1987, dass ihr da in die Tschechoslowakei eingeladen wurdet.
6: Wie du schon sagst, das sollte ein Friedensfestival sein mit Bands aus Ost und West. Das war ja noch einige Jahre vor dem Mauerfall. Einen Abend in München und einen Tag in Pilsen. Schon in München gab es Ärger, als sich die Einstürze in Neubauten mit einigen der Hooligan-Ordner geprügelt haben, was die so nicht von dieser Band erwartet hätten. Dann, als wir in Pilsen gespielt haben, wir haben gespielt am Nachmittag, es war ein schönes, großes Amphitheater. Nach uns hat eine tschechische Band gespielt, die dem Publikum wohl zu regimetreu war. Dann fingen die an, mit Steinen zu schmeißen und dann war auf einmal überall Polizei. Am Anfang des Tages hatte es schon viel Ärger gegeben, weil Ostberliner oder Punks aus der DDR hatten im Westberliner Radio gehört, dass wir da spielen würden, haben sich dann zu Hunderten auf den Weg gemacht. Viele sind schon an der Grenze nicht durchgelassen worden, einige oder viele haben es aber dann doch noch geschafft und einige von denen waren dann nach unserem Auftritt bei uns in der Garderobe. Wir haben gefeiert und getrunken und als es dann nach uns mit dieser tschechischen Band eskaliert ist, waren auf einmal überall Zivilpolizisten und meinen, alle, die nicht zur Band gehören, die müssen jetzt hier raus. Wir haben gesagt, nein, das sind unsere Freunde, die bleiben jetzt hier drin. Dann gab es Schubserei, bisschen Prügelei. Dann haben die gesagt, die Einstürze Neubauten, die eigentlich auch noch spielen sollten, die spielen jetzt nicht. Dann haben sie so ein Spalier gebildet mit Gummiknüppeln. Da mussten wir schön immer durch unser Equipment in den Bus tragen. Die haben auch ganz ordentlich dann zugelangt.
0: Auch auf euch sozusagen?
6: Ja, klar. Und dann strömt das ganze Publikum hintenrum um die Garderobengebäude auf den Parkplatz. Und dann Leute, die uns noch ein Bier durchs Busfenster gereicht haben, die wurden sofort verhaftet und weggekarrt. Und wir wurden dann mit Polizeiwagen und Hunden im Bus und so weiter zur Grenze gekarrt. Und eigentlich sollte uns der tschechische Bus wieder zurück nach München fahren. Also abgesehen davon, dass wir jetzt direkt rausgeschmissen wurden und das Festival beendet war, war das so ein Grenzübergang im Bayerischen Wald. Die deutsche Grenzstation war einen Kilometer weit zu Fuß entfernt. Und wir hatten ja auch unser ganzes Equipment dabei und wir haben gesagt, nee, wir haben München gebucht, wir fahren da jetzt hin. Und dann haben wir, während wir da gewartet haben, in dem Bus alles kaputt gemacht, was kaputt zu machen war, weil wir waren so sauer auf alles, was da passiert war.
0: In dem Bus drin habt ihr die Sitze auseinandergenommen und so.
6: Und wir haben gesagt, sobald wir im Westen sind, zünden wir den an. Wohlweislich haben sie uns dann nicht in den Westen gefahren, sondern uns immer in Taxis bestellt. Und dann sind wir nachts um 2 oder 1:30 da in so einer Dorfschenke in einem kleinen Ort angekommen. Da saßen dann noch die Wirtin, ein älterer Herr und der Rechtsanwalt aus dem Dorf. Und als sie unsere Geschichte gehört hat, ging sie erstmal in die Küche, hat uns Brote geschmiert, dann wurde der selbstgebrannte Schnaps auf den Tisch gestellt. Dann haben wir mit denen da gefeiert bis 5:30 morgens. Der Anwalt ist direkt zum Gericht. Ich weiß nicht, was der da für ein Plädoyer gehalten hat an dem Tag. Ja, das war ziemlich was los an dem Tag und wir haben erst hinterher kapiert, dass das auch für die Punkszene hier eine starke Bedeutung hatte, weil uns ganz viele Leute nach dem Mauerfall oder immer, wenn es darum ging, darauf angesprochen haben. Das war ein Erlebnis, was wir auch noch sehr gut in Erinnerung haben.
0: Ja, krass, dass das für euch auch irgendwie scheinbar wichtig war. Oder ich meine, ihr habt viel erlebt in 44 Jahren, aber scheinbar war das irgendwie auch eines der spannenden Kapitel, weiß ich nicht.
6: Ja, wir haben ja sehr viel illegal im damaligen sogenannten Ostblock gespielt, also in Polen, in Ungarn, illegal in der DDR. Und das Ironische oder das Paradoxe war eben, dass es sogar offiziell war und mit Bands aus dem Osten und dem Westen und ein Friedensfestival und dass es dann so gar kein Friedensfestival am Ende geworden ist.
0: Und ihr habt aber schon vor 1987 irgendwo im sogenannten Ostblock gespielt oder war das euer erstes Konzert sozusagen auf der anderen Seite des Eisernen Vorhangs?
6: Nein, das erste Mal haben wir 1983 in Ungarn gespielt und dann auch wieder in Ungarn, in Polen, in der DDR, in Jugoslawien, wenn man das auch noch dazu rechnen will. Und wie gesagt, das war immer alles illegal und durfte keiner wissen. Und deswegen dachten wir, okay, ist doch super, dieses Mal ganz offiziell, kann ja nichts schiefgehen.
0: Habt ihr eigentlich die tschechische Punkrock-Szene irgendwie verfolgt oder verfolgt ihr die heute vielleicht auch, die Musik, die hierzulande irgendwie entsteht?
6: Ehrlich gesagt, nein. Ich habe gerade jemanden getroffen hier von einer tschechischen Band, den muss ich dann nochmal ein bisschen ausfragen gleich. Aber es gibt so viel in allen Ländern rundherum, wo man sich überhaupt nicht auskennt, in Frankreich, in Italien, da gibt es so viele tolle Sachen zu entdecken. Und das ist zum Beispiel sowas, wenn wir dann jetzt Ende des Jahres mit unseren Konzerten durch sind und auch kein Album, jetzt kein neues ansteht, weil es war ja das letzte Studioalbum, dann ist für sowas mal wieder Platz und Freiraum, sich auch wieder für was anderes zu interessieren. Da freue ich mich drauf.
0: Gibt es was, wo du sagst, das hätte ich gerne noch mit den Toten Hosen erlebt, aber ist es irgendwie nicht passiert? Irgend so ein Ziel, wo du sagst, das muss noch passieren? Oder es wäre schön, wenn es passiert wäre? Ich weiß nicht.
6: Das fragen uns die Leute schon immer, aber jedes Konzert ist wieder ein Ziel, was man erleben will. Wir lieben das, wir machen das aus Leidenschaft und deswegen ist, es gibt jetzt nicht das große übergeordnete Ding oder das haben wir noch nie erlebt, aber das immer wieder zu erleben, das ist schon Aufregung und Freude genug.
0: Ihr habt ja angekündigt, es wird das letzte Studioalbum und vielleicht auch die letzte Tour, man weiß es nicht, das wisst ihr vielleicht selber auch noch nicht. Denkst du, das wird heute euer letztes Konzert in Tschechien?
6: Ich habe nicht den blassesten Schimmer einer Ahnung. Die Leute fragen uns seit 25 Jahren, wie lange wollt ihr das noch machen und so. Die Antwort war immer, keine Ahnung. Wir machen uns jetzt mal einen Plan für die nächsten 1-2 Jahre, aber wir wissen ja schon nicht, was nächste Woche ist. Also insofern, ich habe weder Wehmut noch irgendwelche nostalgischen Gedanken. Ich habe nur Vorfreude jetzt auf alles, was da kommt. Ich bin total, oder wir alle sind total dankbar dafür, dass wir das immer noch machen dürfen, dass sich immer noch so viele Leute dafür interessieren, was wir da tun. Und der Rest kommt später.
0: Bei dem Konzert der Toten Hosen in Prag erklangen am Dienstag schließlich einige Songs vom neuen Album Trink aus, wir müssen gehen. Aber auch die beliebtesten Lieder aus 44 Jahren Bandgeschichte.

0: Frontmann Campino hatte mit seiner erkältungsbedingt heiseren Stimme zu kämpfen. Der Begeisterung der Fans tat das aber keinen Abbruch. Anke aus Halle sagte nach dem Konzert:
1: Die Erwartungen wurden natürlich erfüllt, so kennt man die Hosen. Und es war eine Herausforderung, weil es heute echt ziemliche Temperaturen gewesen sind, hat man ja auch bei der Band gemerkt. Aber sie haben alles gegeben und wir haben auch versucht, alles zu geben.
2: Ja, wie viel das Konzert war es denn?
1: Ich glaube, die 60. Dieses Jahr werden es, glaube ich, noch mal 15, 16 Konzerte und das nächste Jahr noch mal vier. Die Tickets liegen alle schon da.
2: Okay. Und wie groß ist die Trauer, dass jetzt die letzte Platte da ist?
1: Bitte nicht drüber reden.
2: Das klingt so, als wäre die Trauer da.
1: Die ist da, genau. Auf jeden Fall. Aber wir können froh sein, dass wir sie so lange haben, dass wir sie feiern können, dass sie sich ordentlich verabschieden können. Also, Freude ist auch dabei.

Und mit ein paar Takten von Bonnie und Clyde von den Toten Hosen wurde sich hier verabschiedet. 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Am Mikrofon begleitet hat sie diesmal Till Janzer. Auf Wiederhören und naslyšenou.

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1: Die Toten Hosen haben am Dienstag in Prag gespielt. Es war der Auftakt zu ihrer Tournee. Mein Kollege Ferdinand Hauser hat mit Gitarrist Michael Breitkopf, genannt Breiti, ein Interview geführt. Und damit Ahoi und willkommen aus Prag. Mein Name ist Till Janzer. Das Interview mit Breiti hören Sie im zweiten Teil der Sendung. Zuvor geht es um den Auftritt des tschechischen Außenministers Matzinka im UN-Sicherheitsrat und seine Gespräche in der UNO. Und wir berichten über den Schädel der heiligen Zdislava und die Pläne der Kirche mit dieser Reliquie. Zunächst aber die neuesten Meldungen, heute von Daniela Honigmann.
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2: Der Verteidigungsausschuss des tschechischen Abgeordnetenhauses hat am Mittwoch den Vorschlag diskutiert, Miroslav Hlaváč zum neuen Generalstabschef der Armee zu ernennen. Wie der Ausschussvorsitzende Josef Fleck anschließend berichtete, habe der Kandidat zu wichtigen Fragen Stellung genommen. Mit dieser Verhandlung sind die gesetzlichen Vorschriften erfüllt und Staatspräsident Petr Pavel kann Hlaváč nun ernennen. Laut Verteidigungsminister Jaromír Zuna schlägt die Regierung die Ernennung zum 1. Juli vor. Die Amtszeit des scheidenden Generalstabschefs Karel Žehka endet offiziell am 31. August. Bei seinem derzeitigen Aufenthalt in New York hat der tschechische Außenminister Petr Matzinka seinen chinesischen Amtskollegen Wang Yi getroffen. Beide Politiker besprachen den Fall des chinesischen Staatsbürgers, der Anfang des Jahres in Tschechien wegen des Verdachts auf Spionage festgenommen worden war. Nach dem Treffen teilte Matzinka der Presse außerdem mit, er habe sich mit Wang Yi auch über die Reisen tschechischer Politiker nach Taiwan ausgetauscht. Es sei das Interesse der Regierung in Prag, normale Beziehungen zu China zu haben, fügte Matzinka hinzu. Am Dienstag hatte der tschechische Diplomatiechef eine Rede im UN-Sicherheitsrat gehalten. Darin sagte er, dass sich die kleineren Staaten keine Welt ohne Großmächte wünschten, sondern eine Welt, in der die Großmächte ihre eigenen Limits anerkennen würden. Mehr zu diesem Auftritt hören Sie in unserem Tagesecho gleich im Anschluss an die Nachrichten. Die tschechischen Behörden haben den russisch-orthodoxen Geistlichen Hilarion am Dienstag wieder freigelassen. Darüber informierte der Betroffene auf seinem Telegram-Kanal. Es werde keine Anklage erhoben und er unterliege auch in Freiheit keinerlei Beschränkungen, so der Geistliche weiter. Hilarion war am Sonntag in Haft gekommen mit dem Verdacht, dass er illegale Substanzen transportiert habe. Der ehemalige Bischof bezeichnete dies als eine Provokation. Auf Telegram beschwerte er sich nun außerdem über die Bedingungen in der Haftzelle, wo es kalt gewesen sei und es nicht genug zu essen gegeben habe. In Prag wurde am Mittwoch an die Operation Anthropoid und das Attentat auf den stellvertretenden NS-Reichsprotektor Reinhard Heydrich vor genau 84 Jahren erinnert. In Tschechien gilt der 27. Mai deshalb als Gedenktag des nationalen Widerstands. Am Ort des Attentats kamen einige Dutzend Menschen zusammen, darunter vor allem Vertreter der Pfadfinder und der katholischen Sportorganisation Orel. Mitglieder der Fallschirmspringer-Mission Anthropoid hatten am 27. Mai 1942 auf Heydrich geschossen, als er in seinem offenen Cabrio unterwegs war. 8 Tage später erlag er seinen Verletzungen. Aus Rache brannten die Nationalsozialisten die tschechischen Dörfer Lidice und Ležáky nieder. In Tschechien wurde am Dienstag der bisherige Rekord bei einem Lottogewinn gebrochen. Im sogenannten Euro-Jackpot stehen dem Besitzer des Gewinnerloses nun gut 2,9 Milliarden Kronen, das sind 120 Millionen Euro, zu. Der bisherige Höchstgewinn hatte bei knapp 2,5 Milliarden Kronen gelegen und stammte vom Mai 2015. Der Gewinner hat nun 365 Tage Zeit, das Geld abzuholen. Wie die Lottogesellschaft Allwin in einer Pressemitteilung schreibt, würden ihm zugleich psychologische Unterstützung, Finanzkonsultationen und Rechtsberatungen angeboten. Und zum Abschluss noch das Wetter. Am Donnerstag scheint in Tschechien überall die Sonne, aber es ist nicht mehr so heiß. Das Thermometer klettert bis auf 21 bis 25 Grad.
1: Vielen Dank für den Nachrichtenüberblick, Daniela. Der tschechische Außenminister Petr Matzinka hält sich zu einem Arbeitsbesuch in den USA auf. Am Dienstag sprach er vor dem UN-Sicherheitsrat in New York. Im Mittelpunkt seiner Rede stand die Rolle der Großmächte. Markéta Kachlíková fasst zusammen.
3: Kleinere Staaten suchen laut Petr Matzinka keine Welt ohne Großmächte, sondern eine Welt, in der auch Großmächte die Grenzen ihrer Macht akzeptieren können. Der tschechische Außenminister sagte dies in einer Rede vor dem UN-Sicherheitsrat am Dienstag in New York. Große Staaten, die nicht bereit seien, Beschränkungen ihrer eigenen Macht hinzunehmen, steuern seinen Worten nach auf eine Katastrophe zu. Und Mitteleuropa und die Tschechische Republik wüssten das aus eigener Erfahrung besser als alle anderen, betonte Matzinka. Außerdem erklärte er, die Welt leide unter einem Verlust der Fähigkeit zu kommunizieren. Er hob den Sicherheitsrat hervor, dessen Wert seiner Ansicht nach darin bestehe, ein Raum zu sein, in dem rivalisierende Mächte handeln können. Die UNO sei nicht gegründet worden, um eine perfekte Welt zu schaffen, sondern um das Schlimmste zu verhindern, betonte der tschechische Außenminister weiter. Seiner Ansicht nach gibt es zur UNO, deren Strukturen die Realität von 1945 und nicht die heutige widerspiegelten, trotz ihrer Unvollkommenheiten keine wirkliche Alternative.
4: The alternative to an imperfect United Nations may not be a better world.
1: Die alternative Welt zu der unvollkommenen UNO wäre wohl kaum besser. Sie könnte vielmehr die Rückkehr zu einem neuen Konzert der Großmächte bedeuten. Einer Welt, in der die meisten Nationen nicht mehr mit am Verhandlungstisch sitzen, sondern selbst zu Spielfiguren würden.
3: Gegenüber dem tschechischen Rundfunk fasste Matzinka nach der Sitzung des UN-Sicherheitsrates zusammen.
5: Tento system, který byl
1: Dieses System, das nach dem Zweiten Weltkrieg eingeführt wurde, soll bleiben, denn es ergibt Sinn. Es ist eine Plattform, die ermöglicht, dass auch kleinere Staaten zu hören sind. Eine Voraussetzung dafür ist, dass die großen Staaten ihre Macht und Kraft eingrenzen. Denn andernfalls kann solch ein internationales Forum nicht überdauern, und das wäre schade.
3: Der tschechische Außenminister führte in New York auch bilaterale Gespräche, und zwar mit dem UN-Generalsekretär sowie mit seinen Amtskollegen unter anderem aus Pakistan, Aserbaidschan, Kambodscha, Costa Rica und Argentinien. Mit dem chinesischen Außenminister Wang Yi tauschte sich Matzinka ebenfalls aus. Dabei ging es unter anderem um den Fall eines chinesischen Staatsbürgers, der im Verdacht steht, in Tschechien für den chinesischen Geheimdienst gearbeitet zu haben. Und ebenso waren die Reisen tschechischer Politiker nach Taiwan ein Thema. Der Senatsvorsitzende Miloš Vystrčil fliegt am Sonntag nach Taiwan. Matzinka betonte gegenüber Wang Yi, diese Reisen seien eine Sache der jeweiligen Politiker.
1: Die Regierung in Prag unterhält keine offiziellen Kontakte zu taiwanesischen Vertretern, und das wird auch so bleiben. Die Ein-China-Politik ist die langfristige Position der Tschechischen Republik, unabhängig von der jeweiligen Regierung.
3: Peking sei an normalen Beziehungen mit Prag interessiert, sagte der tschechische Außenminister weiter. Ein Beweis dafür sei, dass er zur Sitzung des UN-Sicherheitsrates eingeladen wurde, dem China vorsitzt.
1: Und es ist auch im Interesse Tschechiens, normale Beziehungen mit China zu unterhalten. Diese müssen nicht überdurchschnittlich sein, aber es ist nicht richtig, wenn sie nicht normal sind. Ich möchte, dass wir zu normalen, pragmatischen Beziehungen zurückkehren, in denen die bestehenden Möglichkeiten und eine gewisse Umsicht gegeneinander abgewogen sind, so wie das auch alle anderen Staaten mit Peking haben.
3: Aus New York reist der tschechische Außenminister nach Washington, wo mehrere bilaterale Treffen mit hochrangigen Vertretern der US-Administrative im Weißen Haus, im Pentagon und im US-Außenministerium geplant sind. Im Rahmen seines Washington-Besuchs wird Petr Matzinka zudem Gespräche mit den Vertretern einiger der größten US-Investoren in Tschechien führen.
1: Wir kommen zum Kriminalfall, dem Diebstahl des Schädels der heiligen Zdislava. Denn diese Reliquie soll künftig nicht mehr in der Basilika in Jablonev pod Ještědí ausgestellt werden. Darüber haben Experten von Polizei und Denkmalschutz gemeinsam mit Kirchenvertretern entschieden. Martina Schneibergova weiß mehr.
6: In der Basilika in Jablonev pod Ještědí befand sich fast 120 Jahre lang auf einem der Altäre der Schädel der heiligen Zdislava. Am 12. Mai wurde die Reliquie von einem 35-jährigen Mann aus der Kirche gestohlen. Der Täter wurde bald verhaftet, er hatte den Schädel jedoch in Beton angegossen. Den Restauratoren gelang es, diesen zu befreien. Allerdings soll die Reliquie künftig nicht mehr ausgestellt werden. Das hat am Dienstag eine Kommission entschieden, die aus Vertretern der Kirche, der Polizei und des Denkmalschutzes bestand. Die Polizei gebe die Reliquie der Kirche zurück, teilte Peter Reit den Inlandsendungen des Tschechischen Rundfunks mit. Er leitet die Polizei im Bezirk Česká Lípa. Am Samstag um 11 Uhr werde man dem Prager Erzbischof die Reliquie der heiligen Zdislava übergeben, sagte Reit. Nach dem Gottesdienst wird der Schädel in der Kirche ausgestellt. In dieser Zeit wird er überwacht, deswegen rechnet die Polizei mit verstärkter Präsenz. Aber nur während der Tradition Zdislava-Wallfahrt am Samstag kann die Öffentlichkeit die Reliquie zum letzten Mal sehen. Nach dem Kirchenfest wird der Schädel in das Grab der Heiligen gelegt, das sich in der Krypta der Basilika befindet. Der Prager Erzbischof Stanislav Přibyl erklärte, darauf habe sich die ganze Kommission geeinigt.
1: Die Ausstellung der Reliquie war mit der Seligsprechung von Zdislava verbunden. Seit 1907 ist eine lange Zeit vergangen. Damals sollte damit der Akt der Seligsprechung betont werden. Seit der Heiligsprechung von 1995 sind inzwischen auch viele Jahre vergangen. Das zur Schaustellen ist also ein Anachronismus.
6: Ein weiteres Argument dafür, den Schädel der Krypta aufzubewahren, waren laut dem Erzbischof auch die Meinungen der Öffentlichkeit.
1: Wir möchten zudem denjenigen entgegenkommen, die davon überzeugt sind, dass alle sterblichen Überreste zusammen bestattet werden sollten. Da sich das Grab in der Krypta befindet und damit nur ein paar Meter von dort entfernt, wo zuvor die Reliquie ausgestellt war, halte ich das für verständlich.
6: Nach der Wallfahrt wird der Schädel noch einige Wochen lang in einem Tresor aufbewahrt und von den Restauratoren überwacht, um zu wissen, ob er stabil ist und durch den Kontakt mit dem Beton keinen Schaden erlitten hat. Erst später wird er in die Krypta gelegt. Auf dem Altar wird ein leerer Reliquienschrein zurückbleiben. Für seine Neugestaltung wird ein Wettbewerb ausgeschrieben. In dem Schrein soll ein kleines Stück von Zdislavas Schädelknochen aufbewahrt werden, erläuterte der Rektor der Basilika, Pavel Maria Mayer.
7: Ani věřící nebudou nějak ochuzeni, protože
1: die Gläubigen verlieren so nicht die Möglichkeit, vor dem Altar beten zu können. Auch wird mit einem neuen Reliquienschrein gerechnet.
6: Der Mann, der den Schädel aus der Kirche gestohlen hatte, sagte der Polizei, er sei nicht damit einverstanden gewesen, dass eine Reliquie ausgestellt werde. Er wollte den Schädel im Fluss bestatten. Den Restauratoren sei es gelungen, die Reliquie aus dem Beton zu befreien, ohne sie beschädigt zu haben, merkte Erzbischof Přibyl an.
1: Ich empfinde große Freude und freue mich auf das Treffen mit all denjenigen, die sich an der Rettung der historischen Reliquie beteiligt haben, egal ob das Polizisten, Restauratoren oder weitere Personen sind.

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Die Toten Hosen bringen am Freitag ihr letztes Studioalbum heraus. Bereits am Dienstag sind die Punkrocker aus Düsseldorf mit einem Konzert in Prag in ihre neue Tour gestartet. Ferdinand Hauser konnte vor dem Auftritt nicht nur mit einigen Fans sprechen, sondern auch mit Breiti, dem einen Gitarristen der Band.

0: Nach über 20 Jahren haben die Toten Hosen am Dienstag wieder ein Konzert in Tschechien gegeben. Es war erst das vierte hierzulande. Vor allem waren es eingefleischte Fans aus Deutschland, die für den Auftritt anreisten und bereits am Nachmittag vor dem Club Zazazu im Prager Stadtteil Holešovice Schlange standen, um gute Plätze zu ergattern. Mit einigen der Fans bin ich vor dem Konzert ins Gespräch gekommen.
1: Ich komme aus der Nähe von Wolfsburg. Ne? Und warum sind wir angereist? Ja, für die Hosen natürlich. Ne? Okay.
2: Das wievielte Konzert ist das bei euch?
1: Oh, also ich glaube, ich bin jetzt ungefähr so bei irgendwie Mitte 70.
2: Okay. Und wie groß ist die Trauer bei euch, dass das das letzte Album sein soll und vielleicht die letzte Tour oder ich weiß nicht?
1: Da ist keine Trauer, solange noch nicht das letzte angekündigt wurde, geht das weiter.
3: Ja, schade, aber geile Tour nochmal. Also geht ja noch ein Stück.
4: Man wird ja selber auch älter, ne? Und dann muss halt irgendwann auch Schluss sein.
5: Die haben ja nicht mehr zu sagen. Also Hauptsache, ich sehe es jetzt nochmal live und dann ist auch vorbei. Sollen die jüngeren Bands rankommen? Ich hab oft genug gesehen. Ich hab sie genug gehört. Ja, passt schon.
6: Ja, schon. Es geht eine Ära zu Ende. Also ist schon viel Wehmut dabei.
0: Nach dem Soundcheck der Toten Hosen konnte ich Breiti für ein Interview für Radio Prag International gewinnen. Er ist der Gitarrist der Band. Als erstes habe ich ihn gefragt, warum das Auftaktkonzert der aktuellen Tour gerade in Prag stattfindet.
7: Wir sind schon sehr lange nicht mehr hier gewesen und für diese Testspiele, wie wir das nennen, gehen wir gerne an Orte, wo wir gerne mal wieder hinkommen, wo wir nicht so oft sind. Das ist wie bei einem Fußballclub, bevor die Saison anfängt und die großen Spiele kommen, muss man erstmal gegen nicht so starke Gegner spielen. Jetzt Prag im Fußball wäre ein starker Gegner, aber jetzt so in einem kleinen Club oder in einem mittelgroßen Club ist für uns genau die richtige Größe, um wieder reinzukommen.
2: Ihr habt angekündigt, dass die Platte Trink aus, wir müssen gehen, euer letztes Studioalbum sein wird. Wie schwer war die Entscheidung und wie leid tut dir das oder mit wie viel Wehmut ist das verbunden?
7: Überhaupt nicht mit Wehmut, weil unser letztes Studioalbum davor ist jetzt schon 9 Jahre her. Wenn man das dann in die Zukunft rechnet, dann wären wir beim nächsten Album über 70 und wer weiß, was wir da noch überhaupt zu sagen hätten. Und dann hat es auch sehr beeinflusst, was auf der Platte drauf ist, dass wir gesagt haben, komm, wir geben nochmal alles so ein letztes Mal, was diese Sache angeht. Und bestimmte Sachen wären sonst so nicht entstanden. Wir hätten wahrscheinlich kein Lied über unsere Heimatstadt Düsseldorf machen können, woran wir bisher schon immer gescheitert waren. Jetzt ging das auf einmal. Es sind mehrere Lieder drauf, die beschäftigen sich mit uns selber, wo wir auch nicht wissen, ob das außer uns noch jemand interessiert. Die hätten wir sonst so auch nicht gemacht. Dann bestimmte Sachen so zu Themen der Zeit und so ist immer die Frage, drückt man es so direkt und platt aus, dann hört sich's langweilig an. Versucht man es mit zu viel Ironie, versteht sie Hälfte wieder nicht. Und da haben wir uns diesmal auch nicht so super viele Gedanken gemacht. Also ohne das alles wäre die Platte ziemlich leer geblieben. Deswegen war es auch fruchtbar, das sozusagen.
2: Es gab jüngst eine ganz spannende Doku bei der ARD über euch, die gerade ganz frisch erschienen ist sozusagen, wo eben auch der Prozess dieser Entstehung dieser Platte beschrieben wird. War für mich ganz spannend, dass zum Beispiel Text und Musik zunächst getrennt entstehen. Fand ich super interessant. Mich würde interessieren, was ist eigentlich deine Rolle in der Band oder auch bei der Entstehung der Platte?
7: Das werde ich jetzt garantiert nicht erzählen, weil ich habe auch zu der Doku kein Verhältnis, weil jeder hat so seine eigene Welt und sein Erlebnis und mein Erlebnis von dem Album gibt die Doku jetzt nicht so wieder. Vielleicht für Außenstehende, die sonst nicht dabei sein können, sagen ja viele, dass das für die interessant ist und dann hat das auch so seine Berechtigung.
2: Gibt's auf der neuen Platte einen Lieblingssong, einen Song, den du besonders gern hast, der dir besonders wichtig ist?
7: Ja, ein Maßstab ist ja immer, welche Lieder machen dann bei Konzerten oder wenn wir sie live spielen, ihren Weg. Und das wissen wir noch nicht. Jedenfalls hat man, wenn so eine Platte gerade erst fertig ist oder dabei ist, fertig zu werden, gar kein richtiges Verhältnis dazu, dass man einschätzen kann, was jetzt wirklich gut ist und was nicht. Und wir waren dann aber überrascht, im Proberaum zu stehen und festzustellen, ach, das könnte man auch versuchen. Ach, das auch. Da sind doch ziemlich viele Kandidaten auf dem neuen Album, bei Konzerten gespielt zu werden. Und das ist so ein erstes kleines Qualitätsmerkmal, würde ich mal sagen.
2: Was live gut funktioniert, werden wir vielleicht auch heute Abend erfahren beim Konzert. Es ist ja nicht euer erstes Konzert in Tschechien, bei weitem nicht. Und das gab es schon ein paar. Und das erste war 1987 in Pilsen. Eine super spannende Geschichte, so ein Friedenskonzert für Olof Palme, irgendwie, bei dem ihr gespielt habt, was dann ziemlich eskaliert ist. Da können wir vielleicht gleich auch noch drüber sprechen. Ich würde aber erstmal gerne fragen, wie es eigentlich zu dem Konzert kam, 1987, dass ihr da in die Tschechoslowakei eingeladen wurdet.
7: Wie du schon sagst, das sollte ein Friedensfestival sein mit Bands aus Ost und West. Das war ja noch einige Jahre vor dem Mauerfall. Einen Abend in München und einen Tag in Pilsen. Schon in München gab es Ärger, als sich die Einstürze Neubauten mit einigen der Hooligan-Ordner geprügelt haben, was die so nicht von dieser Band erwartet hätten. Dann, als wir in Pilsen gespielt haben, wir haben gespielt am Nachmittag. Es war ein schönes, großes Amphitheater. Nach uns hat eine tschechische Band gespielt, die dem Publikum wohl zu Regime treu war. Dann fingen die an, mit Steinen zu schmeißen und dann war auf einmal überall Polizei. Am Anfang des Tages hatte es schon viel Ärger gegeben, weil Ostberliner oder Punks aus der DDR hatten im Westberliner Radio gehört, dass wir da spielen würden, haben sich dann zu Hunderten auf den Weg gemacht. Viele sind schon an der Grenze nicht durchgelassen worden, einige oder viele haben es aber dann doch noch geschafft und einige von denen waren dann nach unserem Auftritt bei uns in der Garderobe. Wir haben gefeiert und getrunken und als es dann nach uns mit dieser tschechischen Band eskaliert ist, waren auf einmal überall Zivilpolizisten und meinen da alle, die nicht zur Band gehören, die müssen jetzt hier raus. Wir haben gesagt, nein, das sind unsere Freunde, die bleiben jetzt hier drin. Dann gab es Schubserei, bisschen Prügelei. Dann haben die gesagt, die Einstürze Neubauten, die eigentlich auch noch spielen sollten, die spielen jetzt nicht. Dann haben sie so ein Spalier gebildet mit Gummiknüppeln. Da mussten wir schön immer durch unser Equipment in den Bus tragen. Die haben auch ganz ordentlich dann zugelangt.
2: Auch auf euch sozusagen?
7: Ja, ja, klar. Und dann strömt das ganze Publikum hintenrum um die Garderobengebäude auf den Parkplatz. Und dann Leute, die uns noch ein Bier durchs Busfenster gereicht haben, die wurden sofort verhaftet und weggekarrt. Und wir wurden dann mit Polizeiwagen und Hunden im Bus und so weiter zur Grenze gekarrt. Und eigentlich sollte uns der tschechische Bus wieder zurück nach München fahren. Also abgesehen davon, dass wir jetzt direkt rausgeschmissen wurden und das Festival beendet war, war das so ein Grenzübergang im Bayerischen Wald. Die deutsche Grenzstation war einen Kilometer weit zu Fuß entfernt. Und wir hatten ja auch unser ganzes Equipment dabei und wir haben gesagt, nee, wir haben München gebucht, wir fahren da jetzt hin. Und dann haben wir, während wir da gewartet haben, in dem Bus alles kaputt gemacht, was kaputt zu machen war, weil wir waren so sauer auf alles, was da passiert war.
2: In dem Bus drin habt ihr die Sitze auseinandergenommen und so.
7: Und wir haben gesagt, sobald wir im Westen sind, zünden wir den an. Wohlweislich haben sie uns dann nicht in den Westen gefahren, sondern uns immer in Taxis bestellt. Und dann sind wir nachts um 2 oder 1:30 da in so einer Dorfschenke in einem kleinen Ort angekommen. Da saßen dann noch die Wirtin, ein älterer Herr und der Rechtsanwalt aus dem Dorf. Und als sie unsere Geschichte gehört hat, ging sie erstmal in die Küche, hat uns Brote geschmiert, dann wurde der selbstgebrannte Schnaps auf den Tisch gestellt. Dann haben wir mit denen da gefeiert bis 5:30 morgens. Der Anwalt ist direkt zum Gericht. Ich weiß nicht, was der da für ein Plädoyer gehalten hat an dem Tag. Ja, das war ziemlich was los an dem Tag und wir haben erst hinterher kapiert, dass das auch für die Punkszene hier eine starke Bedeutung hatte, weil uns ganz viele Leute nach dem Mauerfall oder immer, wenn es darum ging, darauf angesprochen haben. Das war ein Erlebnis, was wir auch noch sehr gut in Erinnerung haben.
2: Ja, krass, dass das für euch auch irgendwie scheinbar wichtig war. Oder ich meine, ihr habt viel erlebt in 44 Jahren, aber scheinbar war das irgendwie auch eines der spannenden Kapitel, weiß ich nicht.
7: Ja, wir haben ja sehr viel illegal im damaligen sogenannten Ostblock gespielt, also in Polen, in Ungarn, illegal in der DDR. Und das Ironische oder das Paradoxe war eben, dass es sogar offiziell war und mit Bands aus dem Osten und dem Westen und ein Friedensfestival und dass es dann so gar kein Friedensfestival am Ende geworden ist.
2: Und ihr habt aber schon vor 1987 irgendwo im sogenannten Ostblock gespielt oder war das euer erstes Konzert sozusagen auf der anderen Seite des Eisernen Vorhangs?
7: Nein, das erste Mal haben wir 1983 in Ungarn gespielt und dann auch wieder in Ungarn, in Polen, in der DDR, in Jugoslawien, wenn man das auch noch dazu rechnen will. Und wie gesagt, das war immer alles illegal und durfte keiner wissen. Und deswegen dachten wir, okay, ist doch super, dieses Mal ganz offiziell, kann ja nichts schiefgehen.
2: Habt ihr eigentlich die tschechische Punkrock-Szene irgendwie verfolgt oder verfolgt ihr die heute vielleicht auch, die Musik, die hierzulande irgendwie entsteht?
7: Ehrlich gesagt, nein. Ich habe gerade jemanden getroffen hier von der tschechischen Band, den muss ich dann nochmal ein bisschen ausfragen gleich. Aber es gibt so viel in allen Ländern rundherum, wo man sich überhaupt nicht auskennt, in Frankreich, in Italien. Da gibt es so viele tolle Sachen zu entdecken. Und das ist zum Beispiel sowas, wenn wir dann jetzt Ende des Jahres mit unseren Konzerten durch sind und auch kein Album, jetzt kein neues ansteht, weil es war ja das letzte Studioalbum, dann ist für sowas mal wieder Platz und Freiraum, sich auch wieder für was anderes zu interessieren. Da freue ich mich drauf.
2: Gibt es was, wo du sagst, das hätte ich gerne noch mit den Toten Hosen erlebt, aber ist das irgendwie nicht passiert? Irgend so ein Ziel, wo du sagst, das muss noch passieren? Oder es wäre schön, wenn es passiert wäre? Ich weiß nicht.
7: Das fragen uns die Leute schon immer, aber jedes Konzert ist wieder ein Ziel, was man erleben will. Wir lieben das, wir machen das aus Leidenschaft und deswegen ist es gibt jetzt nicht das große übergeordnete Ding oder das haben wir noch nie erlebt, aber das immer wieder zu erleben, das ist schon Aufregung und Freude genug.
2: Ihr habt ja angekündigt, es wird das letzte Studioalbum und vielleicht auch die letzte Tour, man weiß es nicht, das wisst ihr vielleicht selber auch noch nicht. Denkst du, das wird heute euer letztes Konzert in Tschechien?
7: Ich habe nicht den blassesten Schimmer einer Ahnung. Die Leute fragen uns seit 25 Jahren, wie lange wollt ihr das noch machen und so. Die Antwort war immer, keine Ahnung. Wir machen uns jetzt mal einen Plan für die nächsten 1-2 Jahre, aber wir wissen ja schon nicht, was nächste Woche ist. Also insofern, ich habe weder Wehmut noch irgendwelche nostalgischen Gedanken. Ich habe nur Vorfreude jetzt auf alles, was da kommt. Ich bin total, oder wir alle sind total dankbar dafür, dass wir das immer noch machen dürfen, dass sich immer noch so viele Leute dafür interessieren, was wir da tun. Und der Rest kommt später.
0: Bei dem Konzert der Toten Hosen in Prag erklangen am Dienstag schließlich einige Songs vom neuen Album Trink aus, wir müssen gehen. Aber auch die beliebtesten Lieder aus 44 Jahren Bandgeschichte. Frontmann Campino hatte mit seiner erkältungsbedingt heiseren Stimme zu kämpfen. Der Begeisterung der Fans tat das aber keinen Abbruch. Anke aus Halle sagte nach dem Konzert:
8: Die Erwartungen wurden natürlich erfüllt, so kennt man die Hosen. Und es war eine Herausforderung, weil es heute echt ziemliche Temperaturen gewesen sind, hat man ja auch bei der Band gemerkt. Aber sie haben alles gegeben und wir haben auch versucht, alles zu geben.
2: Ja, wie viel das Konzert war es denn?
8: Ich glaube, die 60. Dieses Jahr werden es, glaube ich, noch mal 15, 16 Konzerte und das nächste Jahr noch mal vier. Die Tickets liegen alle schon da.
2: Okay. Und wie groß ist die Trauer, dass jetzt die letzte Platte da ist?
8: Bitte nicht drüber reden.
2: Das klingt so, als wäre die Trauer da.
8: Die ist da, genau. Auf jeden Fall. Aber wir können froh sein, dass wir sie so lange haben, dass wir sie feiern können, dass sie sich ordentlich verabschieden können. Also Freude ist auch dabei.

Und mit ein paar Takten von Bonnie und Clyde von den Toten Hosen wurde sich hier verabschiedet. 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
1: Die Toten Hosen haben am Dienstag in Prag gespielt. Es war der Auftakt zu ihrer Tournee. Mein Kollege Ferdinand Hauser hat mit Gitarristen Michael Breitkopf, genannt Breiti, ein Interview geführt. Und damit Ahoi und willkommen aus Prag. Mein Name ist Till Janzer. Das Interview mit Breiti hören Sie im zweiten Teil der Sendung. Zuvor geht es um den Auftritt des tschechischen Außenministers Matzinka im UN-Sicherheitsrat und seine Gespräche in der UNO. Und wir berichten über den Schädel der heiligen Zdislava und die Pläne der Kirche mit dieser Reliquie. Zunächst aber die neuesten Meldungen, heute von Daniela Honigmann.
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2: Der Verteidigungsausschuss des tschechischen Abgeordnetenhauses hat am Mittwoch den Vorschlag diskutiert, Miroslav Hlaváč zum neuen Generalstabschef der Armee zu ernennen. Wie der Ausschussvorsitzende Josef Fleck anschließend berichtete, habe der Kandidat zu wichtigen Fragen Stellung genommen. Mit dieser Verhandlung sind die gesetzlichen Vorschriften erfüllt und Staatspräsident Petr Pavel kann Hlaváč nun ernennen. Laut Verteidigungsminister Jaromír Zuna schlägt die Regierung die Ernennung zum 1. Juli vor. Die Amtszeit des scheidenden Generalstabschefs Karel Žehka endet offiziell am 31. August. Bei seinem derzeitigen Aufenthalt in New York hat der tschechische Außenminister Petr Matzinka seinen chinesischen Amtskollegen Wang Yi getroffen. Beide Politiker besprachen den Fall des chinesischen Staatsbürgers, der Anfang des Jahres in Tschechien wegen des Verdachts auf Spionage festgenommen worden war. Nach dem Treffen teilte Matzinka der Presse außerdem mit, er habe sich mit Wang Yi auch über die Reisen tschechischer Politiker nach Taiwan ausgetauscht. Es sei das Interesse der Regierung in Prag, normale Beziehungen zu China zu haben, fügte Matzinka hinzu. Am Dienstag hatte der tschechische Diplomatiechef eine Rede im UN-Sicherheitsrat gehalten. Darin sagte er, dass sich die kleineren Staaten keine Welt ohne Großmächte wünschten, sondern eine Welt, in der die Großmächte ihre eigenen Limits anerkennen würden. Mehr zu diesem Auftritt hören Sie in unserem Tagesecho gleich im Anschluss an die Nachrichten. Die tschechischen Behörden haben den russisch-orthodoxen Geistlichen Hilarion am Dienstag wieder freigelassen. Darüber informierte der Betroffene auf seinem Telegram-Kanal. Es werde keine Anklage erhoben und er unterliege auch in Freiheit keinerlei Beschränkungen, so der Geistliche weiter. Hilarion war am Sonntag in Haft gekommen mit dem Verdacht, dass er illegale Substanzen transportiert habe. Der ehemalige Bischof bezeichnete dies als eine Provokation. Auf Telegram beschwerte er sich nun außerdem über die Bedingungen in der Haftzelle, wo es kalt gewesen sei und es nicht genug zu essen gegeben habe. In Prag wurde am Mittwoch an die Operation Anthropoid und das Attentat auf den stellvertretenden NS-Reichsprotektor Reinhard Heydrich vor genau 84 Jahren erinnert. In Tschechien gilt der 27. Mai deshalb als Gedenktag des nationalen Widerstands. Am Ort des Attentats kamen einige Dutzend Menschen zusammen, darunter vor allem Vertreter der Pfadfinder und der katholischen Sportorganisation Orel. Mitglieder der Fallschirmspringer-Mission Anthropoid hatten am 27. Mai 1942 auf Heydrich geschossen, als er in seinem offenen Cabrio unterwegs war. 8 Tage später erlag er seinen Verletzungen. Aus Rache brannten die Nationalsozialisten die tschechischen Dörfer Lidice und Ležáky nieder. In Tschechien wurde am Dienstag der bisherige Rekord bei einem Lottogewinn gebrochen. Im sogenannten Euro-Jackpot stehen dem Besitzer des Gewinnerloses nun gut 2,9 Milliarden Kronen, das sind 120 Millionen Euro, zu. Der bisherige Höchstgewinn hatte bei knapp 2,5 Milliarden Kronen gelegen und stammte vom Mai 2015. Der Gewinner hat nun 365 Tage Zeit, das Geld abzuholen. Wie die Lottogesellschaft Allwin in einer Pressemitteilung schreibt, würden ihm zugleich psychologische Unterstützung, Finanzkonsultationen und Rechtsberatungen angeboten. Und zum Abschluss noch das Wetter. Am Donnerstag scheint in Tschechien überall die Sonne, aber es ist nicht mehr so heiß. Das Thermometer klettert bis auf 21 bis 25 Grad.
1: Vielen Dank für den Nachrichtenüberblick, Daniela. Der tschechische Außenminister Petr Matzinka hält sich zu einem Arbeitsbesuch in den USA auf. Am Dienstag sprach er vor dem UN-Sicherheitsrat in New York. Im Mittelpunkt seiner Rede stand die Rolle der Großmächte. Markéta Kachlíková fasst zusammen.
3: Kleinere Staaten suchen laut Petr Matzinka keine Welt ohne Großmächte, sondern eine Welt, in der auch Großmächte die Grenzen ihrer Macht akzeptieren können. Der tschechische Außenminister sagte dies in einer Rede vor dem UN-Sicherheitsrat am Dienstag in New York. Große Staaten, die nicht bereit seien, Beschränkungen ihrer eigenen Macht hinzunehmen, steuern seinen Worten nach auf eine Katastrophe zu. Und Mitteleuropa und die Tschechische Republik wüssten das aus eigener Erfahrung besser als alle anderen, betonte Matzinka. Außerdem erklärte er, die Welt leide unter einem Verlust der Fähigkeit zu kommunizieren. Er hob den Sicherheitsrat hervor, dessen Wert seiner Ansicht nach darin bestehe, ein Raum zu sein, in dem rivalisierende Mächte handeln können. Die UNO sei nicht gegründet worden, um eine perfekte Welt zu schaffen, sondern um das Schlimmste zu verhindern, betonte der tschechische Außenminister weiter. Seiner Ansicht nach gibt es zur UNO, deren Strukturen die Realität von 1945 und nicht die heutige widerspiegelten, trotz ihrer Unvollkommenheiten keine wirkliche Alternative.
4: The alternative to an imperfect United Nations may not be a better world.
1: Die alternative Welt zu der unvollkommenen UNO wäre wohl kaum besser. Sie könnte vielmehr die Rückkehr zu einem neuen Konzert der Großmächte bedeuten. Einer Welt, in der die meisten Nationen nicht mehr mit am Verhandlungstisch sitzen, sondern selbst zu Spielfiguren würden.
3: Gegenüber dem tschechischen Rundfunk fasste Matzinka nach der Sitzung des UN-Sicherheitsrates zusammen.
1: Dieses System, das nach dem Zweiten Weltkrieg eingeführt wurde, soll bleiben, denn es ergibt Sinn. Es ist eine Plattform, die ermöglicht, dass auch kleinere Staaten zu hören sind. Eine Voraussetzung dafür ist, dass die großen Staaten ihre Macht und Kraft eingrenzen. Denn andernfalls kann solch ein internationales Forum nicht überdauern, und das wäre schade.
3: Der tschechische Außenminister führte in New York auch bilaterale Gespräche, und zwar mit dem UN-Generalsekretär sowie mit seinen Amtskollegen unter anderem aus Pakistan, Aserbaidschan, Kambodscha, Costa Rica und Argentinien. Mit dem chinesischen Außenminister Wang Yi tauschte sich Matzinka ebenfalls aus. Dabei ging es unter anderem um den Fall eines chinesischen Staatsbürgers, der im Verdacht steht, in Tschechien für den chinesischen Geheimdienst gearbeitet zu haben. Und ebenso waren die Reisen tschechischer Politiker nach Taiwan ein Thema. Der Senatsvorsitzende Miloš Vystrčil fliegt am Sonntag nach Taiwan. Matzinka betonte gegenüber Wang Yi, diese Reisen seien eine Sache der jeweiligen Politiker.
1: Die Regierung in Prag unterhält keine offiziellen Kontakte zu taiwanesischen Vertretern, und das wird auch so bleiben. Die Ein-China-Politik ist die langfristige Position der Tschechischen Republik, unabhängig von der jeweiligen Regierung.
3: Peking sei an normalen Beziehungen mit Prag interessiert, sagte der tschechische Außenminister weiter. Ein Beweis dafür sei, dass er zur Sitzung des UN-Sicherheitsrates eingeladen wurde, dem China vorsitzt.
1: Und es ist auch im Interesse Tschechiens, normale Beziehungen mit China zu unterhalten. Diese müssen nicht überdurchschnittlich sein, aber es ist nicht richtig, wenn sie nicht normal sind. Ich möchte, dass wir zu normalen, pragmatischen Beziehungen zurückkehren, in denen die bestehenden Möglichkeiten und eine gewisse Umsicht gegeneinander abgewogen sind, so wie das auch alle anderen Staaten mit Peking haben.
3: Aus New York reist der tschechische Außenminister nach Washington, wo mehrere bilaterale Treffen mit hochrangigen Vertretern der US-Administrative im Weißen Haus, im Pentagon und im US-Außenministerium geplant sind. Im Rahmen seines Washington-Besuchs wird Petr Matzinka zudem Gespräche mit den Vertretern einiger der größten US-Investoren in Tschechien führen.
1: Wir kommen zum Kriminalfall, dem Diebstahl des Schädels der Heiligen Zdislava. Denn diese Reliquie soll künftig nicht mehr in der Basilika in Jablonev Podjeschtjedi ausgestellt werden. Darüber haben Experten von Polizei und Denkmalschutz gemeinsam mit Kirchenvertretern entschieden. Martina Schneibergova weiß mehr.
5: In der Basilika in Jablonev Podjeschtjedi befand sich fast 120 Jahre lang auf einem der Altäre der Schädel der Heiligen Zdislava. Am 12. Mai wurde die Reliquie von einem 35-jährigen Mann aus der Kirche gestohlen. Der Täter wurde bald verhaftet, er hatte den Schädel jedoch in Beton angegossen. Den Restauratoren gelang es, diesen zu befreien. Allerdings soll die Reliquie künftig nicht mehr ausgestellt werden. Das hat am Dienstag eine Kommission entschieden, die aus Vertretern der Kirche, der Polizei und des Denkmalschutzes bestand. Die Polizei gebe die Reliquie der Kirche zurück, teilte Peter Reit den Inlandsendungen des Tschechischen Rundfunks mit. Er leitet die Polizei im Bezirk Česká Lípa. Am Samstag um 11 Uhr werde man dem Prager Erzbischof die Reliquie der Heiligen Zdislava übergeben, sagte Reit. Nach dem Gottesdienst wird der Schädel in der Kirche ausgestellt. In dieser Zeit wird er überwacht, deswegen rechnet die Polizei mit verstärkter Präsenz. Aber nur während der Tradition Zdislava-Wallfahrt am Samstag kann die Öffentlichkeit die Reliquie zum letzten Mal sehen. Nach dem Kirchenfest wird der Schädel in das Grab der Heiligen gelegt, das sich in der Krypta der Basilika befindet. Der Prager Erzbischof Stanislav Přibyl erklärte, darauf habe sich die ganze Kommission geeinigt.
1: Die Ausstellung der Reliquie war mit der Seligsprechung von Zdislava verbunden. Seit 1907 ist eine lange Zeit vergangen. Damals sollte damit der Akt der Seligsprechung betont werden. Seit der Heiligsprechung von 1995 sind inzwischen auch viele Jahre vergangen. Das zur Schaustellen ist also ein Anachronismus.
5: Ein weiteres Argument dafür, den Schädel der Krypta aufzubewahren, waren laut dem Erzbischof auch die Meinungen der Öffentlichkeit.
1: Wir möchten zudem denjenigen entgegenkommen, die davon überzeugt sind, dass alle sterblichen Überreste zusammen bestattet werden sollten. Da sich das Grab in der Krypta befindet und damit nur ein paar Meter von dort entfernt, wo zuvor die Reliquie ausgestellt war, halte ich das für verständlich.
5: Nach der Wallfahrt wird der Schädel noch einige Wochen lang in einem Tresor aufbewahrt und von den Restauratoren überwacht, um zu wissen, ob er stabil ist und durch den Kontakt mit dem Beton keinen Schaden erlitten hat. Erst später wird er in die Krypta gelegt. Auf dem Altar wird ein leerer Reliquienschrein zurückbleiben. Für seine Neugestaltung wird ein Wettbewerb ausgeschrieben. In dem Schrein soll ein kleines Stück von Zdislavas Schädelknochen aufbewahrt werden, erläuterte der Rektor der Basilika, Pavel Maria Mayer.
6: Ani věřící nebudou nějak ochuzeni, protože
1: die Gläubigen verlieren so nicht die Möglichkeit, vor dem Altar beten zu können. Auch wird mit einem neuen Reliquienschrein gerechnet.
5: Der Mann, der den Schädel aus der Kirche gestohlen hatte, sagte der Polizei, er sei nicht damit einverstanden gewesen, dass eine Reliquie ausgestellt werde. Er wollte den Schädel im Fluss bestatten. Den Restauratoren sei es gelungen, die Reliquie aus dem Beton zu befreien, ohne sie beschädigt zu haben, merkte Erzbischof Přibyl an.
1: Ich empfinde große Freude und freue mich auf das Treffen mit all denjenigen, die sich an der Rettung der historischen Reliquie beteiligt haben, egal ob das Polizisten, Restauratoren oder weitere Personen sind.

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Die Toten Hosen bringen am Freitag ihr letztes Studioalbum heraus. Bereits am Dienstag sind die Punkrocker aus Düsseldorf mit einem Konzert in Prag in ihre neue Tour gestartet. Ferdinand Hauser konnte vor dem Auftritt nicht nur mit einigen Fans sprechen, sondern auch mit Breiti, dem einen Gitarristen der Band.

0: Nach über 20 Jahren haben die Toten Hosen am Dienstag wieder ein Konzert in Tschechien gegeben. Es war erst das vierte hierzulande. Vor allem waren es eingefleischte Fans aus Deutschland, die für den Auftritt anreisten und bereits am Nachmittag vor dem Club Zazazu im Prager Stadtteil Holešovice Schlange standen, um gute Plätze zu ergattern. Mit einigen der Fans bin ich vor dem Konzert ins Gespräch gekommen.
1: Ich komme aus der Nähe von Wolfsburg. Ja, und warum sind wir angereist? Ja, für die Hosen natürlich. Ne? Okay.
0: Das wievielte Konzert ist das bei euch?
1: Oh, also ich glaube, ich bin jetzt ungefähr so bei irgendwie Mitte 70.
0: Okay. Und wie groß ist die Trauer bei euch, dass das das letzte Album sein soll und vielleicht die letzte Tour oder ich weiß nicht?
1: Da ist keine Trauer, solange noch nicht das letzte angekündigt wurde, geht das weiter.
2: Ja, schade, aber geile Tour nochmal. Also geht ja noch ein Stück.
3: Und man wird ja selber auch älter, ne? Und dann muss halt irgendwann auch Schluss sein.
4: Die haben ja nichts mehr zu sagen. Also Hauptsache, ich sehe es jetzt nochmal live und dann ist auch vorbei. Es sollen die jüngeren Bands rankommen. Ich hab oft genug gesehen. Ich hab sie genug gehört. Ja, passt schon.
5: Ja, schon. Es geht eine Ära zu Ende. Also ist schon viel Wehmut dabei.
6: Möge den Anzweifel niemals ein.
0: Nach dem Soundcheck der Toten Hosen konnte ich Breiti für ein Interview für Radio Prag International gewinnen. Er ist der Gitarrist der Band. Als erstes habe ich ihn gefragt, warum das Auftaktkonzert der aktuellen Tour gerade in Prag stattfindet.
7: Wir sind schon sehr lange nicht mehr hier gewesen und für diese Testspiele, wie wir das nennen, gehen wir gerne an Orte, wo wir gerne mal wieder hinkommen, wo wir nicht so oft sind. Das ist wie bei einem Fußballclub, bevor die Saison anfängt und die großen Spiele kommen, muss man erstmal gegen nicht so starke Gegner spielen. Jetzt Prag im Fußball wäre ein starker Gegner, aber jetzt so in einem kleinen Club oder in einem mittelgroßen Club ist für uns genau die richtige Größe, um wieder reinzukommen.
0: Ihr habt angekündigt, dass die Platte Trink aus, wir müssen gehen, euer letztes Studioalbum sein wird. Wie schwer war die Entscheidung und wie leid tut dir das oder mit wie viel Wehmut ist das verbunden?
7: Überhaupt nicht mit Wehmut, weil unser letztes Studioalbum davor ist jetzt schon 9 Jahre her. Wenn man das dann in die Zukunft rechnet, dann wären wir beim nächsten Album über 70 und wer weiß, was wir da noch überhaupt zu sagen hätten. Und dann hat es auch sehr beeinflusst, was auf der Platte drauf ist, dass wir gesagt haben, komm, wir geben nochmal alles so ein letztes Mal, was diese Sache angeht. Und bestimmte Sachen wären sonst so nicht entstanden. Wir hätten wahrscheinlich kein Lied über unsere Heimatstadt Düsseldorf machen können, woran wir bisher schon immer gescheitert waren. Jetzt ging das auf einmal. Es sind mehrere Lieder drauf, die beschäftigen sich mit uns selber, wo wir auch nicht wissen, ob das außer uns noch jemand interessiert. Die hätten wir sonst so auch nicht gemacht. Dann bestimmte Sachen so zu Themen der Zeit und so ist immer die Frage, drückt man es so direkt und platt aus, dann hört sich's langweilig an. Versucht man es mit zu viel Ironie, versteht sie Hälfte wieder nicht. Und da haben wir uns diesmal auch nicht so super viele Gedanken gemacht. Also ohne das alles wäre die Platte ziemlich leer geblieben. Deswegen war es auch fruchtbar, das sozusagen.
0: Es gab jüngst eine ganz spannende Doku bei der ARD über euch, die gerade ganz frisch erschienen ist sozusagen, wo eben auch der Prozess dieser Entstehung dieser Platte beschrieben wird. War für mich ganz spannend, dass zum Beispiel Text und Musik zunächst getrennt entstehen. Fand ich super interessant. Mich würde interessieren, was ist eigentlich deine Rolle in der Band oder auch bei der Entstehung der Platte?
7: Das werde ich jetzt garantiert nicht erzählen, weil ich habe auch zu der Doku kein Verhältnis, weil jeder hat so seine eigene Welt und sein Erlebnis und mein Erlebnis von dem Album gibt die Doku jetzt nicht so wieder. Vielleicht für Außenstehende, die sonst nicht dabei sein können, sagen ja viele, dass das für die interessant ist und dann hat das auch so seine Berechtigung.
0: Gibt's auf der neuen Platte einen Lieblingssong, einen Song, den du besonders gern hast, der dir besonders wichtig ist?
7: Ja, ein Maßstab ist ja immer, welche Lieder machen dann bei Konzerten oder wenn wir sie live spielen, ihren Weg. Und das wissen wir noch nicht. Jedenfalls hat man, wenn so eine Platte gerade erst fertig ist oder dabei ist, fertig zu werden, gar kein richtiges Verhältnis dazu, dass man einschätzen kann, was jetzt wirklich gut ist und was nicht. Und wir waren dann aber überrascht, im Proberaum zu stehen und festzustellen, ach, das könnte man auch versuchen. Ach, das auch. Da sind doch ziemlich viele Kandidaten auf dem neuen Album, bei Konzerten gespielt zu werden. Und das ist so ein erstes kleines Qualitätsmerkmal, würde ich mal sagen.
0: Was live gut funktioniert, werden wir vielleicht auch heute Abend erfahren beim Konzert. Es ist ja nicht euer erstes Konzert in Tschechien, bei weitem nicht. Und das gab es schon ein paar. Und das erste war 1987 in Pilsen. Eine super spannende Geschichte, so ein Friedenskonzert für Olof Palme, irgendwie, bei dem ihr gespielt habt. gehabt, was dann ziemlich eskaliert ist. Da können wir vielleicht gleich auch noch drüber sprechen. Ich würde aber erstmal gerne fragen, wie es eigentlich zu dem Konzert kam, 1987, dass ihr da in die Tschechoslowakei eingeladen wurdet.
7: Wie du schon sagst, das sollte ein Friedensfestival sein mit Bands aus Ost und West. Das war ja noch einige Jahre vor dem Mauerfall. Einen Abend in München und einen Tag in Pilsen. Schon in München gab es Ärger, als sich die Einstürze in Neubauten mit einigen der Hooligan-Ordner geprügelt haben, was die so nicht von dieser Band erwartet hätten. Dann, als wir in Pilsen gespielt haben, wir haben gespielt am Nachmittag. Es war ein schönes, großes Amphitheater. Nach uns hat eine tschechische Band gespielt, die dem Publikum wohl zu Regime treu war. Dann fingen die an, mit Steinen zu schmeißen und dann war auf einmal überall Polizei. Am Anfang des Tages hatte es schon viel Ärger gegeben, weil Ostberliner oder Punks aus der DDR hatten im Westberliner Radio gehört, dass wir da spielen würden, haben sich dann zu Hunderten auf den Weg gemacht. Viele sind schon an der Grenze nicht durchgelassen worden, einige oder viele haben es aber dann doch noch geschafft und einige von denen waren dann nach unserem Auftritt bei uns in der Garderobe. Wir haben gefeiert und getrunken und als es dann nach uns mit dieser tschechischen Band eskaliert ist, waren auf einmal überall Zivilpolizisten und meinten, alle, die nicht zur Band gehören, die müssen jetzt hier raus. Wir haben gesagt, nein, das sind unsere Freunde, die bleiben jetzt hier drin. Dann gab es Schubserei, bisschen Prügelei. Dann haben die gesagt, die Einstürze Neubauten, die eigentlich auch noch spielen sollten, die spielen jetzt nicht. Dann haben sie so ein Spalier gebildet mit Gummiknüppeln. Da mussten wir schön immer durch unser Equipment in den Bus tragen. Die haben auch ganz ordentlich dann zugelangt.
0: Auch auf euch sozusagen?
7: Ja, ja, klar. Und dann strömt das ganze Publikum hintenrum um die Garderobengebäude auf den Parkplatz. Und dann Leute, die uns noch ein Bier durchs Busfenster gereicht haben, die wurden sofort verhaftet und weggekarrt. Und wir wurden dann mit Polizeiwagen und Hunden im Bus und so weiter zur Grenze gekarrt. Und eigentlich sollte uns der tschechische Bus wieder zurück nach München fahren. Also abgesehen davon, dass wir jetzt direkt rausgeschmissen wurden und das Festival beendet war, war das so ein Grenzübergang im Bayerischen Wald. Die deutsche Grenzstation war einen Kilometer weit zu Fuß entfernt. Und wir hatten ja auch unser ganzes Equipment dabei und wir haben gesagt, nee, wir haben München gebucht, wir fahren da jetzt hin. Und dann haben wir, während wir da gewartet haben, in dem Bus alles kaputt gemacht, was kaputt zu machen war, weil wir waren so sauer auf alles, was da passiert war.
0: In dem Bus drin habt ihr die Sitze auseinandergenommen und so.
7: Und wir haben gesagt, sobald wir im Westen sind, zünden wir den an. Wohlweislich haben sie uns dann nicht in den Westen gefahren, sondern uns immer in Taxis bestellt. Und dann sind wir nachts um 2 oder 1:30 da in so einer Dorfschenke in einem kleinen Ort angekommen. Da saßen dann noch die Wirtin, ein älterer Herr und der Rechtsanwalt aus dem Dorf. Und als sie unsere Geschichte gehört hat, ging sie erstmal in die Küche, hat uns Brote geschmiert, dann wurde der selbstgebrannte Schnaps auf den Tisch gestellt. Dann haben wir mit denen da gefeiert bis 5:30 morgens. Der Anwalt ist direkt zum Gericht. Ich weiß nicht, was der da für ein Plädoyer gehalten hat an dem Tag. Ja, das war ziemlich was los an dem Tag und wir haben erst hinterher kapiert, dass das auch für die Punkszene hier eine starke Bedeutung hatte, weil uns ganz viele Leute nach dem Mauerfall oder immer, wenn es darum ging, darauf angesprochen haben. Das war ein Erlebnis, was wir auch noch sehr gut in Erinnerung haben.
0: Ja, krass, dass das für euch auch irgendwie scheinbar richtig war. Oder ich meine, ihr habt viel erlebt in 44 Jahren, aber scheinbar war das irgendwie auch eines der spannenden Kapitel, weiß ich nicht.
7: Ja, wir haben ja sehr viel illegal im damaligen sogenannten Ostblock gespielt, also in Polen, in Ungarn, illegal in der DDR. Und das Ironische oder das Paradoxe war eben, dass es sogar offiziell war und mit Bands aus dem Osten und dem Westen und ein Friedensfestival und dass es dann so gar kein Friedensfestival am Ende geworden ist.
0: Und ihr habt aber schon vor 1987 irgendwo im sogenannten Ostblock gespielt oder war das euer erstes Konzert sozusagen auf der anderen Seite des Eisernen Vorhangs?
7: Nein, das erste Mal haben wir 1983 in Ungarn gespielt und dann auch wieder in Ungarn, in Polen, in der DDR, in Jugoslawien, wenn man das auch noch dazu rechnen will. Und wie gesagt, das war immer alles illegal und durfte keiner wissen. Und deswegen dachten wir, okay, ist doch super, dieses Mal ganz offiziell, kann ja nichts schiefgehen.
0: Habt ihr eigentlich die tschechische Punkrock-Szene irgendwie verfolgt oder verfolgt ihr die heute vielleicht auch, die Musik, die hierzulande irgendwie entsteht?
7: Ehrlich gesagt, nein. Ich habe gerade jemanden getroffen hier von einer tschechischen Band, den muss ich dann nochmal ein bisschen ausfragen gleich. Aber es gibt so viel in allen Ländern rundherum, wo man sich überhaupt nicht auskennt, in Frankreich, in Italien, da gibt es so viele tolle Sachen zu entdecken. Und das ist zum Beispiel sowas, wenn wir dann jetzt Ende des Jahres mit unseren Konzerten durch sind und auch kein Album, jetzt kein neues ansteht, weil es war ja das letzte Studioalbum, dann ist für sowas mal wieder Platz und Freiraum, sich auch wieder für was anderes zu interessieren. Da freue ich mich drauf.
0: Gibt es was, wo du sagst, das hätte ich gerne noch mit den Toten Hosen erlebt, aber es ist irgendwie nicht passiert? Irgend so ein Ziel, wo du sagst, das muss noch passieren? Oder es wäre schön, wenn es passiert wäre? Ich weiß nicht.
7: Das fragen uns die Leute schon immer, aber jedes Konzert ist wieder ein Ziel, was man erleben will. Wir lieben das, wir machen das aus Leidenschaft und deswegen ist es gibt jetzt nicht das große übergeordnete Ding oder das haben wir noch nie erlebt, aber das immer wieder zu erleben, das ist schon Aufregung und Freude genug.
0: Ihr habt ja angekündigt, es wird das letzte Studioalbum und vielleicht auch die letzte Tour, man weiß es nicht, das wisst ihr vielleicht selber auch noch nicht. Denkst du, das wird heute euer letztes Konzert in Tschechien?
7: Ich habe nicht den blassesten Schimmer einer Ahnung. Die Leute fragen uns seit 25 Jahren, wie lange wollt ihr das noch machen und so. Die Antwort war immer, keine Ahnung. Wir machen uns jetzt mal einen Plan für die nächsten 1-2 Jahre, aber wir wissen ja schon nicht, was nächste Woche ist. Also insofern, ich habe weder Wehmut noch irgendwelche nostalgischen Gedanken. Ich habe nur Vorfreude jetzt auf alles, was da kommt. Ich bin total, oder wir alle sind total dankbar dafür, dass wir das immer noch machen dürfen, dass sich immer noch so viele Leute dafür interessieren, was wir da tun. Und der Rest kommt später.
0: Bei dem Konzert der Toten Hosen in Prag erklangen am Dienstag schließlich einige Songs vom neuen Album Trink aus, wir müssen gehen. Aber auch die beliebtesten Lieder aus 44 Jahren Bandgeschichte. Frontmann Campino hatte mit seiner erkältungsbedingt heiseren Stimme zu kämpfen. Der Begeisterung der Fans tat das aber keinen Abbruch. Anke aus Halle sagte nach dem Konzert:
8: Die Erwartungen wurden natürlich erfüllt, so kennt man die Hosen. Und es war eine Herausforderung, weil es heute echt ziemliche Temperaturen gewesen sind, hat man ja auch bei der Band gemerkt. Aber sie haben alles gegeben und wir haben auch versucht, alles zu geben.
0: Ja, wie viel das Konzert war es denn?
8: Ich glaube, die 60. Dieses Jahr werden es, glaube ich, noch mal 15, 16 Konzerte und das nächste Halbjahr noch mal, also das nächste Jahr noch mal 4. Die Tickets liegen alle schon da.
0: Okay. Und wie groß ist die Trauer, dass jetzt die letzte Platte da ist?
8: Nicht drüber reden, bitte nicht drüber reden.
0: Das klingt so, als wäre die Trauer da.
8: Die ist da, genau. Auf jeden Fall. Aber wir können froh sein, dass wir sie so lange haben, dass wir sie feiern können, dass sie sich ordentlich verabschieden können. Also Freude ist auch dabei.

Und mit ein paar Takten von Bonnie und Clyde von den Toten Hosen wurde sich hier verabschiedet. 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
1: Dobrý den und herzlich willkommen zur heutigen Sendung. Am Mikrofon begrüße Martina Schneibergová. Wir haben für Sie die folgenden Themen vorbereitet. Mehrere Experten aus den Bereichen Menschenrechte, Antidrogenpolitik sowie Minderheiten beschrieben das Treffen mit den Regierungsmitgliedern als unwürdig, peinlich und absurd und verließen den Saal. Derzeit herrschen in Tschechien richtige Sommertemperaturen. Wie heiß genau wo in der Stadt ist, dies versuchen die Wissenschaftler mit einer speziellen Apparatur in Brünn zu erforschen. Und wir stellen Ihnen Norbert Feichtinger vor, der sich mit der Geschichte seiner Familie befasst, die aus dem Adlergebirge stammt. Zuerst das Neueste aus Tschechien mit Markéta Kachlíková.
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2: Laut dem tschechischen Außenminister Petr Maczinka könnten die Vereinigten Staaten tschechischen Unternehmen Technologie und Know-how für die Waffenproduktion zur Verfügung stellen. Die Tschechische Republik würde sich somit an der Aufstockung der amerikanischen Waffenkapazitäten beteiligen. Der Minister erklärte dies vor tschechischen Journalisten in Washington nach einem Treffen mit Andrew Baker, dem nationalen Sicherheitsberater von US-Vizepräsidenten J.D. Vance. Der tschechische Außenminister hält sich seit Dienstag zu einem Arbeitsbesuch in den Vereinigten Staaten auf. Nach Angaben des tschechischen Industrieministers Karel Havlíček haben sich Ungarn und Italien den tschechischen Bemühungen angeschlossen, die Schwerindustrie vor den steigenden Kosten von CO2-Emissionen im Rahmen des EU-Emissionshandelssystems zu schützen. Havlíček sagte am Donnerstag in Brüssel, die breitere Koalition umfasse mittlerweile bis zu 10 Länder. Zudem werde die tschechische Position ebenfalls von Frankreich und Spanien teilweise unterstützt. 6 Mitgliedsländer, darunter auch Tschechien, haben die Führung der Europäischen Union am Donnerstag dazu aufgerufen, die Schwerindustrie vor den Kosten zu schützen, die wegen des CO2-Ausstoßes erhoben werden. Sie schlagen zum Beispiel vor, die Verteilung kostenloser Emissionszertifikate für bestimmte Industrieunternehmen noch bis zu 2030 beizubehalten. Präsident Petr Pavel will mit der Regierung über die Finanzierung der Munitionsinitiative für die Ukraine verhandeln. Seiner Ansicht nach sollte Tschechien als Gründungsland der Initiative mit gutem Beispiel vorangehen. Derzeit leistet das Land keine finanziellen Beiträge, sondern konzentriert sich auf deren Verwaltung. Die tschechische Regierung will die öffentlichen Finanzen durch die Ankurbelung des Wirtschaftswachstums verbessern. Die soll auch die Einnahmen des Staatshaushalts und der Kommunen erhöhen. Finanzministerin Alena Schillerová erklärte dies am Donnerstag auf dem Nationalen Wirtschaftsforum 2026. Laut Schillerová sollen die Eindämmung der Schattenwirtschaft unter anderem dank der Wiedereinführung der Registrierkassenpflicht und die Förderung von Innovationen zu einem höheren Wirtschaftswachstum beitragen. Das tschechische Abgeordnetenhaus hat in der ersten Wahlrunde am Mittwoch keinen neuen Ombudsmann gewählt. Von 5 Kandidatinnen und Kandidaten werden Eva Kostolanská, Juristin im Büro des Ombudsmanns, und Klára Šimáčková-Laurenčíková, die ehemalige Menschenrechtsbeauftragte der Regierung, voraussichtlich nächste Woche in der Stichwahl antreten. Die 6-jährige Amtszeit des derzeitigen Ombudsmannes in Tschechien Stanislav Křeček endete im Februar. Er führt die Funktion weiter, bis ein gewählter Nachfolger den Amtseid für die kommenden 6 Jahre ablegt. Tschechien zählt unter vergleichbaren europäischen Volkswirtschaften zu den Ländern mit dem frühesten sogenannten Tax Freedom Day. Das liberale Institut, das diesen Tag hierzulande seit dem Jahr 2000 ausruft, gab dies am Donnerstag auf einer Pressekonferenz bekannt. Der Tax Freedom Day fällt hierzulande dieses Jahr auf den 29. Mai. Die Brünner Philharmonie reist zum ersten Mal in ihrer 70-jährigen Geschichte nach Indien. Nach Angaben der Orchestersprecherin werden insgesamt 86 Orchestermitglieder dort 2 Konzerte zu Ehren des Komponisten und Dirigenten Ila Barayachi geben, der zu den meistverehrten Persönlichkeiten Indiens zählt. Zum Schluss das Wetter. Am Freitag ist es in Tschechien heiter, am Abend gibt es in Böhmen teilweise zunehmende Bewölkerung aus Nordwesten. Die Tageshöchsttemperaturen steigen auf 21 bis 26 Grad.
1: Danke, Margareta, für die Nachrichten. Die tschechische Regierung hat 16 Expertenräte und Arbeitsgruppen, in denen Beamte und externe Fachleute gemeinsam zu bestimmten Themen arbeiten. Die Hoheit über diese Gremien soll nun vom Regierungsamt auf die einzelnen Ministerien übertragen werden. Damit sind viele externe Mitglieder nicht einverstanden und nun wird ein heftiger Streit geführt. Daniela Honigmann berichtet.
3: Das tschechische Regierungsamt will sich verschlanken. Darum sollen die Expertenräte nun an verschiedene Ministerien ausgelagert werden. Das gilt vor allem für jene Gremien, die sich mit Fragen der Menschenrechte, der Geschlechtergleichstellung, dem Minderheitenschutz oder aber der Antidrogenpolitik beschäftigen. In den Räten arbeiten zahlreiche externe Fachleute mit, meist Vertreter von NGOs, die sich mit den jeweiligen Thematiken auseinandersetzen. Nach den aktuellen Plänen der Regierung soll zum Beispiel die Expertengruppe für Suchtpolitik demnächst dem Gesundheitsressort unterstellt werden. Minister Adam Wojtěch erläutert.
4: Einige Regierungsräte, die ressortübergreifend arbeiten und in denen auch Vertreter verschiedener Ministerien sitzen, haben tatsächlich eine Agenda, die mehrere Ressorts betrifft. Diese bleiben so bestehen, da ändert sich nichts. Nur etwa ihre Verwaltung wird jetzt auf ein Ministerium übertragen, das sachlich zuständig ist und das sich mit dieser Agenda sowieso schon beschäftigt.
3: Ratsmitglied und Konsultant Jan Schulz sieht das sehr skeptisch. Er ist Mitglied im Nationalen Rat für Suchtpolitik.
4: Wenn unsere ressortübergreifende Agenda an das Gesundheitsministerium übertragen wird, dann können wir uns nicht mehr mit dem Thema Sicherheit, mit sozialen Fragen und vielem anderen auseinandersetzen. Ich bezweifle, dass einer der beisitzenden Beamten aus dem Gesundheitsministerium dann im Innenministerium anruft, um dort jemandem Aufgaben zu erteilen. So kann das einfach nicht funktionieren.
3: Deutliche Kritik gibt es auch aus anderen Expertenräten, die an die Ministerien für Arbeit und Soziales, für Justiz sowie für Kultur übergeben werden sollen. Viele der beteiligten Fachleute befürchten eine thematische Einschränkung und den Verlust der Unabhängigkeit, die bisher durch die Zugehörigkeit zum Regierungsamt gegeben war. So sagt die ehemalige Regierungsbeauftragte für Menschenrechte Monika Šimunková.
1: Die Beschlüsse der einzelnen Expertenräte entstehen beim Regierungsamt bisher so, dass eine fachliche Expertise von Beamten einfließt, die eben unabhängig von den einzelnen Ministerien sind.
3: Um das Für und Wider ihres Vorhabens zu erläutern, hatten Premier Andrej Babiš und die Chefin des Regierungsamtes, Tünde Barta, am Mittwoch zu einem Treffen geladen. Mehrere Ratsmitglieder verließen dieses jedoch vorzeitig aus Protest und Frustration. Von einem absurden Theater war die Rede. Die drogenpolitische Expertin Jana Michailidou zum Beispiel bezeichnete die Diskussion als inakzeptabel und würdelos.
1: Es war keine Verhandlung. Das, was wir heute erlebt haben, war ein frontaler Vortrag. Damit sollte uns erklärt werden, dass das alles eine super Idee ist.
3: Premier Babiš sei über kritische Anmerkungen einfach hinweggegangen und habe Fragen nicht beantwortet, so Michailidou weiter. Andere Teilnehmer berichteten von einer sich zuspitzenden Diskussion, bei der auch gebrüllt wurde. Außerdem kündigten 53 Mitglieder des Regierungsrates für die Gleichstellung von Frauen und Männern sowie aus den angegliederten Ausschüssen und Arbeitsgruppen ihre Mitarbeit vorläufig auf. Deren Agenda soll dem Justizministerium übertragen werden. Ressortleiter Jeroným Tejc gibt sich weiter zuversichtlich.
4: Ich rechne damit, dass der Expertenrat 1:1 übernommen wird. Das heißt, dass die Posten sowohl für die einzelnen Abteilungsleiter als auch für die Ministeriumsmitarbeiter erhalten werden, sofern sie dabei bleiben. Davon gehe ich erst einmal aus und ich will mich so bald wie möglich mit Ihnen treffen, um die Details zu klären.
3: Im Ergebnis des zweistündigen stürmischen Treffens werde er nun die Einwände und Vorschläge der Experten auswerten, kündigte Premier Babiš an. Am Montag soll dann feststehen, wie es mit der Zuständigkeit für die Regierungsräte weitergeht. Babišs Plan ist es bis jetzt, die Gremien ab Juli an die Ministerien abzugeben.
1: Daniela Honigmann war das mit einem Bericht über den Streit der Experten aus verschiedenen Gremien mit der Regierung. In Tschechien ist es derzeit ganz schön warm. Am Donnerstag kletterte das Thermometer hierzulande an manchen Orten wieder bis auf 28 Grad und am Freitag soll es ähnliche Temperaturen geben. Aber wie heiß ist es eigentlich wo genau in einer Stadt? In Brünn suchen Wissenschaftler gerade die Antwort auf diese Frage und gehen dafür mit einer speziellen Apparatur auf dem Rücken durch die Stadt spazieren. Ferdinand Hauser berichtet.
4: Die Gerätschaft, mittels derer die Wissenschaftler dieser Tage die Temperatur in Brünn messen, sieht ein wenig aus wie eine Requisite aus einem Science-Fiction-Film. Es handelt sich um eine Art Rucksack mit allerlei Messinstrumenten. Daniel Kopkanje vom Institut für Klimawandelforschung der Tschechischen Akademie der Wissenschaften erläutert.
3: Das Gerät verfügt über Sensoren für lang- und kurzwellige Sonnenstrahlung. Wir können dadurch nicht nur messen, wie stark die Einstrahlung ist, sondern auch, wie das Sonnenlicht von Fußwegen, Rasenflächen oder Fassaden reflektiert wird.
4: Zudem verfügt der Rucksack über einen Stab, der nach oben ragt. Diesen Stab brauche es, damit die Temperatur in einer Höhe von genau 2 Metern über dem Boden gemessen werden könne, sagt Kopkanje. Unter Einbeziehung weiterer Parameter, wie der Luftfeuchtigkeit und der Luftströmung, ermitteln die Wissenschaftler schließlich einen sogenannten PET-Wert. Dieser beschreibt die physiologisch äquivalente Temperatur, also vereinfacht gesagt, inwiefern ein Klima an einem Ort für einen Menschen angenehm oder belastend ist. Bei seinen Spaziergängen durch das sommerliche Brünn sucht Kopkanje unterschiedliche Viertel und Umgebungen auf, um Vergleichsmessungen anzustellen. Im Park, am Platz Moravské náměstí, mitten im Stadtzentrum, zückt Kopkanje eine Wärmebildkamera.
3: Man kann sehen, dass hier der Untergrund, ein Fußweg aus Polymerbeton, 50 Grad Celsius hat. Bei der Rasenfläche misst die Kamera eine Temperatur von rund 27 Grad. Durch die Sprühnebelanlagen sinkt die Lufttemperatur um 3-4 Grad.
4: Auch ein hellerer Fußbodenbelag würde helfen, dass es kühler würde, sagt der Klimawandelforscher. Die Messungen in Brünn sollen etwa bei der Planung neuer Viertel oder dem Bau neuer Straßen und Plätze berücksichtigt werden, um auf Hitzewellen zu reagieren. Denn diese sind zuletzt nicht nur intensiver geworden, sie dauern auch immer länger an. Kopkanje sagt über sein Projekt.
3: Wir können die Hitzebelastung für die Einwohner errechnen, etwa für eine alte Frau, die von ihrem Haus zur Apotheke gehen muss. Und diesen Wert können wir sowohl für die Sommertage als auch für den Herbst oder den Winter ermitteln.
4: Das Brünner Forschungsprojekt begrüßt auch der Klimatologe Pavel Zachatnicek vom Tschechischen Hydrometeorologischen Institut.
3: In Städten gibt es üblicherweise nur 2 oder 3 Wetterstationen. Mit dem mobilen Rucksack werden aber mehrere Straßen und Parks abgelaufen und Daten in Echtzeit gesammelt. Dadurch ergibt sich ein wesentlich detaillierteres Bild über Wärmeinseln als nur durch die Nutzung unserer Messstationen.

0: Ferdinand Hauser war das mit einem Bericht über die Wissenschaftler aus Brünn, die mit einer speziellen Apparatur die Temperatur an verschiedenen Orten der Stadt messen. 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Während des Sudetendeutschen Tags vergangenes Wochenende begegnete ich auf dem Messegelände in Brünn Norbert Feichtinger. Am Infostand des Adlergebirges entstand das folgende Gespräch.
1: Heute am Mikrofon.
2: Herr Feichtinger, wir stehen jetzt am Stand der Heimatlandschaft Adlergebirge. Ihre Vorfahren stammen also aus dem Adlergebirge, nehme ich an.
3: Ja.
2: Und Sie haben da geschrieben, nicht nur Ihren Namen, Norbert Feichtinger, sondern der Enkelsohn des Geigers aus dem Adlergebirge. Was genau soll das bedeuten?
3: Die Familie Feichtinger gab es in Stopnitze in der nächsten Stadt 60 Mal. Und wenn die Kinder verloren gingen im Wald und sie hätten gesagt, ich heiße Anton Feichtinger, hätte keiner gewusst, wo sie zu Hause sind. Deswegen hatten die Häuser oder die Familien immer noch Hausnamen. Mein Großvater spielte Geige, also war mein Vater Anton Feichtinger der Anton vom Geiger. Also bin ich der Enkel vom Geiger.
2: Und wo leben Sie?
3: Ich lebe jetzt in der Oberlausitz am Schluckenauer Zipfel, nicht weit von Rumburg oder Warnsdorf, auch nicht weit von Philipow, dem nordböhmischen Lourdes.
2: Ich nehme also, Ihr Vater wurde vertrieben aus diesem Ort. Wie war die Geschichte?
3: Wenn mein Vater nicht vertrieben worden wäre, gäbe es mich nicht. Mein Großvater ist im Januar 1945 verstorben. Er wurde nicht vertrieben, weil er schon tot war. Meine Großmutter ist mit 9 Kindern zweimal vertrieben worden. Einmal am 5.6.1945 durch die Partisanen über Geiersgraben in den Kreis Habelschwert in der Grafschaft Glatz, also im Polnischen. Dort blieben sie 6 Wochen und gingen wieder über das Gebirge zurück in das Haus. Im Adlergebirge in Morle-Stopnice, Rasdorf oder tschechisch immer Kamenetz. Auch die Hausnummer hat sich nie geändert, Kamenetz 22. Bis heute ist Kamenetz 22 die Hausnummer. Sie blieben dort, meine Großmutter und 9 Kinder, bis dann 1946 sie gehen mussten. Im 5. Transport von Gulich, im Waggon Nummer 35. Und sie sind in Thüringen gestrandet, in Gotha. Deshalb gibt es mich. Man müsste genauer sagen, mich gibt es deshalb, weil mein Vater 14-jährig vertrieben wurde. Er war noch nicht fertig mit der Lehre. Er strandete in evangelischem Gebiet, war katholisch. Und er sorgte sich, wie finde ich eine katholische Frau? Er wusste oder bekam mit, es gibt da in Thüringen das Eichsfeld. Dort leben viele Katholiken. Also machte er seine Lehre bei einem Herrenschneider im Eichsfeld. So lernte er meine Mutter kennen. Und deshalb gibt es mich. Ich könnte also dankbar sein für die Vertreibung.
2: Es war schon fast eine Ausnahme.
3: Vielleicht, es war eine Ausnahme, aber es war auch der Situation geschuldet. Mein Vater ging 1944 im September aus der Schule, fing die Lehre an. Er wollte Herrenschneider werden in Rocketnitz, einer Hauptstadt des Adlergebirges. Dort gab es 2 Herrenschneider, einen für die Bürgerlichen und einen, der Uniform schneiderte. Weil mein Vater ein Häuslerkind war, kam er nur beim Uniformschneider an. Damals war es üblich, man wohnte bei seinem Lehrherren. Mein Vater kam im November 1944 das erste Mal nach Hause und mein Großvater frug ihn, na Turnler, was hast du denn gelernt? Und mein Vater antwortete ihm, außer Hofkehren und Kaffee kochen, nichts. Und daraufhin hat mein Großvater gesagt, du brichst die Lehre ab, weil Kaffee kochen und Hofkehren, Hof hatten sie nicht, aber helfen kannst du auch hier zu Hause. Deshalb hatte mein Vater keine abgeschlossene Lehre und deshalb gibt es mich.
2: Hat er es Ihnen so erzählt?
3: So hat er es mir erzählt. Und er hat mir leider nur einen Satz in Mundart beigebracht. Das war der Satz, den er seinem Lehrmeister sagen sollte von meinem Opa. Im November ging er zurück und er sollte ihm ausrichten, schön Grüße, Lossi, Flieser, tui, heimwillig. Viele Grüße richte ich aus, ich friere und möchte nach Hause. Dann ist er wieder nach Hause gegangen und deswegen hatte er keinen Lehrabschluss. Ja.
2: Ich habe Sie schon bei tschechisch-deutschen Konferenzen getroffen. Sie engagieren sich wahrscheinlich in den tschechisch-deutschen Beziehungen.
3: Naja, ich bin Diplom-Theologe. Also ich habe katholische Theologie studiert und mein Vater ist der Letzte der Familie, der verstorben ist vor 4 Jahren. Sie wollten, weil wir in der DDR groß geworden sind, wollten sie es nie, dass ich mich mit der Geschichte auseinandersetze. Weil mein Vater wusste, wenn ich mich hätte zu DDR-Zeiten mit der Geschichte auseinandergesetzt, hätte ich es nicht akzeptiert, dass sie sich nicht Vertriebene nennen durften, sondern Umsiedler. Umsiedler sind Menschen, die freiwillig von einem Ort nach einem anderen Ort gehen. Mich gäbe es nicht, weil meine Familie wäre weiter in ihrem Haus geblieben, wenn sie hätte gedurft. Deswegen war ich vor 4 Jahren das erste Mal auf einem sudetendeutschen Tag, als mein Vater gestorben ist. Und als katholischer Theologe hat mich von den ganzen Ständen nur die Ackermann-Gemeinde wirklich begeistert. Weil sie das, was für mich als Theologe verständlicher ist, wir können das, was wir erfahren haben, nur mit Glauben beantworten. Und nur wenn wir mit den Augen des Glaubens darauf schauen, können wir versöhnen und können wir verzeihen. Und das hat mich angesprochen, deswegen bin ich vor 4 Jahren Mitglied der Ackermann-Gemeinde geworden und deshalb engagiere ich mich auch in diesem Kontext. Und weil ich aus dem Adlergebirge bin, deswegen bin ich natürlich auch Vertreter am Stand der Adlergebirgler.
2: Haben Sie Kontakte in dieser Heimatort Ihres Vaters?
3: Ja, ich habe gute Kontakte zu der Familie, die jetzt in dem Haus lebt. Wir hatten immer Kontakte zu den Menschen, die das Haus bewohnt haben. Jetzt muss ich Tschechisch lernen. Warum? Die können nur Englisch. Das möchte ich mit ihnen nicht sprechen. Also muss ich Tschechisch lernen.
2: Wie weit sind Sie da?
3: Noch ganz am Anfang. Ja, sem vnuk hauslici.
2: Gibt es noch Menschen, die sich an ihre Familie erinnern?
3: Ja, ja, ich habe eine Dame, Anni Zintel. Sie wohnt an der bayerisch-österreichischen Grenze. Sie war in meinen Vater verschossen. Also sie war verliebt in meinen Vater. Sie ist schwerhörig, 97, aber geistig fit. Sie kann mir erzählen, wie es bei meiner Großmutter ausgesehen hat. Mit ihr habe ich gesprochen und sie hat mir genau gesagt, wo was im Haus stand. Und sie hat mir folgende Erzählung beschrieben, die ich gerne weitergebe. Sie war die Tochter eines reichen Bauern. Sie hätte meinen Vater nie geheiratet, das ist klar. Aber sie war eben häufig bei Feichtingers. Und immer wenn sie nach Hause kam, stand ihre Mutter schon hinter der Tür. Nu, warst du wieder bei Feichtingers, diesen armen Leuten? Schau mal in dein Zimmer, räum das mal auf. Bei Feichtingers kannst du auf dem Boden essen. Guck mal, wie es bei dir aussieht.
2: Das war als Vorbild gemeint.
3: Ja, das war als Vorbild gemeint. Aber das zeigt mir halt auch diese Gemeinsamkeit der Geschichte. Meinen Großvater hat man nicht gefragt, ob er Tscheche werden wollte. Im ersten tschechischen Staat, er wurde es. Meinen Großvater hat man nicht gefragt, ob er eingegliedert werden wollte ins Protektorat. Er wurde es. Wäre mein Großvater noch am Leben gewesen bei der wilden Vertreibung, hätte er sich erschießen lassen, denn das war das Einzige, was er hatte. Er ist Gott sei Dank im Januar schon verstorben. Der Älteste meiner Familie, Adolf Feichtinger, der Erbe, hat sich erschießen lassen, beziehungsweise wurde erschossen. Und das war ein Tabu, das wurde in unserer Familie nie erzählt. Aber jetzt weiß ich es, weil ich konnte...
2: Und das war, er war wie verwandt mit Ihnen?
3: Na, er ist mein Onkel, der älteste Onkel, aber ich habe ihn ja nie kennengelernt. Er ist 1920 geboren. Er ging in Deschnei in die höhere Schule, Originalzeichnungen von ihm sind im Sudetendeutschen Museum, die habe ich dorthin gegeben, weil die diese besser konservieren können. Und das ist interessant, Masaryk, die tschechische Fahne, einen tschechischen Muttertagsgruß, einen deutschen Muttertagsgruß, alles in einem Schulheft. Ganz normal. Tschechen und Deutsche miteinander. Und das beschäftigt mich jetzt, weil ich nicht genau weiß, Haben sie wirklich miteinander gelebt oder haben sie nebeneinander gelebt? Das weiß ich nicht. Es interessiert mich aber sehr, denn es ist vollkommen klar, in Adlergebirge haben sie miteinander leben müssen. Durch die raue Gebirgslandschaft, durch das Leben war man auf Hilfe angewiesen. Und da war es egal, ob man Tscheche war oder ob man halt aus dem großen K&K-Monarchie dort geblieben war, deutscher Sprache war, das war egal.
0: Sie hörten ein Gespräch mit Norbert Feichtinger, der nach den Spuren seiner Vorfahren im Adlergebirge sucht. Und damit sind wir fast am Ende der heutigen Sendung angelangt. Besuchen Sie uns auch auf Facebook. Für Aufmerksamkeit bedankt sich Martina Schneiberger. 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
1: Dobrý den und herzlich willkommen zur heutigen Sendung. Am Mikrofon begrüße ich Martina Schneibergová. Wir haben für Sie die folgenden Themen vorbereitet. Mehrere Experten aus den Bereichen Menschenrechte, Antidrogenpolitik sowie Minderheiten beschrieben das Treffen mit den Regierungsmitgliedern als unwürdig, peinlich und absurd und verließen den Saal. Derzeit herrschen in Tschechien richtige Sommertemperaturen. Wie heiß genau wo in der Stadt ist, dies versuchen die Wissenschaftler mit einer speziellen Apparatur in Brünn zu erforschen. Und wir stellen Ihnen Norbert Feichtinger vor, der sich mit der Geschichte seiner Familie befasst, die aus dem Adlergebirge stammt. Zuerst das Neueste aus Tschechien mit Markéta Kachlíková.
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2: Laut dem tschechischen Außenminister Petr Maczinka könnten die Vereinigten Staaten tschechischen Unternehmen Technologie und Know-how für die Waffenproduktion zur Verfügung stellen. Die Tschechische Republik würde sich somit an der Aufstockung der amerikanischen Waffenkapazitäten beteiligen. Der Minister erklärte dies vor tschechischen Journalisten in Washington nach einem Treffen mit Andrew Baker, dem nationalen Sicherheitsberater von US-Vizepräsidenten J.D. Vance. Der tschechische Außenminister hält sich seit Dienstag zu einem Arbeitsbesuch in den Vereinigten Staaten auf. Nach Angaben des tschechischen Industrieministers Karel Havlíček haben sich Ungarn und Italien den tschechischen Bemühungen angeschlossen, die Schwerindustrie vor den steigenden Kosten von CO2-Emissionen im Rahmen des EU-Emissionshandelssystems zu schützen. Havlíček sagte am Donnerstag in Brüssel, die breitere Koalition umfasse mittlerweile bis zu 10 Länder. Zudem werde die tschechische Position ebenfalls von Frankreich und Spanien teilweise unterstützt. 6 Mitgliedsländer, darunter auch Tschechien, haben die Führung der Europäischen Union am Donnerstag dazu aufgerufen, die Schwerindustrie vor den Kosten zu schützen, die wegen des CO2-Ausstoßes erhoben werden. Sie schlagen zum Beispiel vor, die Verteilung kostenloser Emissionszertifikate für bestimmte Industrieunternehmen noch bis zu 2030 beizubehalten. Präsident Petr Pavel will mit der Regierung über die Finanzierung der Munitionsinitiative für die Ukraine verhandeln. Seiner Ansicht nach sollte Tschechien als Gründungsland der Initiative mit gutem Beispiel vorangehen. Derzeit leistet das Land keine finanziellen Beiträge, sondern konzentriert sich auf deren Verwaltung. Die tschechische Regierung will die öffentlichen Finanzen durch die Ankurbelung des Wirtschaftswachstums verbessern. Die soll auch die Einnahmen des Staatshaushalts und der Kommunen erhöhen. Finanzministerin Alena Schillerová erklärte dies am Donnerstag auf dem Nationalen Wirtschaftsforum 2026. Laut Schillerová sollen die Eindämmung der Schattenwirtschaft unter anderem dank der Wiedereinführung der Registrierkassenpflicht und die Förderung von Innovationen zu einem höheren Wirtschaftswachstum beitragen. Das tschechische Abgeordnetenhaus hat in der ersten Wahlrunde am Mittwoch keinen neuen Ombudsmann gewählt. Von 5 Kandidatinnen und Kandidaten werden Eva Kostolanská, Juristin im Büro des Ombudsmanns, und Klára Šimáčková-Laurenčíková, die ehemalige Menschenrechtsbeauftragte der Regierung, voraussichtlich nächste Woche in der Stichwahl antreten. Die 6-jährige Amtszeit des derzeitigen Ombudsmannes in Tschechien Stanislav Křeček endete im Februar. Er führt die Funktion weiter, bis ein gewählter Nachfolger den Amtseid für die kommenden 6 Jahre ablegt. Tschechien zählt unter vergleichbaren europäischen Volkswirtschaften zu den Ländern mit dem frühesten sogenannten Tax Freedom Day. Das liberale Institut, das diesen Tag hierzulande seit dem Jahr 2000 ausruft, gab dies am Donnerstag auf einer Pressekonferenz bekannt. Der Tax Freedom Day fällt hierzulande dieses Jahr auf den 29. Mai. Die Brünner Philharmonie reist zum ersten Mal in ihrer 70-jährigen Geschichte nach Indien. Nach Angaben der Orchestersprecherin werden insgesamt 86 Orchestermitglieder dort 2 Konzerte zu Ehren des Komponisten und Dirigenten Ila Barayachi geben, der zu den meistverehrten Persönlichkeiten Indiens zählt. Zum Schluss das Wetter. Am Freitag ist es in Tschechien heiter. Am Abend gibt es in Böhmen teilweise zunehmende Bewölkerung aus Nordwesten. Die Tageshöchsttemperaturen steigen auf 21 bis 26 Grad.
1: Danke, Margareta, für die Nachrichten. Die tschechische Regierung hat 16 Expertenräte und Arbeitsgruppen, in denen Beamte und externe Fachleute gemeinsam zu bestimmten Themen arbeiten. Die Hoheit über diese Gremien soll nun vom Regierungsamt auf die einzelnen Ministerien übertragen werden. Damit sind viele externe Mitglieder nicht einverstanden und nun wird ein heftiger Streit geführt. Daniela Honigmann berichtet.
3: Das tschechische Regierungsamt will sich verschlanken. Darum sollen die Expertenräte nun an verschiedene Ministerien ausgelagert werden. Das gilt vor allem für jene Gremien, die sich mit Fragen der Menschenrechte, der Geschlechtergleichstellung, dem Minderheitenschutz oder aber der Antidrogenpolitik beschäftigen. In den Räten arbeiten zahlreiche externe Fachleute mit, meist Vertreter von NGOs, die sich mit den jeweiligen Thematiken auseinandersetzen. Nach den aktuellen Plänen der Regierung soll zum Beispiel die Expertengruppe für Suchtpolitik demnächst dem Gesundheitsressort unterstellt werden. Minister Adam Wojtěch erläutert.
4: Einige Regierungsräte, die ressortübergreifend arbeiten und in denen auch Vertreter verschiedener Ministerien sitzen, haben tatsächlich eine Agenda, die mehrere Ressorts betrifft. Diese bleiben so bestehen, da ändert sich nichts. Nur etwa ihre Verwaltung wird jetzt auf ein Ministerium übertragen, das sachlich zuständig ist und das sich mit dieser Agenda sowieso schon beschäftigt.
3: Ratsmitglied und Konsultant Jan Schulz sieht das sehr skeptisch. Er ist Mitglied im Nationalen Rat für Suchtpolitik.
4: Wenn unsere ressortübergreifende Agenda an das Gesundheitsministerium übertragen wird, dann können wir uns nicht mehr mit dem Thema Sicherheit, mit sozialen Fragen und vielem anderen auseinandersetzen. Ich bezweifle, dass einer der beisitzenden Beamten aus dem Gesundheitsministerium dann im Innenministerium anruft, um dort jemandem Aufgaben zu erteilen. So kann das einfach nicht funktionieren.
3: Deutliche Kritik gibt es auch aus anderen Expertenräten, die an die Ministerien für Arbeit und Soziales, für Justiz sowie für Kultur übergeben werden sollen. Viele der beteiligten Fachleute befürchten eine thematische Einschränkung und den Verlust der Unabhängigkeit, die bisher durch die Zugehörigkeit zum Regierungsamt gegeben war. So sagt die ehemalige Regierungsbeauftragte für Menschenrechte Monika Šimunková.
1: Die Beschlüsse der einzelnen Expertenräte entstehen beim Regierungsamt bisher so, dass eine fachliche Expertise von Beamten einfließt, die eben unabhängig von den einzelnen Ministerien sind.
3: Um das Für und Wider ihres Vorhabens zu erläutern, hatten Premier Andrej Babiš und die Chefin des Regierungsamtes, Tünde Barta, am Mittwoch zu einem Treffen geladen. Mehrere Ratsmitglieder verließen dieses jedoch vorzeitig aus Protest und Frustration. Von einem absurden Theater war die Rede. Die drogenpolitische Expertin Jana Michailidou zum Beispiel bezeichnete die Diskussion als inakzeptabel und würdelos.
1: Es war keine Verhandlung. Das, was wir heute erlebt haben, war ein frontaler Vortrag. Damit sollte uns erklärt werden, dass das alles eine super Idee ist.
3: Premier Babiš sei über kritische Anmerkungen einfach hinweggegangen und habe Fragen nicht beantwortet, so Michailidou weiter. Andere Teilnehmer berichteten von einer sich zuspitzenden Diskussion, bei der auch gebrüllt wurde. Außerdem kündigten 53 Mitglieder des Regierungsrates für die Gleichstellung von Frauen und Männern sowie aus den angegliederten Ausschüssen und Arbeitsgruppen ihre Mitarbeit vorläufig auf. Deren Agenda soll dem Justizministerium übertragen werden. Ressortleiter Jeroným Tejc gibt sich weiter zuversichtlich.
4: Ich rechne damit, dass der Expertenrat 1:1 übernommen wird. Das heißt, dass die Posten sowohl für die einzelnen Abteilungsleiter als auch für die Ministeriumsmitarbeiter erhalten werden, sofern sie dabei bleiben. Davon gehe ich erst einmal aus und ich will mich so bald wie möglich mit Ihnen treffen, um die Details zu klären.
3: Im Ergebnis des zweistündigen stürmischen Treffens werde er nun die Einwände und Vorschläge der Experten auswerten, kündigte Premier Babiš an. Am Montag soll dann feststehen, wie es mit der Zuständigkeit für die Regierungsräte weitergeht. Babiš' Plan ist es bis jetzt, die Gremien ab Juli an die Ministerien abzugeben.
1: Daniela Honigmann war das mit einem Bericht über den Streit der Experten aus verschiedenen Gremien mit der Regierung. In Tschechien ist es derzeit ganz schön warm. Am Donnerstag kletterte das Thermometer hierzulande an manchen Orten wieder bis auf 28 Grad und am Freitag soll es ähnliche Temperaturen geben. Aber wie heiß ist es eigentlich wo genau in einer Stadt? In Brünn suchen Wissenschaftler gerade die Antwort auf diese Frage und gehen dafür mit einer speziellen Apparatur auf dem Rücken durch die Stadt spazieren. Ferdinand Hauser berichtet.
4: Die Gerätschaft, mittels derer die Wissenschaftler dieser Tage die Temperatur in Brünn messen, sieht ein wenig aus wie eine Requisite aus einem Science-Fiction-Film. Es handelt sich um eine Art Rucksack mit allerlei Messinstrumenten. Daniel Kopkanje vom Institut für Klimawandelforschung der Tschechischen Akademie der Wissenschaften erläutert.
3: Das Gerät verfügt über Sensoren für lang- und kurzwellige Sonnenstrahlung. Wir können dadurch nicht nur messen, wie stark die Einstrahlung ist, sondern auch, wie das Sonnenlicht von Fußwegen, Rasenflächen oder Fassaden reflektiert wird.
4: Zudem verfügt der Rucksack über einen Stab, der nach oben ragt. Diesen Stab brauche es, damit die Temperatur in einer Höhe von genau 2 Metern über dem Boden gemessen werden könne, sagt Kopkanje. Unter Einbeziehung weiterer Parameter, wie der Luftfeuchtigkeit und der Luftströmung, ermitteln die Wissenschaftler schließlich einen sogenannten PET-Wert. Dieser beschreibt die physiologisch äquivalente Temperatur, also vereinfacht gesagt, inwiefern ein Klima an einem Ort für einen Menschen angenehm oder belastend ist. Bei seinen Spaziergängen durch das sommerliche Brünn sucht Kopkanje unterschiedliche Viertel und Umgebungen auf, um Vergleichsmessungen anzustellen. Im Park, am Platz Moravské náměstí, mitten im Stadtzentrum, zückt Kopkanje eine Wärmebildkamera.
3: Man kann sehen, dass hier der Untergrund, ein Fußweg aus Polymerbeton, 50 Grad Celsius hat. Bei der Rasenfläche misst die Kamera eine Temperatur von rund 27 Grad. Durch die Sprühnebelanlagen sinkt die Lufttemperatur um 3 bis 4 Grad.
4: Auch ein hellerer Fußbodenbelag würde helfen, dass es kühler würde, sagt der Klimawandelforscher. Die Messungen in Brünn sollen etwa bei der Planung neuer Viertel oder dem Bau neuer Straßen und Plätze berücksichtigt werden, um auf Hitzewellen zu reagieren. Denn diese sind zuletzt nicht nur intensiver geworden, sie dauern auch immer länger an. Kopkanje sagt über sein Projekt.
3: Wir können die Hitzebelastung für die Einwohner errechnen, etwa für eine alte Frau, die von ihrem Haus zur Apotheke gehen muss. Und diesen Wert können wir sowohl für die Sommertage als auch für den Herbst oder den Winter ermitteln.
4: Das Brünner Forschungsprojekt begrüßt auch der Klimatologe Pavel Zachatnicek vom Tschechischen Hydrometeorologischen Institut.
3: In Städten gibt es üblicherweise nur 2 oder 3 Wetterstationen. Mit dem mobilen Rucksack werden aber mehrere Straßen und Parks abgelaufen und Daten in Echtzeit gesammelt. Dadurch ergibt sich ein wesentlich detaillierteres Bild über Wärmeinseln als nur durch die Nutzung unserer Messstationen.

0: Ferdinand Hauser war das mit einem Bericht über die Wissenschaftler aus Brünn, die mit einer speziellen Apparatur die Temperatur an verschiedenen Orten der Stadt messen. 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Während des Sudetendeutschen Tags vergangenes Wochenende begegnete ich auf dem Messegelände in Brünn Norbert Feichtinger. Am Infostand des Adlergebirges entstand das folgende Gespräch.
1: Heute am Mikrofon.
2: Herr Feichtinger, wir stehen jetzt am Stand der Heimatlandschaft Adlergebirge. Ihre Vorfahren stammen also aus dem Adlergebirge, nehme ich an.
3: Ja.
2: Und Sie haben da geschrieben, nicht nur Ihren Namen, Norbert Feichtinger, sondern der Enkelsohn des Geigers aus dem Adlergebirge. Was genau soll das bedeuten?
3: Die Familie Feichtinger gab es in Stopnitze in der nächsten Stadt 60 Mal. Und wenn die Kinder verloren gingen im Wald und sie hätten gesagt, ich heiße Anton Feichtinger, hätte keiner gewusst, wo sie zu Hause sind. Deswegen hatten die Häuser oder die Familien immer noch Hausnamen. Mein Großvater spielte Geige, also war mein Vater Anton Feichtinger der Anton vom Geiger. Also bin ich der Enkel vom Geiger.
2: Und wo leben Sie?
3: Ich lebe jetzt in der Oberlausitz am Schluckenauer Zipfel, nicht weit von Rumburg oder Warnsdorf, auch nicht weit von Philipow, dem nordböhmischen Lourdes.
2: Ich nehme also, Ihr Vater wurde vertrieben aus diesem Ort. Wie war die Geschichte?
3: Wenn mein Vater nicht vertrieben worden wäre, gäbe es mich nicht. Mein Großvater ist im Januar 1945 verstorben. Er wurde nicht vertrieben, weil er schon tot war. Meine Großmutter ist mit 9 Kindern zweimal vertrieben worden. Einmal am 5.6.1945 durch die Partisanen über Geiersgraben in den Kreis Habelschwert in der Grafschaft Glatz, also im Polnischen. Dort blieben sie 6 Wochen und gingen wieder über das Gebirge zurück in das Haus. Im Adlergebirge in Morle-Stopnice, Rastorf oder tschechisch immer Kamenetz. Auch die Hausnummer hat sich nie geändert, Kamenetz 22. Bis heute ist Kamenetz 22 die Hausnummer. Sie blieben dort, meine Großmutter und 9 Kinder, bis dann 1946 sie gehen mussten. Im 5. Transport von Gruhlich, im Waggon Nummer 35. Und sie sind in Thüringen gestrandet, in Gotha. Deshalb gibt es mich. Man müsste genauer sagen, mich gibt es deshalb, weil mein Vater 14-jährig vertrieben wurde. Er war noch nicht fertig mit der Lehre. Er strandete in evangelischem Gebiet, war katholisch. Und er sorgte sich, wie finde ich eine katholische Frau? Er wusste oder bekam mit, es gibt da in Thüringen das Eichsfeld. Dort leben viele Katholiken. Also machte er seine Lehre bei einem Herrenschneider im Eichsfeld. So lernte er meine Mutter kennen. Und deshalb gibt es mich. Ich könnte also dankbar sein für die Vertreibung.
2: Es war schon fast eine Ausnahme.
3: Vielleicht, es war eine Ausnahme, aber es war auch der Situation geschuldet. Mein Vater ging 1944 im September aus der Schule, fing die Lehre an. Er wollte Herrenschneider werden in Rocketnitz, einer Hauptstadt des Adlergebirges. Dort gab es 2 Herrenschneider. Einen für die Bürgerlichen und einen, der Uniform schneiderte. Weil mein Vater ein Häuslerkind war, kam er nur beim Uniformschneider an. Damals war es üblich, man wohnte bei seinem Lehrherren. Mein Vater kam im November 1944 das erste Mal nach Hause und mein Großvater frug ihn, na Turnler, was hast du gelernt? Und mein Vater antwortete ihm, außer Hofkehren und Kaffee kochen, nichts. Und daraufhin hat mein Großvater gesagt, du brichst die Lehre ab, weil Kaffee kochen und Hofkehren, Hof hatten sie nicht, aber helfen kannst du auch hier zu Hause. Deshalb hatte mein Vater keine abgeschlossene Lehre und deshalb gibt es mich.
2: Hat er es Ihnen so erzählt?
3: So hat er es mir erzählt. Und er hat mir leider nur einen Satz in Mundart beigebracht. Das war der Satz, den er seinem Lehrmeister sagen sollte von meinem Opa. Im November ging er zurück und er sollte ihm ausrichten, schön Grüße, Lossi, Frieser, tui heimwillig. Viele Grüße richte ich aus, ich friere und möchte nach Hause. Dann ist er wieder nach Hause gegangen und deswegen hatte er keinen Lehrabschluss. Ja.
2: Ich habe Sie schon bei tschechisch-deutschen Konferenzen getroffen. Sie engagieren sich wahrscheinlich in den tschechisch-deutschen Beziehungen.
3: Naja, ich bin Diplom-Theologe. Also ich habe katholische Theologie studiert und mein Vater ist der Letzte der Familie, der verstorben ist vor 4 Jahren. Sie wollten, weil wir in der DDR groß geworden sind, wollten sie es nie, dass ich mich mit der Geschichte auseinandersetze. Weil mein Vater wusste, wenn ich mich hätte zu DDR-Zeiten mit der Geschichte auseinandergesetzt, hätte ich es nicht akzeptiert, dass sie sich nicht Vertriebene nennen durften, sondern Umsiedler. Umsiedler sind Menschen, die freiwillig von einem Ort nach einem anderen Ort gehen. Mich gäbe es nicht, weil meine Familie wäre weiter in ihrem Haus geblieben, wenn sie hätte gedurft. Deswegen war ich vor 4 Jahren das erste Mal auf einem sudetendeutschen Tag, als mein Vater gestorben ist. Und als katholischer Theologe hat mich von den ganzen Ständen nur die Ackermann-Gemeinde wirklich begeistert. Weil sie das, was für mich als Theologe verständlicher ist, wir können das, was wir erfahren haben, nur mit Glauben beantworten. Und nur wenn wir mit den Augen des Glaubens darauf schauen, können wir versöhnen und können wir verzeihen. Und das hat mich angesprochen, deswegen bin ich vor 4 Jahren Mitglied der Ackermann-Gemeinde geworden und deshalb engagiere ich mich auch in diesem Kontext. Und weil ich aus dem Adlergebirge bin, deswegen bin ich natürlich auch Vertreter am Stand der Adlergebirgler.
2: Haben Sie Kontakte in dieser Heimatort Ihres Vaters?
3: Ja, ich habe gute Kontakte zu der Familie, die jetzt in dem Haus lebt. Wir hatten immer Kontakte zu den Menschen, die das Haus bewohnt haben. Jetzt muss ich Tschechisch lernen. Warum? Die können nur Englisch. Das möchte ich mit ihnen nicht sprechen. Also muss ich Tschechisch lernen.
2: Wie weit sind Sie da?
3: Noch ganz am Anfang. Ja, sem vnuk hauslici.
2: Gibt es noch Menschen, die sich an ihre Familie erinnern?
3: Ja, ja, ich habe eine Dame, Anni Zintel. Sie wohnt an der bayerisch-österreichischen Grenze. Sie war in meinen Vater verschossen. Also sie war verliebt in meinen Vater. Sie ist schwerhörig, 97, aber geistig fit. Sie kann mir erzählen, wie es bei meiner Großmutter ausgesehen hat. Mit ihr habe ich gesprochen und sie hat mir genau gesagt, wo was im Haus stand. Und sie hat mir folgende Erzählung beschrieben, die ich gerne weitergebe. Sie war die Tochter eines reichen Bauern. Sie hätte meinen Vater nie geheiratet, das ist klar. Aber sie war eben häufig bei Feichtingers. Und immer wenn sie nach Hause kam, stand ihre Mutter schon hinter der Tür. Nu, warst du wieder bei Feichtingers, diesen armen Leuten? Schau mal in dein Zimmer, räum das mal auf. Bei Feichtingers kannst du auf dem Boden essen. Guck mal, wie es bei dir aussieht.
2: Das war als Vorbild gemeint.
3: Ja, das war als Vorbild gemeint. Aber das zeigt mir halt auch diese Gemeinsamkeit der Geschichte. Meinen Großvater hat man nicht gefragt, ob er Tscheche werden wollte. Im ersten tschechischen Staat, er wurde es. Meinen Großvater hat man nicht gefragt, ob er eingegliedert werden wollte ins Protektorat. Er wurde es. Wäre mein Großvater noch am Leben gewesen bei der wilden Vertreibung, hätte er sich erschießen lassen, denn das war das Einzige, was er hatte. Er ist Gott sei Dank im Januar schon verstorben. Der Älteste meiner Familie, Adolf Feichtinger, der Erbe, hat sich erschießen lassen, beziehungsweise wurde erschossen. Und das war ein Tabu, das wurde in unserer Familie nie erzählt. Aber jetzt weiß ich es, weil ich konnte...
2: Und das war, er war wie verwandt mit Ihnen?
3: Na, er ist mein Onkel, der älteste Onkel, aber ich habe ihn ja nie kennengelernt. Er ist 1920 geboren. Er ging in Deschnei in die höhere Schule. Originalzeichnungen von ihm sind im Sudetendeutschen Museum. Die habe ich dorthin gegeben, weil die diese besser konservieren können. Und das ist interessant. Masaryk, die tschechische Fahne, einen tschechischen Muttertagsgruß, einen deutschen Muttertagsgruß, alles in einem Schulheft. Ganz normal. Tschechen und Deutsche miteinander. Und das beschäftigt mich jetzt, weil ich nicht genau weiß, Haben sie wirklich miteinander gelebt oder haben sie nebeneinander gelebt? Das weiß ich nicht. Es interessiert mich aber sehr, denn es ist vollkommen klar, in Adlergebirge haben sie miteinander leben müssen. Durch die raue Gebirgslandschaft, durch das Leben war man auf Hilfe angewiesen. Und da war es egal, ob man Tscheche war oder ob man halt aus dem großen K&K-Monarchie dort geblieben war, deutscher Sprache war, das war egal.
0: Hörten ein Gespräch mit Norbert Feichtinger, der nach den Spuren seiner Vorfahren im Adlergebirge sucht. Und damit sind wir fast am Ende der heutigen Sendung angelangt. Besuchen Sie uns auch auf Facebook. Für Aufmerksamkeit bedankt sich Martina Schneibergowa. 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
1: Dobrý den und herzlich willkommen zur heutigen Sendung. Am Mikrofon begrüße ich Martina Schneibergová. Wir haben für Sie die folgenden Themen vorbereitet. Mehrere Experten aus den Bereichen Menschenrechte, Antidrogenpolitik sowie Minderheiten beschrieben das Treffen mit den Regierungsmitgliedern als unwürdig, peinlich und absurd und verließen den Saal. Derzeit herrschen in Tschechien richtige Sommertemperaturen. Wie heiß genau wo in der Stadt ist, dies versuchen die Wissenschaftler mit einer speziellen Apparatur in Brünn zu erforschen. Und wir stellen Ihnen Norbert Feichtinger vor, der sich mit der Geschichte seiner Familie befasst, die aus dem Adlergebirge stammt. Zuerst das Neueste aus Tschechien mit Markéta Kachlíková.
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2: Laut dem tschechischen Außenminister Petr Maczinka könnten die Vereinigten Staaten tschechischen Unternehmen Technologie und Know-how für die Waffenproduktion zur Verfügung stellen. Die Tschechische Republik würde sich somit an der Aufstockung der amerikanischen Waffenkapazitäten beteiligen. Der Minister erklärte dies vor tschechischen Journalisten in Washington nach einem Treffen mit Andrew Baker, dem nationalen Sicherheitsberater von US-Vizepräsidenten J.D. Vance. Der tschechische Außenminister hält sich seit Dienstag zu einem Arbeitsbesuch in den Vereinigten Staaten auf. Nach Angaben des tschechischen Industrieministers Karel Havlíček haben sich Ungarn und Italien den tschechischen Bemühungen angeschlossen, die Schwerindustrie vor den steigenden Kosten von CO2-Emissionen im Rahmen des EU-Emissionshandelssystems zu schützen. Havlíček sagte am Donnerstag in Brüssel, die breitere Koalition umfasse mittlerweile bis zu 10 Länder. Zudem werde die tschechische Position ebenfalls von Frankreich und Spanien teilweise unterstützt. 6 Mitgliedsländer, darunter auch Tschechien, haben die Führung der Europäischen Union am Donnerstag dazu aufgerufen, die Schwerindustrie vor den Kosten zu schützen, die wegen des CO2-Ausstoßes erhoben werden. Sie schlagen zum Beispiel vor, die Verteilung kostenloser Emissionszertifikate für bestimmte Industrieunternehmen noch bis zu 2030 beizubehalten. Präsident Petr Pavel will mit der Regierung über die Finanzierung der Munitionsinitiative für die Ukraine verhandeln. Seiner Ansicht nach sollte Tschechien als Gründungsland der Initiative mit gutem Beispiel vorangehen. Derzeit leistet das Land keine finanziellen Beiträge, sondern konzentriert sich auf deren Verwaltung. Die tschechische Regierung will die öffentlichen Finanzen durch die Ankurbelung des Wirtschaftswachstums verbessern. Die soll auch die Einnahmen des Staatshaushalts und der Kommunen erhöhen. Finanzministerin Alena Schillerová erklärte dies am Donnerstag auf dem Nationalen Wirtschaftsforum 2026. Laut Schillerová sollen die Eindämmung der Schattenwirtschaft unter anderem dank der Wiedereinführung der Registrierkassenpflicht und die Förderung von Innovationen zu einem höheren Wirtschaftswachstum beitragen. Das tschechische Abgeordnetenhaus hat in der ersten Wahlrunde am Mittwoch keinen neuen Ombudsmann gewählt. Von 5 Kandidatinnen und Kandidaten werden Eva Kostolanská, Juristin im Büro des Ombudsmanns, und Klára Šimáčková-Laurenčíková, die ehemalige Menschenrechtsbeauftragte der Regierung, voraussichtlich nächste Woche in der Stichwahl antreten. Die 6-jährige Amtszeit des derzeitigen Ombudsmannes in Tschechien Stanislav Křeček endete im Februar. Er führt die Funktion weiter, bis ein gewählter Nachfolger den Amtseid für die kommenden 6 Jahre ablegt. Tschechien zählt unter vergleichbaren europäischen Volkswirtschaften zu den Ländern mit dem frühesten sogenannten Tax Freedom Day. Das liberale Institut, das diesen Tag hierzulande seit dem Jahr 2000 ausruft, gab dies am Donnerstag auf einer Pressekonferenz bekannt. Der Tax Freedom Day fällt hierzulande dieses Jahr auf den 29. Mai. Die Brünner Philharmonie reist zum ersten Mal in ihrer 70-jährigen Geschichte nach Indien. Nach Angaben der Orchestersprecherin werden insgesamt 86 Orchestermitglieder dort 2 Konzerte zu Ehren des Komponisten und Dirigenten Ila Barayachi geben, der zu den meistverehrten Persönlichkeiten Indiens zählt. Zum Schluss das Wetter. Am Freitag ist es in Tschechien heiter, am Abend gibt es in Böhmen teilweise zunehmende Bewölkerung aus Nordwesten. Die Tageshöchsttemperaturen steigen auf 21 bis 26 Grad.
1: Danke, Margareta, für die Nachrichten. Die tschechische Regierung hat 16 Expertenräte und Arbeitsgruppen, in denen Beamte und externe Fachleute gemeinsam zu bestimmten Themen arbeiten. Die Hoheit über diese Gremien soll nun vom Regierungsamt auf die einzelnen Ministerien übertragen werden. Damit sind viele externe Mitglieder nicht einverstanden und nun wird ein heftiger Streit geführt. Daniela Honigmann berichtet.
3: Das tschechische Regierungsamt will sich verschlanken. Darum sollen die Expertenräte nun an verschiedene Ministerien ausgelagert werden. Das gilt vor allem für jene Gremien, die sich mit Fragen der Menschenrechte, der Geschlechtergleichstellung, dem Minderheitenschutz oder aber der Antidrogenpolitik beschäftigen. In den Räten arbeiten zahlreiche externe Fachleute mit, meist Vertreter von NGOs, die sich mit den jeweiligen Thematiken auseinandersetzen. Nach den aktuellen Plänen der Regierung soll zum Beispiel die Expertengruppe für Suchtpolitik demnächst dem Gesundheitsressort unterstellt werden. Minister Adam Wojtěch erläutert.
4: Einige Regierungsräte, die ressortübergreifend arbeiten und in denen auch Vertreter verschiedener Ministerien sitzen, haben tatsächlich eine Agenda, die mehrere Ressorts betrifft. Diese bleiben so bestehen, da ändert sich nichts. Nur etwa ihre Verwaltung wird jetzt auf ein Ministerium übertragen, das sachlich zuständig ist und das sich mit dieser Agenda sowieso schon beschäftigt.
3: Ratsmitglied und Konsultant Jan Schulz sieht das sehr skeptisch. Er ist Mitglied im Nationalen Rat für Suchtpolitik.
4: Wenn unsere ressortübergreifende Agenda an das Gesundheitsministerium übertragen wird, dann können wir uns nicht mehr mit dem Thema Sicherheit, mit sozialen Fragen und vielem anderen auseinandersetzen. Ich bezweifle, dass einer der beisitzenden Beamten aus dem Gesundheitsministerium dann im Innenministerium anruft, um dort jemandem Aufgaben zu erteilen. So kann das einfach nicht funktionieren.
3: Deutliche Kritik gibt es auch aus anderen Expertenräten, die an die Ministerien für Arbeit und Soziales, für Justiz sowie für Kultur übergeben werden sollen. Viele der beteiligten Fachleute befürchten eine thematische Einschränkung und den Verlust der Unabhängigkeit, die bisher durch die Zugehörigkeit zum Regierungsamt gegeben war. So sagt die ehemalige Regierungsbeauftragte für Menschenrechte Monika Šimunková.
1: Die Beschlüsse der einzelnen Expertenräte entstehen beim Regierungsamt bisher so, dass eine fachliche Expertise von Beamten einfließt, die eben unabhängig von den einzelnen Ministerien sind.
3: Um das Für und Wider ihres Vorhabens zu erläutern, hatten Premier Andrej Babiš und die Chefin des Regierungsamtes, Tünde Barta, am Mittwoch zu einem Treffen geladen. Mehrere Ratsmitglieder verließen dieses jedoch vorzeitig aus Protest und Frustration. Von einem absurden Theater war die Rede. Die drogenpolitische Expertin Jana Michailidou zum Beispiel bezeichnete die Diskussion als inakzeptabel und würdelos.
1: Es war keine Verhandlung. Das, was wir heute erlebt haben, war ein frontaler Vortrag. Damit sollte uns erklärt werden, dass das alles eine super Idee ist.
3: Premier Babiš sei über kritische Anmerkungen einfach hinweggegangen und habe Fragen nicht beantwortet, so Michailidou weiter. Andere Teilnehmer berichteten von einer sich zuspitzenden Diskussion, bei der auch gebrüllt wurde. Außerdem kündigten 53 Mitglieder des Regierungsrates für die Gleichstellung von Frauen und Männern sowie aus den angegliederten Ausschüssen und Arbeitsgruppen ihre Mitarbeit vorläufig auf. Deren Agenda soll dem Justizministerium übertragen werden. Ressortleiter Jeronim Tejc gibt sich weiter zuversichtlich.
4: Ich rechne damit, dass der Expertenrat 1:1 übernommen wird. Das heißt, dass die Posten sowohl für die einzelnen Abteilungsleiter als auch für die Ministeriumsmitarbeiter erhalten werden, sofern sie dabei bleiben. Davon gehe ich erst einmal aus und ich will mich so bald wie möglich mit Ihnen treffen, um die Details zu klären.
3: Im Ergebnis des zweistündigen stürmischen Treffens werde er nun die Einwände und Vorschläge der Experten auswerten, kündigte Premier Babiš an. Am Montag soll dann feststehen, wie es mit der Zuständigkeit für die Regierungsräte weitergeht. Babischs Plan ist es bis jetzt, die Gremien ab Juli an die Ministerien abzugeben.
1: Daniela Honigmann war das mit einem Bericht über den Streit der Experten aus verschiedenen Gremien mit der Regierung. In Tschechien ist es derzeit ganz schön warm. Am Donnerstag kletterte das Thermometer hierzulande an manchen Orten wieder bis auf 28 Grad und am Freitag soll es ähnliche Temperaturen geben. Aber wie heiß ist es eigentlich wo genau in einer Stadt? In Brünn suchen Wissenschaftler gerade die Antwort auf diese Frage und gehen dafür mit einer speziellen Apparatur auf dem Rücken durch die Stadt spazieren. Ferdinand Hauser berichtet.
4: Die Gerätschaft, mittels derer die Wissenschaftler dieser Tage die Temperatur in Brünn messen, sieht ein wenig aus wie eine Requisite aus einem Science-Fiction-Film. Es handelt sich um eine Art Rucksack mit allerlei Messinstrumenten. Daniel Kopkanje vom Institut für Klimawandelforschung der Tschechischen Akademie der Wissenschaften erläutert.
3: Das Gerät verfügt über Sensoren für lang- und kurzwellige Sonnenstrahlung. Wir können dadurch nicht nur messen, wie stark die Einstrahlung ist, sondern auch, wie das Sonnenlicht von Fußwegen, Rasenflächen oder Fassaden reflektiert wird.
4: Zudem verfügt der Rucksack über einen Stab, der nach oben ragt. Diesen Stab brauche es, damit die Temperatur in einer Höhe von genau 2 Metern über dem Boden gemessen werden könne, sagt Kopkanje. Unter Einbeziehung weiterer Parameter, wie der Luftfeuchtigkeit und der Luftströmung, ermitteln die Wissenschaftler schließlich einen sogenannten PET-Wert. Dieser beschreibt die physiologisch äquivalente Temperatur, also vereinfacht gesagt, inwiefern ein Klima an einem Ort für einen Menschen angenehm oder belastend ist. Bei seinen Spaziergängen durch das sommerliche Brünn sucht Kopkanje unterschiedliche Viertel und Umgebungen auf, um Vergleichsmessungen anzustellen. Im Park am Platz Moravské náměstí, mitten im Stadtzentrum, zückt Kopkanje eine Wärmebildkamera.
3: Man kann sehen, dass hier der Untergrund, ein Fußweg aus Polymerbeton, 50 Grad Celsius hat. Bei der Rasenfläche misst die Kamera eine Temperatur von rund 27 Grad. Durch die Sprühnebelanlagen sinkt die Lufttemperatur um 3 bis 4 Grad.
4: Auch ein hellerer Fußbodenbelag würde helfen, dass es kühler würde, sagt der Klimawandelforscher. Die Messungen in Brünn sollen etwa bei der Planung neuer Viertel oder dem Bau neuer Straßen und Plätze berücksichtigt werden, um auf Hitzewellen zu reagieren. Denn diese sind zuletzt nicht nur intensiver geworden, sie dauern auch immer länger an. Kopkanje sagt über sein Projekt.
3: Wir können die Hitzebelastung für die Einwohner errechnen, etwa für eine alte Frau, die von ihrem Haus zur Apotheke gehen muss. Und diesen Wert können wir sowohl für die Sommertage als auch für den Herbst oder den Winter ermitteln.
4: Das Brünner Forschungsprojekt begrüßt auch der Klimatologe Pavel Zachatnicek vom Tschechischen Hydrometeorologischen Institut.
3: In Städten gibt es üblicherweise nur 2 oder 3 Wetterstationen. Mit dem mobilen Rucksack werden aber mehrere Straßen und Parks abgelaufen und Daten in Echtzeit gesammelt. Dadurch ergibt sich ein wesentlich detaillierteres Bild über Wärmeinseln als nur durch die Nutzung unserer Messstationen.

0: Ferdinand Hauser war das mit einem Bericht über die Wissenschaftler aus Brünn, die mit einer speziellen Apparatur die Temperatur an verschiedenen Orten der Stadt messen. 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Während des Sudetendeutschen Tags vergangenes Wochenende begegnete ich auf dem Messegelände in Brünn Norbert Feichtinger. Am Infostand des Adlergebirges entstand das folgende Gespräch.
1: Heute am Mikrofon.
2: Herr Feichtinger, wir stehen jetzt am Stand der Heimatlandschaft Adlergebirge. Ihre Vorfahren stammen also aus dem Adlergebirge, nehme ich an.
3: Ja.
2: Und Sie haben da geschrieben, nicht nur Ihren Namen, Norbert Feichtinger, sondern der Enkelsohn des Geigers aus dem Adlergebirge. Was genau soll das bedeuten?
3: Die Familie Feichtinger gab es in Stopnitze in der nächsten Stadt 60 Mal. Und wenn die Kinder verloren gingen im Wald und sie hätten gesagt, ich heiße Anton Feichtinger, hätte keiner gewusst, wo sie zu Hause sind. Deswegen hatten die Häuser oder die Familien immer noch Hausnamen. Mein Großvater spielte Geige, also war mein Vater Anton Feichtinger der Anton vom Geiger. Also bin ich der Enkel vom Geiger.
2: Und wo leben Sie?
3: Ich lebe jetzt in der Oberlausitz am Schluckenauer Zipfel, nicht weit von Rumburg oder Warnsdorf, auch nicht weit von Philipow, dem nordböhmischen Lurz.
2: Ich nehme also, Ihr Vater wurde vertrieben aus diesem Ort. Wie war die Geschichte?
3: Wenn mein Vater nicht vertrieben worden wäre, gäbe es mich nicht. Mein Großvater ist im Januar 1945 verstorben. Er wurde nicht vertrieben, weil er schon tot war. Meine Großmutter ist mit 9 Kindern zweimal vertrieben worden. Einmal am 5.6.1945 durch die Partisanen über Geiersgraben in den Kreis Habelschwert in der Grafschaft Glatz, also im Polnischen. Dort blieben sie 6 Wochen und gingen wieder über das Gebirge zurück in das Haus. Im Adlergebirge in Morle-Stopnice, Rasdorf oder tschechisch immer Kamenetz. Auch die Hausnummer hat sich nie geändert, Kamenetz 22. Bis heute ist Kamenetz 22 die Hausnummer. Sie blieben dort, meine Großmutter und 9 Kinder, bis dann 1946 sie gehen mussten. Im 5. Transport von Gruhlich, im Waggon Nummer 35. Und sie sind in Thüringen gestrandet, in Gotha. Deshalb gibt es mich. Man müsste genauer sagen, mich gibt es deshalb, weil mein Vater 14-jährig vertrieben wurde. Er war noch nicht fertig mit der Lehre. Er strandete in evangelischem Gebiet, war katholisch. Und er sorgte sich, wie finde ich eine katholische Frau? Er wusste oder bekam mit, es gibt da in Thüringen das Eichsfeld. Dort leben viele Katholiken. Also machte er seine Lehre bei einem Herrenschneider im Eichsfeld. So lernte er meine Mutter kennen und deshalb gibt es mich. Ich könnte also dankbar sein für die Vertreibung.
2: Das war wahrscheinlich fast eine Ausnahme.
3: Vielleicht, es war eine Ausnahme, aber es war auch der Situation geschuldet. Mein Vater ging 1944 im September aus der Schule, fing die Lehre an. Er wollte Herrenschneider werden in Rocketnitz, einer Hauptstadt des Adlergebirges. Dort gab es 2 Herrenschneider. Einen für die Bürgerlichen und einen, der Uniform schneiderte. Weil mein Vater ein Häuslerkind war, kam er nur beim Uniformschneider an. Damals war es üblich, man wohnte bei seinem Lehrherren. Mein Vater kam im November 1944 das erste Mal nach Hause und mein Großvater frug ihn, na Turnler, was hast du denn gelernt? Und mein Vater antwortete ihm, außer Hofkehren und Kaffee kochen, nichts. Und daraufhin hat mein Großvater gesagt, du brichst die Lehre ab, weil Kaffee kochen und Hofkehren, Hof hatten sie nicht, aber helfen kannst du auch hier zu Hause. Deshalb hatte mein Vater keine abgeschlossene Lehre und deshalb gibt es mich.
2: Hat er es Ihnen so erzählt?
3: So hat er es mir erzählt. Und er hat mir leider nur einen Satz in Mundart beigebracht. Das war der Satz, den er seinem Lehrmeister sagen sollte von meinem Opa. Im November ging er zurück und er sollte ihm ausrichten, schön Grüße, Lossi, Flieser, Dui, heimwillig. Viele Grüße richte ich aus, ich friere und möchte nach Hause. Dann ist er wieder nach Hause gegangen und deswegen hat er keinen Lehrabschluss. Ja.
2: Ich habe Sie schon bei tschechisch-deutschen Konferenzen getroffen. Sie engagieren sich wahrscheinlich in den tschechisch-deutschen Beziehungen.
3: Naja, ich bin Diplom-Theologe. Also ich habe katholische Theologie studiert und mein Vater ist der Letzte der Familie, der verstorben ist vor 4 Jahren. Sie wollten, weil wir in der DDR groß geworden sind, wollten sie es nie, dass ich mich mit der Geschichte auseinandersetze. Weil mein Vater wusste, wenn ich mich hätte zu DDR-Zeiten mit der Geschichte auseinandergesetzt, hätte ich es nicht akzeptiert, dass sie sich nicht Vertriebene nennen durften, sondern Umsiedler. Umsiedler sind Menschen, die freiwillig von einem Ort nach einem anderen Ort gehen. Mich gäbe es nicht, weil meine Familie wäre weiter in ihrem Haus geblieben, wenn sie hätte gedurft. Deswegen war ich vor 4 Jahren das erste Mal auf einem sudetendeutschen Tag, als mein Vater gestorben ist. Und als katholischer Theologe hat mich von den ganzen Ständen nur die Ackermann-Gemeinde wirklich begeistert. Weil sie das, was für mich als Theologe verständlicher ist, wir können das, was wir erfahren haben, nur mit Glauben beantworten. Und nur wenn wir mit den Augen des Glaubens darauf schauen, können wir versöhnen und können wir verzeihen. Und das hat mich angesprochen, deswegen bin ich vor 4 Jahren Mitglied der Ackermann-Gemeinde geworden und deshalb engagiere ich mich auch in diesem Kontext. Und weil ich aus dem Adlergebirge bin, deswegen bin ich natürlich auch Vertreter am Stand der Adlergebirgler.
2: Haben Sie Kontakte in dieser Heimatort Ihres Vaters?
3: Ja, ich habe gute Kontakte zu der Familie, die jetzt in dem Haus lebt. Wir hatten immer Kontakte zu den Menschen, die das Haus bewohnt haben. Jetzt muss ich Tschechisch lernen. Warum? Die können nur Englisch. Das möchte ich mit ihnen nicht sprechen. Also muss ich Tschechisch lernen.
2: Wie weit sind Sie da?
3: Noch ganz am Anfang. Ja, sem vnuk Hauslici.
2: Gibt es noch Menschen, die sich an ihre Familie erinnern?
3: Ja, ja, ich habe eine Dame, Anni Zintel. Sie wohnt an der bayerisch-österreichischen Grenze. Sie war in meinen Vater verschossen. Also sie war verliebt in meinen Vater. Sie ist schwerhörig, 97, aber geistig fit. Sie kann mir erzählen, wie es bei meiner Großmutter ausgesehen hat. Mit ihr habe ich gesprochen und sie hat mir genau gesagt, wo was im Haus stand. Und sie hat mir folgende Erzählung beschrieben, die ich gerne weitergebe. Sie war die Tochter eines reichen Bauern. Sie hätte meinen Vater nie geheiratet, das ist klar. Aber sie war eben häufig bei Feichtingers. Und immer wenn sie nach Hause kam, stand ihre Mutter schon hinter der Tür. Nu, warst du wieder bei Feichtingers, diesen armen Leuten? Schau mal in dein Zimmer, räum das mal auf. Bei Feichtingers kannst du auf dem Boden essen. Guck mal, wie es bei dir aussieht.
2: Das war als Vorbild gemeint.
3: Ja, das war als Vorbild gemeint. Aber das zeigt mir halt auch diese Gemeinsamkeit der Geschichte. Meinen Großvater hat man nicht gefragt, ob er Tscheche werden wollte. Im ersten tschechischen Staat, er wurde es. Meinen Großvater hat man nicht gefragt, ob er eingegliedert werden wollte ins Protektorat. Er wurde es. Wäre mein Großvater noch am Leben gewesen bei der wilden Vertreibung, hätte er sich erschießen lassen, denn das war das Einzige, was er hatte. Er ist Gott sei Dank im Januar schon verstorben. Der Älteste meiner Familie, Adolf Feichtinger, der Erbe, hat sich erschießen lassen, beziehungsweise wurde erschossen. Und das war ein Tabu, das wurde in unserer Familie nie erzählt. Aber jetzt weiß ich es, weil ich konnte...
2: Und das war, er war wie verwandt mit Ihnen?
3: Na, er ist mein Onkel, der älteste Onkel, aber ich habe ihn ja nie kennengelernt. Er ist 1920 geboren. Er ging in Deschnei in die höhere Schule, Originalzeichnungen von ihm sind im Sudetendeutschen Museum, die habe ich dorthin gegeben, weil die diese besser konservieren können. Und das ist interessant, Masaryk, die tschechische Fahne, einen tschechischen Muttertagsgruß, einen deutschen Muttertagsgruß, alles in einem Schulheft. Ganz normal. Tschechen und Deutsche miteinander. Und das beschäftigt mich jetzt, weil ich nicht genau weiß, Haben sie wirklich miteinander gelebt oder haben sie nebeneinander gelebt? Das weiß ich nicht. Es interessiert mich aber sehr, denn es ist vollkommen klar, in Adlergebirge haben sie miteinander leben müssen. Durch die raue Gebirgslandschaft, durch das Leben war man auf Hilfe angewiesen. Und da war es egal, ob man Tscheche war oder ob man halt aus dem großen K&K-Monarchie dort geblieben war, Deutscher war, deutscherer Sprache war, das war egal.
0: Sie hörten ein Gespräch mit Norbert Feichtinger, der nach den Spuren seiner Vorfahren im Adlergebirge sucht. Und damit sind wir fast am Ende der heutigen Sendung angelangt. Besuchen Sie uns auch auf Facebook. Für Aufmerksamkeit bedankt sich Martina Schneibergowa. 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
1: Dobrý den und herzlich willkommen zur heutigen Sendung. Am Mikrofon begrüße ich Martina Schneibergová. Wir haben für Sie die folgenden Themen vorbereitet. Mehrere Experten aus den Bereichen Menschenrechte, Antidrogenpolitik sowie Minderheiten beschrieben das Treffen mit den Regierungsmitgliedern als unwürdig, peinlich und absurd und verließen den Saal. Derzeit herrschen in Tschechien richtige Sommertemperaturen. Wie heiß genau wo in der Stadt ist, dies versuchen die Wissenschaftler mit einer speziellen Apparatur in Brünn zu erforschen. Und wir stellen Ihnen Norbert Feichtinger vor, der sich mit der Geschichte seiner Familie befasst, die aus dem Adlergebirge stammt. Zuerst das Neueste aus Tschechien mit Markéta Kachlíková.
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2: Laut dem tschechischen Außenminister Petr Maczinka könnten die Vereinigten Staaten tschechischen Unternehmen Technologie und Know-how für die Waffenproduktion zur Verfügung stellen. Die Tschechische Republik würde sich somit an der Aufstockung der amerikanischen Waffenkapazitäten beteiligen. Der Minister erklärte dies vor tschechischen Journalisten in Washington nach einem Treffen mit Andrew Baker, dem nationalen Sicherheitsberater von US-Vizepräsidenten J.D. Vance. Der tschechische Außenminister hält sich seit Dienstag zu einem Arbeitsbesuch in den Vereinigten Staaten auf. Nach Angaben des tschechischen Industrieministers Karel Havlíček haben sich Ungarn und Italien den tschechischen Bemühungen angeschlossen, die Schwerindustrie vor den steigenden Kosten von CO2-Emissionen im Rahmen des EU-Emissionshandelssystems zu schützen. Havlíček sagte am Donnerstag in Brüssel, die breitere Koalition umfasse mittlerweile bis zu 10 Länder. Zudem werde die tschechische Position ebenfalls von Frankreich und Spanien teilweise unterstützt. 6 Mitgliedsländer, darunter auch Tschechien, haben die Führung der Europäischen Union am Donnerstag dazu aufgerufen, die Schwerindustrie vor den Kosten zu schützen, die wegen des CO2-Ausstoßes erhoben werden. Sie schlagen zum Beispiel vor, die Verteilung kostenloser Emissionszertifikate für bestimmte Industrieunternehmen noch bis zu 2030 beizubehalten. Präsident Petr Pavel will mit der Regierung über die Finanzierung der Munitionsinitiative für die Ukraine verhandeln. Seiner Ansicht nach sollte Tschechien als Gründungsland der Initiative mit gutem Beispiel vorangehen. Derzeit leistet das Land keine finanziellen Beiträge, sondern konzentriert sich auf deren Verwaltung. Die tschechische Regierung will die öffentlichen Finanzen durch die Ankurbelung des Wirtschaftswachstums verbessern. Die soll auch die Einnahmen des Staatshaushalts und der Kommunen erhöhen. Finanzministerin Alena Schillerová erklärte dies am Donnerstag auf dem Nationalen Wirtschaftsforum 2026. Laut Schillerová sollen die Eindämmung der Schattenwirtschaft unter anderem dank der Wiedereinführung der Registrierkassenpflicht und die Förderung von Innovationen zu einem höheren Wirtschaftswachstum beitragen. Das tschechische Abgeordnetenhaus hat in der ersten Wahlrunde am Mittwoch keinen neuen Ombudsmann gewählt. Von 5 Kandidatinnen und Kandidaten werden Eva Kostolanská, Juristin im Büro des Ombudsmanns, und Klára Šimáčková-Laurenčíková, die ehemalige Menschenrechtsbeauftragte der Regierung, voraussichtlich nächste Woche in der Stichwahl antreten. Die 6-jährige Amtszeit des derzeitigen Ombudsmannes in Tschechien Stanislav Křeček endete im Februar. Er führt die Funktion weiter, bis ein gewählter Nachfolger den Amtseid für die kommenden 6 Jahre ablegt. Tschechien zählt unter vergleichbaren europäischen Volkswirtschaften zu den Ländern mit dem frühesten sogenannten Tax Freedom Day. Das liberale Institut, das diesen Tag hierzulande seit dem Jahr 2000 ausruft, gab dies am Donnerstag auf einer Pressekonferenz bekannt. Der Tax Freedom Day fällt hierzulande dieses Jahr auf den 29. Mai. Die Brünner Philharmonie reist zum ersten Mal in ihrer 70-jährigen Geschichte nach Indien. Nach Angaben der Orchestersprecherin werden insgesamt 86 Orchestermitglieder dort 2 Konzerte zu Ehren des Komponisten und Dirigenten Ila Barayachi geben, der zu den meistverehrten Persönlichkeiten Indiens zählt. Zum Schluss das Wetter. Am Freitag ist es in Tschechien heiter, am Abend gibt es in Böhmen teilweise zunehmende Bewölkerung aus Nordwesten. Die Tageshöchsttemperaturen steigen auf 21 bis 26 Grad.
1: Danke, Margareta, für die Nachrichten. Die tschechische Regierung hat 16 Expertenräte und Arbeitsgruppen, in denen Beamte und externe Fachleute gemeinsam zu bestimmten Themen arbeiten. Die Hoheit über diese Gremien soll nun vom Regierungsamt auf die einzelnen Ministerien übertragen werden. Damit sind viele externe Mitglieder nicht einverstanden und nun wird ein heftiger Streit geführt. Daniela Honigmann berichtet.
3: Das tschechische Regierungsamt will sich verschlanken. Darum sollen die Expertenräte nun an verschiedene Ministerien ausgelagert werden. Das gilt vor allem für jene Gremien, die sich mit Fragen der Menschenrechte, der Geschlechtergleichstellung, dem Minderheitenschutz oder aber der Antidrogenpolitik beschäftigen. In den Räten arbeiten zahlreiche externe Fachleute mit, meist Vertreter von NGOs, die sich mit den jeweiligen Thematiken auseinandersetzen. Nach den aktuellen Plänen der Regierung soll zum Beispiel die Expertengruppe für Suchtpolitik demnächst dem Gesundheitsressort unterstellt werden. Minister Adam Wojtěch erläutert.
4: Einige Regierungsräte, die ressortübergreifend arbeiten und in denen auch Vertreter verschiedener Ministerien sitzen, haben tatsächlich eine Agenda, die mehrere Ressorts betrifft. Diese bleiben so bestehen, da ändert sich nichts. Nur etwa ihre Verwaltung wird jetzt auf ein Ministerium übertragen, das sachlich zuständig ist und das sich mit dieser Agenda sowieso schon beschäftigt.
3: Ratsmitglied und Konsultant Jan Schulz sieht das sehr skeptisch. Er ist Mitglied im Nationalen Rat für Suchtpolitik.
4: Wenn unsere ressortübergreifende Agenda an das Gesundheitsministerium übertragen wird, dann können wir uns nicht mehr mit dem Thema Sicherheit, mit sozialen Fragen und vielem anderen auseinandersetzen. Ich bezweifle, dass einer der beisitzenden Beamten aus dem Gesundheitsministerium dann im Innenministerium anruft, um dort jemandem Aufgaben zu erteilen. So kann das einfach nicht funktionieren.
3: Deutliche Kritik gibt es auch aus anderen Expertenräten, die an die Ministerien für Arbeit und Soziales, für Justiz sowie für Kultur übergeben werden sollen. Viele der beteiligten Fachleute befürchten eine thematische Einschränkung und den Verlust der Unabhängigkeit, die bisher durch die Zugehörigkeit zum Regierungsamt gegeben war. So sagt die ehemalige Regierungsbeauftragte für Menschenrechte Monika Šimunková.
1: Die Beschlüsse der einzelnen Expertenräte entstehen beim Regierungsamt bisher so, dass eine fachliche Expertise von Beamten einfließt, die eben unabhängig von den einzelnen Ministerien sind.
3: Um das Für und Wider ihres Vorhabens zu erläutern, hatten Premier Andrej Babiš und die Chefin des Regierungsamtes Tünde Barta am Mittwoch zu einem Treffen geladen. Mehrere Ratsmitglieder verließen dieses jedoch vorzeitig aus Protest und Frustration. Von einem absurden Theater war die Rede. Die drogenpolitische Expertin Jana Michailidou zum Beispiel bezeichnete die Diskussion als inakzeptabel und würdelos.
1: Es war keine Verhandlung. Das, was wir heute erlebt haben, war ein frontaler Vortrag. Damit sollte uns erklärt werden, dass das alles eine super Idee ist.
3: Premier Babiš sei über kritische Anmerkungen einfach hinweggegangen und habe Fragen nicht beantwortet, so Michailidou weiter. Andere Teilnehmer berichteten von einer sich zuspitzenden Diskussion, bei der auch gebrüllt wurde. Außerdem kündigten 53 Mitglieder des Regierungsrates für die Gleichstellung von Frauen und Männern sowie aus den angegliederten Ausschüssen und Arbeitsgruppen ihre Mitarbeit vorläufig auf. Deren Agenda soll dem Justizministerium übertragen werden. Ressortleiter Jeroným Tejc gibt sich weiter zuversichtlich.
4: Ich rechne damit, dass der Expertenrat 1:1 übernommen wird. Das heißt, dass die Posten sowohl für die einzelnen Abteilungsleiter als auch für die Ministeriumsmitarbeiter erhalten werden, sofern sie dabei bleiben. Davon gehe ich erst einmal aus und ich will mich so bald wie möglich mit Ihnen treffen, um die Details zu klären.
3: Im Ergebnis des zweistündigen stürmischen Treffens werde er nun die Einwände und Vorschläge der Experten auswerten, kündigte Premier Babiš an. Am Montag soll dann feststehen, wie es mit der Zuständigkeit für die Regierungsräte weitergeht. Babischs Plan ist es bis jetzt, die Gremien ab Juli an die Ministerien abzugeben.
1: Daniela Honigmann war das mit einem Bericht über den Streit der Experten aus verschiedenen Gremien mit der Regierung. In Tschechien ist es derzeit ganz schön warm. Am Donnerstag kletterte das Thermometer hierzulande an manchen Orten wieder bis auf 28 Grad und am Freitag soll es ähnliche Temperaturen geben. Aber wie heiß ist es eigentlich wo genau in einer Stadt? In Brünn suchen Wissenschaftler gerade die Antwort auf diese Frage und gehen dafür mit einer speziellen Apparatur auf dem Rücken durch die Stadt spazieren. Ferdinand Hauser berichtet.
4: Die Gerätschaft, mittels derer die Wissenschaftler dieser Tage die Temperatur in Brünn messen, sieht ein wenig aus wie eine Requisite aus einem Science-Fiction-Film. Es handelt sich um eine Art Rucksack mit allerlei Messinstrumenten. Daniel Kopkanje vom Institut für Klimawandelforschung der Tschechischen Akademie der Wissenschaften erläutert.
3: Das Gerät verfügt über Sensoren für lang- und kurzwellige Sonnenstrahlung. Wir können dadurch nicht nur messen, wie stark die Einstrahlung ist, sondern auch, wie das Sonnenlicht von Fußwegen, Rasenflächen oder Fassaden reflektiert wird.
4: Zudem verfügt der Rucksack über einen Stab, der nach oben ragt. Diesen Stab brauche es, damit die Temperatur in einer Höhe von genau 2 Metern über dem Boden gemessen werden könne, sagt Kopkanje. Unter Einbeziehung weiterer Parameter, wie der Luftfeuchtigkeit und der Luftströmung, ermitteln die Wissenschaftler schließlich einen sogenannten PET-Wert. Dieser beschreibt die physiologisch äquivalente Temperatur, also vereinfacht gesagt, inwiefern ein Klima an einem Ort für einen Menschen angenehm oder belastend ist. Bei seinen Spaziergängen durch das sommerliche Brünn sucht Kopkanje unterschiedliche Viertel und Umgebungen auf, um Vergleichsmessungen anzustellen. Im Park am Platz Moravské náměstí, mitten im Stadtzentrum, zückt Kopkanje eine Wärmebildkamera.
3: Man kann sehen, dass hier der Untergrund, ein Fußweg aus Polymerbeton, 50 Grad Celsius hat. Bei der Rasenfläche misst die Kamera eine Temperatur von rund 27 Grad. Durch die Sprühnebelanlagen sinkt die Lufttemperatur um 3-4 Grad.
4: Auch ein hellerer Fußbodenbelag würde helfen, dass es kühler würde, sagt der Klimawandelforscher. Die Messungen in Brünn sollen etwa bei der Planung neuer Viertel oder dem Bau neuer Straßen und Plätze berücksichtigt werden, um auf Hitzewellen zu reagieren. Denn diese sind zuletzt nicht nur intensiver geworden, sie dauern auch immer länger an. Kopkanje sagt über sein Projekt.
3: Wir können die Hitzebelastung für die Einwohner errechnen, etwa für eine alte Frau, die von ihrem Haus zur Apotheke gehen muss. Und diesen Wert können wir sowohl für die Sommertage als auch für den Herbst oder den Winter ermitteln.
4: Das Brünner Forschungsprojekt begrüßt auch der Klimatologe Pavel Zachatnicek vom Tschechischen Hydrometeorologischen Institut.
3: In Städten gibt es üblicherweise nur 2 oder 3 Wetterstationen. Mit dem mobilen Rucksack werden aber mehrere Straßen und Parks abgelaufen und Daten in Echtzeit gesammelt. Dadurch ergibt sich ein wesentlich detaillierteres Bild über Wärmeinseln als nur durch die Nutzung unserer Messstationen.

0: Ferdinand Hauser war das mit einem Bericht über die Wissenschaftler aus Brünn, die mit einer speziellen Apparatur die Temperatur an verschiedenen Orten der Stadt messen. 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Während des Sudetendeutschen Tags vergangenes Wochenende begegnete ich auf dem Messegelände in Brünn Norbert Feichtinger. Am Infostand des Adlergebirges entstand das folgende Gespräch.
1: Heute am Mikrofon.
2: Herr Feichtinger, wir stehen jetzt am Stand der Heimatlandschaft Adlergebirge. Ihre Vorfahren stammen also aus dem Adlergebirge, nehme ich an.
3: Ja.
2: Und Sie haben da geschrieben, nicht nur Ihren Namen, Norbert Feichtinger, sondern der Enkelsohn des Geigers aus dem Adlergebirge. Was genau soll das bedeuten?
3: Die Familie Feichtinger gab es in Stopnitze in der nächsten Stadt 60 Mal. Und wenn die Kinder verloren gingen im Wald und sie hätten gesagt, ich heiße Anton Feichtinger, hätte keiner gewusst, wo sie zu Hause sind. Deswegen hatten die Häuser oder die Familien immer noch Hausnamen. Mein Großvater spielte Geige, also war mein Vater Anton Feichtinger der Anton vom Geiger. Also bin ich der Enkel vom Geiger.
2: Und wo leben Sie?
3: Ich lebe jetzt in der Oberlausitz am Schluckenauer Zipfel, nicht weit von Rumburg oder Warnsdorf, auch nicht weit von Philipow, dem nordböhmischen Lourdes.
2: Ich nehme also, Ihr Vater wurde vertrieben aus diesem Ort. Wie war die Geschichte?
3: Wenn mein Vater nicht vertrieben worden wäre, gäbe es mich nicht. Mein Großvater ist im Januar 1945 verstorben. Er wurde nicht vertrieben, weil er schon tot war. Meine Großmutter ist mit 9 Kindern 2-mal vertrieben worden. Einmal am 5.6.1945 durch die Partisanen über Geiersgraben in den Kreis Habelschwert in der Grafschaft Glatz, also im Polnischen. Dort blieben sie 6 Wochen und gingen wieder über das Gebirge zurück in das Haus. Im Adlergebirge in Morle-Stopnice, Rasdorf oder tschechisch immer Kamenetz. Auch die Hausnummer hat sich nie geändert, Kamenetz 22. Bis heute ist Kamenetz 22 die Hausnummer. Sie blieben dort, meine Großmutter und 9 Kinder, bis dann 1946 sie gehen mussten. Im 5. Transport von Gulich, im Waggon Nummer 35. Und sie sind in Thüringen gestrandet, in Gotha. Deshalb gibt es mich. Man müsste genauer sagen, mich gibt es deshalb, weil mein Vater 14-jährig vertrieben wurde. Er war noch nicht fertig mit der Lehre. Er strandete in evangelischem Gebiet, war katholisch. Und er sorgte sich, wie finde ich eine katholische Frau? Er wusste oder bekam mit, es gibt da in Thüringen das Eichsfeld. Dort leben viele Katholiken. Also machte er seine Lehre bei einem Herrenschneider im Eichsfeld. So lernte er meine Mutter kennen und deshalb gibt es mich. Ich könnte also dankbar sein für die Vertreibung.
2: Es war wahrscheinlich fast eine Ausnahme.
3: Vielleicht, es war eine Ausnahme, aber es war auch der Situation geschuldet. Mein Vater ging 1944 im September aus der Schule, fing die Lehre an. Er wollte Herrenschneider werden in Rocketnitz, einer Hauptstadt des Adlergebirges. Dort gab es 2 Herrenschneider. Einen für die Bürgerlichen und einen, der Uniformen schneiderte. Weil mein Vater ein Häuslerkind war, kam er nur beim Uniformschneider an. Damals war es üblich, man wohnte bei seinem Lehrherren. Mein Vater kam im November 1944 das erste Mal nach Hause und mein Großvater frug ihn, na Turnler, was hast du gelernt? Und mein Vater antwortete ihm, außer Hofkehren und Kaffee kochen, nichts. Und daraufhin hat mein Großvater gesagt, du brichst die Lehre ab, weil Kaffee kochen und Hofkehren, Hof hatten sie nicht, aber helfen kannst du auch hier zu Hause. Deshalb hatte mein Vater keine abgeschlossene Lehre und deshalb gibt es mich.
2: Hat er es Ihnen so erzählt?
3: So hat er es mir erzählt. Und er hat mir leider nur einen Satz in Mundart beigebracht. Das war der Satz, den er seinem Lehrmeister sagen sollte von meinem Opa. Im November ging er zurück und er sollte ihm ausrichten, schön Grüße, Lossi, Frieser, tui, heimwillig. Viele Grüße richte ich aus, ich friere und möchte nach Hause. Dann ist er wieder nach Hause gegangen und deswegen hatte er keinen Lehrabschluss. Ja.
2: Ich habe Sie schon bei tschechisch-deutschen Konferenzen getroffen. Sie engagieren sich wahrscheinlich in den tschechisch-deutschen Beziehungen.
3: Naja, ich bin Diplom-Theologe. Also ich habe katholische Theologie studiert und mein Vater ist der Letzte der Familie, der verstorben ist vor 4 Jahren. Sie wollten, weil wir in der DDR groß geworden sind, wollten sie es nie, dass ich mich mit der Geschichte auseinandersetze. Weil mein Vater wusste, wenn ich mich hätte zu DDR-Zeiten mit der Geschichte auseinandergesetzt, hätte ich es nicht akzeptiert, dass sie sich nicht Vertriebene nennen durften, sondern Umsiedler. Umsiedler sind Menschen, die freiwillig von einem Ort nach einem anderen Ort gehen. Mich gäbe es nicht, weil meine Familie wäre weiter in ihrem Haus geblieben, wenn sie hätte gedurft. Deswegen war ich vor 4 Jahren das erste Mal auf einem sudetendeutschen Tag, als mein Vater gestorben ist. Und als katholischer Theologe hat mich von den ganzen Ständen nur die Ackermann-Gemeinde wirklich begeistert. Weil sie das, was für mich als Theologe verständliche ist, wir können das, was wir erfahren haben, nur mit Glauben beantworten. Und nur wenn wir mit den Augen des Glaubens darauf schauen, können wir versöhnen und können wir verzeihen. Und das hat mich angesprochen, deswegen bin ich vor 4 Jahren Mitglied der Ackermann-Gemeinde geworden und deshalb engagiere ich mich auch in diesem Kontext. Und weil ich aus dem Adlergebirge bin, deswegen bin ich natürlich auch Vertreter am Stand der Adlergebirgler.
2: Haben Sie Kontakte in dieser Heimatort Ihres Vaters?
3: Ja, ich habe gute Kontakte zu der Familie, die jetzt in dem Haus lebt. Wir hatten immer Kontakte zu den Menschen, die das Haus bewohnt haben. Jetzt muss ich Tschechisch lernen. Warum? Die können nur Englisch. Das möchte ich mit ihnen nicht sprechen. Also muss ich Tschechisch lernen.
2: Wie weit sind Sie da?
3: Noch ganz am Anfang. Ja, sem vnuk Hauslici.
2: Gibt es noch Menschen, die sich an ihre Familie erinnern?
3: Ja, ja, ich habe eine Dame, Anni Zintel. Sie wohnt an der bayerisch-österreichischen Grenze. Sie war in meinen Vater verschossen. Also sie war verliebt in meinen Vater. Sie ist schwerhörig, 97, aber geistig fit. Sie kann mir erzählen, wie es bei meiner Großmutter ausgesehen hat. Mit ihr habe ich gesprochen und sie hat mir genau gesagt, wo was im Haus stand. Und sie hat mir folgende Erzählung beschrieben, die ich gerne weitergebe. Sie war die Tochter eines reichen Bauern. Sie hätte meinen Vater nie geheiratet, das ist klar. Aber sie war eben häufig bei Feichtingers. Und immer wenn sie nach Hause kam, stand ihre Mutter schon hinter der Tür. Nu, warst du wieder bei Feichtingers, diesen armen Leuten? Schau mal in dein Zimmer, räum das mal auf. Bei Feichtingers kannst du auf dem Boden essen. Guck mal, wie es bei dir aussieht.
2: Das war als Vorbild gemeint.
3: Ja, das war als Vorbild gemeint. Aber das zeigt mir halt auch diese Gemeinsamkeit der Geschichte. Meinen Großvater hat man nicht gefragt, ob er Tscheche werden wollte. Im ersten tschechischen Staat, er wurde es. Meinen Großvater hat man nicht gefragt, ob er eingegliedert werden wollte ins Protektorat. Er wurde es. Wäre mein Großvater noch am Leben gewesen bei der wilden Vertreibung, hätte er sich erschießen lassen, denn das war das Einzige, was er hatte. Er ist Gott sei Dank im Januar schon verstorben. Der Älteste meiner Familie, Adolf Feichtinger, der Erbe, hat sich erschießen lassen, beziehungsweise wurde erschossen. Und das war ein Tabu, das wurde in unserer Familie nie erzählt. Aber jetzt weiß ich es, weil ich konnte...
2: Und das war, er war wie verwandt mit Ihnen?
3: Na, er ist mein Onkel, der älteste Onkel, aber ich habe ihn ja nie kennengelernt. Er ist 1920 geboren. Er ging in Deschnei in die höhere Schule, Originalzeichnungen von ihm sind im Sudetendeutschen Museum, die habe ich dorthin gegeben, weil die diese besser konservieren können. Und das ist interessant, Masaryk, die tschechische Fahne, einen tschechischen Muttertagsgruß, einen deutschen Muttertagsgruß, alles in einem Schulheft. Ganz normal. Tschechen und Deutsche miteinander. Und das beschäftigt mich jetzt, weil ich nicht genau weiß, Haben sie wirklich miteinander gelebt oder haben sie nebeneinander gelebt? Das weiß ich nicht. Es interessiert mich aber sehr, denn es ist vollkommen klar, im Adlergebirge haben sie miteinander leben müssen. Durch die raue Gebirgslandschaft, durch das Leben war man auf Hilfe angewiesen. Und da war es egal, ob man Tscheche war oder ob man halt aus dem großen K&K-Monarchie dort geblieben war, deutscherer Sprache war, das war egal.
0: Sie hörten ein Gespräch mit Norbert Feichtinger, der nach den Spuren seiner Vorfahren im Adlergebirge sucht. Und damit sind wir fast am Ende der heutigen Sendung angelangt. Besuchen Sie uns auch auf Facebook. Für Aufmerksamkeit bedankt sich Martina Schneibergowa. 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
1: Dobrý den und herzlich willkommen zur heutigen Sendung. Am Mikrofon begrüße ich Martina Schneibergová. Wir haben für Sie die folgenden Themen vorbereitet. Mehrere Experten aus den Bereichen Menschenrechte, Antidrogenpolitik sowie Minderheiten beschrieben das Treffen mit den Regierungsmitgliedern als unwürdig, peinlich und absurd und verließen den Saal. Derzeit herrschen in Tschechien richtige Sommertemperaturen. Wie heiß genau wo in der Stadt ist, dies versuchen die Wissenschaftler mit einer speziellen Apparatur in Brünn zu erforschen. Und wir stellen Ihnen Norbert Feichtinger vor, der sich mit der Geschichte seiner Familie befasst, die aus dem Adlergebirge stammt. Zuerst das Neueste aus Tschechien mit Markéta Kachlíková.
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2: Laut dem tschechischen Außenminister Petr Maczinka könnten die Vereinigten Staaten tschechischen Unternehmen Technologie und Know-how für die Waffenproduktion zur Verfügung stellen. Die Tschechische Republik würde sich somit an der Aufstockung der amerikanischen Waffenkapazitäten beteiligen. Der Minister erklärte dies vor tschechischen Journalisten in Washington nach einem Treffen mit Andrew Baker, dem nationalen Sicherheitsberater von US-Vizepräsidenten J.D. Vance. Der tschechische Außenminister hält sich seit Dienstag zu einem Arbeitsbesuch in den Vereinigten Staaten auf. Nach Angaben des tschechischen Industrieministers Karel Havlíček haben sich Ungarn und Italien den tschechischen Bemühungen angeschlossen, die Schwerindustrie vor den steigenden Kosten von CO2-Emissionen im Rahmen des EU-Emissionshandelssystems zu schützen. Havlíček sagte am Donnerstag in Brüssel, die breitere Koalition umfasse mittlerweile bis zu 10 Länder. Zudem werde die tschechische Position ebenfalls von Frankreich und Spanien teilweise unterstützt. 6 Mitgliedsländer, darunter auch Tschechien, haben die Führung der Europäischen Union am Donnerstag dazu aufgerufen, die Schwerindustrie vor den Kosten zu schützen, die wegen des CO2-Ausstoßes erhoben werden. Sie schlagen zum Beispiel vor, die Verteilung kostenloser Emissionszertifikate für bestimmte Industrieunternehmen noch bis zu 2030 beizubehalten. Präsident Petr Pavel will mit der Regierung über die Finanzierung der Munitionsinitiative für die Ukraine verhandeln. Seiner Ansicht nach sollte Tschechien als Gründungsland der Initiative mit gutem Beispiel vorangehen. Derzeit leistet das Land keine finanziellen Beiträge, sondern konzentriert sich auf deren Verwaltung. Die tschechische Regierung will die öffentlichen Finanzen durch die Ankurbelung des Wirtschaftswachstums verbessern. Die soll auch die Einnahmen des Staatshaushalts und der Kommunen erhöhen. Finanzministerin Alena Schillerová erklärte dies am Donnerstag auf dem Nationalen Wirtschaftsforum 2026. Laut Schillerová sollen die Eindämmung der Schattenwirtschaft unter anderem dank der Wiedereinführung der Registrierkassenpflicht und die Förderung von Innovationen zu einem höheren Wirtschaftswachstum beitragen. Das tschechische Abgeordnetenhaus hat in der ersten Wahlrunde am Mittwoch keinen neuen Ombudsmann gewählt. Von 5 Kandidatinnen und Kandidaten werden Eva Kostolanská, Juristin im Büro des Ombudsmanns, und Klára Šimáčková-Laurenčíková, die ehemalige Menschenrechtsbeauftragte der Regierung, voraussichtlich nächste Woche in der Stichwahl antreten. Die 6-jährige Amtszeit des derzeitigen Ombudsmannes in Tschechien Stanislav Křeček endete im Februar. Er führe die Funktion weiter, bis ein gewählter Nachfolger den Amtseid für die kommenden 6 Jahre ablegt. Tschechien zählt unter vergleichbaren europäischen Volkswirtschaften zu den Ländern mit dem frühesten sogenannten Tax Freedom Day. Das liberale Institut, das diesen Tag hierzulande seit dem Jahr 2000 ausruft, gab dies am Donnerstag auf einer Pressekonferenz bekannt. Der Tax Freedom Day fällt hierzulande dieses Jahr auf den 29. Mai. Die Brünner Philharmonie reist zum ersten Mal in ihrer 70-jährigen Geschichte nach Indien. Nach Angaben der Orchestersprecherin werden insgesamt 86 Orchestermitglieder dort 2 Konzerte zu Ehren des Komponisten und Dirigenten Ila Barayachi geben, der zu den meistverehrten Persönlichkeiten Indiens zählt. Zum Schluss das Wetter. Am Freitag ist es in Tschechien heiter, am Abend gibt es in Böhmen teilweise zunehmende Bewölkerung aus Nordwesten. Die Tageshöchsttemperaturen steigen auf 21 bis 26 Grad.
1: Danke, Margareta, für die Nachrichten. Die tschechische Regierung hat 16 Expertenräte und Arbeitsgruppen, in denen Beamte und externe Fachleute gemeinsam zu bestimmten Themen arbeiten. Die Hoheit über diese Gremien soll nun vom Regierungsamt auf die einzelnen Ministerien übertragen werden. Damit sind viele externe Mitglieder nicht einverstanden und nun wird ein heftiger Streit geführt. Daniela Honigmann berichtet.
3: Das tschechische Regierungsamt will sich verschlanken. Darum sollen die Expertenräte nun an verschiedene Ministerien ausgelagert werden. Das gilt vor allem für jene Gremien, die sich mit Fragen der Menschenrechte, der Geschlechtergleichstellung, dem Minderheitenschutz oder aber der Antidrogenpolitik beschäftigen. In den Räten arbeiten zahlreiche externe Fachleute mit, meist Vertreter von NGOs, die sich mit den jeweiligen Thematiken auseinandersetzen. Nach den aktuellen Plänen der Regierung soll zum Beispiel die Expertengruppe für Suchtpolitik demnächst dem Gesundheitsressort unterstellt werden. Minister Adam Wojtěch erläutert.
4: Einige Regierungsräte, die ressortübergreifend arbeiten und in denen auch Vertreter verschiedener Ministerien sitzen, haben tatsächlich eine Agenda, die mehrere Ressorts betrifft. Diese bleiben so bestehen, da ändert sich nichts. Nur etwa ihre Verwaltung wird jetzt auf ein Ministerium übertragen, das sachlich zuständig ist und das sich mit dieser Agenda sowieso schon beschäftigt.
3: Ratsmitglied und Konsultant Jan Schulz sieht das sehr skeptisch. Er ist Mitglied im Nationalen Rat für Suchtpolitik.
4: Wenn unsere ressortübergreifende Agenda an das Gesundheitsministerium übertragen wird, dann können wir uns nicht mehr mit dem Thema Sicherheit, mit sozialen Fragen und vielem anderen auseinandersetzen. Ich bezweifle, dass einer der beisitzenden Beamten aus dem Gesundheitsministerium dann im Innenministerium anruft, um dort jemandem Aufgaben zu erteilen. So kann das einfach nicht funktionieren.
3: Deutliche Kritik gibt es auch aus anderen Expertenräten, die an die Ministerien für Arbeit und Soziales, für Justiz sowie für Kultur übergeben werden sollen. Viele der beteiligten Fachleute befürchten eine thematische Einschränkung und den Verlust der Unabhängigkeit, die bisher durch die Zugehörigkeit zum Regierungsamt gegeben war. So sagt die ehemalige Regierungsbeauftragte für Menschenrechte Monika Šimunková.
1: Die Beschlüsse der einzelnen Expertenräte entstehen beim Regierungsamt bisher so, dass eine fachliche Expertise von Beamten einfließt, die eben unabhängig von den einzelnen Ministerien sind.
3: Um das Für und Wider ihres Vorhabens zu erläutern, hatten Premier Andrej Babiš und die Chefin des Regierungsamtes, Tünde Barta, am Mittwoch zu einem Treffen geladen. Mehrere Ratsmitglieder verließen dieses jedoch vorzeitig aus Protest und Frustration. Von einem absurden Theater war die Rede. Die drogenpolitische Expertin Jana Michailidou zum Beispiel bezeichnete die Diskussion als inakzeptabel und würdelos.
1: Es war keine Verhandlung. Das, was wir heute erlebt haben, war ein frontaler Vortrag. Damit sollte uns erklärt werden, dass das alles eine super Idee ist.
3: Premier Babiš sei über kritische Anmerkungen einfach hinweggegangen und habe Fragen nicht beantwortet, so Michailidou weiter. Andere Teilnehmer berichteten von einer sich zuspitzenden Diskussion, bei der auch gebrüllt wurde. Außerdem kündigten 53 Mitglieder des Regierungsrates für die Gleichstellung von Frauen und Männern sowie aus den angegliederten Ausschüssen und Arbeitsgruppen ihre Mitarbeit vorläufig auf. Deren Agenda soll dem Justizministerium übertragen werden. Ressortleiter Jeroným Tejc gibt sich weiter zuversichtlich.
4: Ich rechne damit, dass der Expertenrat 1:1 übernommen wird. Das heißt, dass die Posten sowohl für die einzelnen Abteilungsleiter als auch für die Ministeriumsmitarbeiter erhalten werden, sofern sie dabei bleiben. Davon gehe ich erst einmal aus und ich will mich so bald wie möglich mit Ihnen treffen, um die Details zu klären.
3: Im Ergebnis des zweistündigen stürmischen Treffens werde er nun die Einwände und Vorschläge der Experten auswerten, kündigte Premier Babiš an. Am Montag soll dann feststehen, wie es mit der Zuständigkeit für die Regierungsräte weitergeht. Babišs Plan ist es bis jetzt, die Gremien ab Juli an die Ministerien abzugeben.
1: Daniela Honigmann war das mit einem Bericht über den Streit der Experten aus verschiedenen Gremien mit der Regierung. In Tschechien ist es derzeit ganz schön warm. Am Donnerstag kletterte das Thermometer hierzulande an manchen Orten wieder bis auf 28 Grad und am Freitag soll es ähnliche Temperaturen geben. Aber wie heiß ist es eigentlich wo genau in einer Stadt? In Brünn suchen Wissenschaftler gerade die Antwort auf diese Frage und gehen dafür mit einer speziellen Apparatur auf dem Rücken durch die Stadt spazieren. Ferdinand Hauser berichtet.
4: Die Gerätschaft, mittels derer die Wissenschaftler dieser Tage die Temperatur in Brünn messen, sieht ein wenig aus wie eine Requisite aus einem Science-Fiction-Film. Es handelt sich um eine Art Rucksack mit allerlei Messinstrumenten. Daniel Kopkanje vom Institut für Klimawandelforschung der Tschechischen Akademie der Wissenschaften erläutert.
3: Das Gerät verfügt über Sensoren für lang- und kurzwellige Sonnenstrahlung. Wir können dadurch nicht nur messen, wie stark die Einstrahlung ist, sondern auch, wie das Sonnenlicht von Fußwegen, Rasenflächen oder Fassaden reflektiert wird.
4: Zudem verfügt der Rucksack über einen Stab, der nach oben ragt. Diesen Stab brauche es, damit die Temperatur in einer Höhe von genau 2 Metern über dem Boden gemessen werden könne, sagt Kopkanje. Unter Einbeziehung weiterer Parameter, wie der Luftfeuchtigkeit und der Luftströmung, ermitteln die Wissenschaftler schließlich einen sogenannten PET-Wert. Dieser beschreibt die physiologisch äquivalente Temperatur, also vereinfacht gesagt, inwiefern ein Klima an einem Ort für einen Menschen angenehm oder belastend ist. Bei seinen Spaziergängen durch das sommerliche Brünn sucht Kopkanje unterschiedliche Viertel und Umgebungen auf, um Vergleichsmessungen anzustellen. Im Park am Platz Moravské náměstí, mitten im Stadtzentrum, zückt Kopkanje eine Wärmebildkamera.
3: Man kann sehen, dass hier der Untergrund, ein Fußweg aus Polymerbeton, 50 Grad Celsius hat. Bei der Rasenfläche misst die Kamera eine Temperatur von rund 27 Grad. Durch die Sprühnebelanlagen sinkt die Lufttemperatur um 3 bis 4 Grad.
4: Auch ein hellerer Fußbodenbelag würde helfen, dass es kühler würde, sagt der Klimawandelforscher. Die Messungen in Brünn sollen etwa bei der Planung neuer Viertel oder dem Bau neuer Straßen und Plätze berücksichtigt werden, um auf Hitzewellen zu reagieren. Denn diese sind zuletzt nicht nur intensiver geworden, sie dauern auch immer länger an. Kopkanje sagt über sein Projekt.
3: Wir können die Hitzebelastung für die Einwohner errechnen, etwa für eine alte Frau, die von ihrem Haus zur Apotheke gehen muss. Und diesen Wert können wir sowohl für die Sommertage als auch für den Herbst oder den Winter ermitteln.
4: Das Brünner Forschungsprojekt begrüßt auch der Klimatologe Pavel Zachatnicek vom Tschechischen Hydrometeorologischen Institut.
3: In Städten gibt es üblicherweise nur 2 oder 3 Wetterstationen. Mit dem mobilen Rucksack werden aber mehrere Straßen und Parks abgelaufen und Daten in Echtzeit gesammelt. Dadurch ergibt sich ein wesentlich detaillierteres Bild über Wärmeinseln als nur durch die Nutzung unserer Messstationen.

0: Ferdinand Hauser war das mit einem Bericht über die Wissenschaftler aus Brünn, die mit einer speziellen Apparatur die Temperatur an verschiedenen Orten der Stadt messen. 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Während des Sudetendeutschen Tags vergangenes Wochenende begegnete ich auf dem Messegelände in Brünn Norbert Feichtinger. Am Infostand des Adlergebirges entstand das folgende Gespräch.
1: Heute am Mikrofon.
2: Herr Feichtinger, wir stehen jetzt am Stand der Heimatlandschaft Adlergebirge. Ihre Vorfahren stammen also aus dem Adlergebirge, nehme ich an.
3: Ja.
2: Und Sie haben da geschrieben, nicht nur Ihren Namen, Norbert Feichtinger, sondern der Enkelsohn des Geigers aus dem Adlergebirge. Was genau soll das bedeuten?
3: Die Familie Feichtinger gab es in Stopnitze in der nächsten Stadt 60 Mal. Und wenn die Kinder verloren gingen im Wald und sie hätten gesagt, ich heiße Anton Feichtinger, hätte keiner gewusst, wo sie zu Hause sind. Deswegen hatten die Häuser oder die Familien immer noch Hausnamen. Mein Großvater spielte Geige, also war mein Vater Anton Feichtinger der Anton vom Geiger. Also bin ich der Enkel vom Geiger.
2: Und wo leben Sie?
3: Ich lebe jetzt in der Oberlausitz am Schluckenauer Zipfel, nicht weit von Rumburg oder Warnsdorf, auch nicht weit von Philippow, dem nordböhmischen Lourdes.
2: Ich nehme also, Ihr Vater wurde vertrieben aus diesem Ort. Wie war die Geschichte?
3: Wenn mein Vater nicht vertrieben worden wäre, gäbe es mich nicht. Mein Großvater ist im Januar 1945 verstorben. Er wurde nicht vertrieben, weil er schon tot war. Meine Großmutter ist mit 9 Kindern zweimal vertrieben worden. Einmal am 5.6.1945 durch die Partisanen über Geiersgraben in den Kreis Habelschwert in der Grafschaft Glatz, also im Polnischen. Dort blieben sie 6 Wochen und gingen wieder über das Gebirge zurück in das Haus. Im Adlergebirge in Morle-Stopnice, Rastorf oder tschechisch immer Kamenetz. Auch die Hausnummer hat sich nie geändert, Kamenetz 22. Bis heute ist Kamenetz 22 die Hausnummer. Sie blieben dort, meine Großmutter und 9 Kinder, bis dann 1946 sie gehen mussten. Im 5. Transport von Gulich, im Waggon Nummer 35. Und sie sind in Thüringen gestrandet, in Gotha. Deshalb gibt es mich. Man müsste genauer sagen, mich gibt es deshalb, weil mein Vater 14-jährig vertrieben wurde. Er war noch nicht fertig mit der Lehre. Er strandete in evangelischem Gebiet, war katholisch. Und er sorgte sich, wie finde ich eine katholische Frau? Er wusste oder bekam mit, es gibt da in Thüringen das Eichsfeld. Dort leben viele Katholiken. Also machte er seine Lehre bei einem Herrenschneider im Eichsfeld. So lernte er meine Mutter kennen. Und deshalb gibt es mich. Ich könnte also dankbar sein für die Vertreibung.
2: Es war wahrscheinlich fast eine Ausnahme.
3: Vielleicht. Es war eine Ausnahme, aber es war auch der Situation geschuldet. Mein Vater ging 1944 im September aus der Schule, fing die Lehre an. Er wollte Herrenschneider werden in Rocketnitz, einer Hauptstadt des Adlergebirges. Dort gab es 2 Herrenschneider. Einen für die Bürgerlichen und einen, der Uniform schneiderte. Weil mein Vater ein Häuslerkind war, kam er nur beim Uniformschneider an. Damals war es üblich, man wohnte bei seinem Lehrherren. Mein Vater kam im November 1944 das erste Mal nach Hause und mein Großvater frug ihn, na Turnler, was hast du gelernt? Und mein Vater antwortete ihm, außer Hofkehren und Kaffee kochen, nichts. Und daraufhin hat mein Großvater gesagt, du brichst die Lehre ab, weil Kaffee kochen und Hofkehren, Hof hatten sie nicht, aber helfen kannst du auch hier zu Hause. Deshalb hatte mein Vater keine abgeschlossene Lehre und deshalb gibt es mich.
2: Hat er es Ihnen so erzählt?
3: So hat er es mir erzählt. Und er hat mir leider nur einen Satz in Mundart beigebracht. Das war der Satz, den er seinem Lehrmeister sagen sollte von meinem Opa. Im November ging er zurück und er sollte ihm ausrichten, schön Grüße, Lossi, Flieser, Dui, heimwillig. Viele Grüße richte ich aus, ich friere und möchte nach Hause. Dann ist er wieder nach Hause gegangen und deswegen hatte er keinen Lehrabschluss. Ja.
2: Ich habe Sie schon bei tschechisch-deutschen Konferenzen getroffen. Sie engagieren sich wahrscheinlich in den tschechisch-deutschen Beziehungen.
3: Naja, ich bin Diplom-Theologe. Also ich habe katholische Theologie studiert und mein Vater ist der Letzte der Familie, der verstorben ist vor 4 Jahren. Sie wollten, weil wir in der DDR groß geworden sind, wollten sie es nie, dass ich mich mit der Geschichte auseinandersetze. Weil mein Vater wusste, wenn ich mich hätte zu DDR-Zeiten mit der Geschichte auseinandergesetzt, hätte ich es nicht akzeptiert, dass sie sich nicht Vertriebene nennen durften, sondern Umsiedler. Umsiedler sind Menschen, die freiwillig von einem Ort nach einem anderen Ort gehen. Mich gäbe es nicht, weil meine Familie wäre weiter in ihrem Haus geblieben, wenn sie hätte gedurft. Deswegen war ich vor 4 Jahren das erste Mal auf einem sudetendeutschen Tag, als mein Vater gestorben ist. Und als katholischer Theologe hat mich von den ganzen Ständen nur die Ackermann-Gemeinde wirklich begeistert. Weil sie das, was für mich als Theologe verständlicher ist, wir können das, was wir erfahren haben, nur mit Glauben beantworten. Und nur wenn wir mit den Augen des Glaubens darauf schauen, können wir versöhnen und können wir verzeihen. Und das hat mich angesprochen, deswegen bin ich vor 4 Jahren Mitglied der Ackermann-Gemeinde geworden und deshalb engagiere ich mich auch in diesem Kontext. Und weil ich aus dem Adlergebirge bin, deswegen bin ich natürlich auch Vertreter am Stand der Adlergebirgler.
2: Haben Sie Kontakte in dieser Heimatort Ihres Vaters?
3: Ja, ich habe gute Kontakte zu der Familie, die jetzt in dem Haus lebt. Wir hatten immer Kontakte zu den Menschen, die das Haus bewohnt haben. Jetzt muss ich Tschechisch lernen. Warum? Die können nur Englisch. Das möchte ich mit ihnen nicht sprechen. Also muss ich Tschechisch lernen.
2: Wie weit sind Sie da?
3: Noch ganz am Anfang. Ja, sem vnuk Hauslici.
2: Gibt es noch Menschen, die sich an ihre Familie erinnern?
3: Ja, ja, ich habe eine Dame, Anni Zintel. Sie wohnt an der bayerisch-österreichischen Grenze. Sie war in meinen Vater verschossen. Also sie war verliebt in meinen Vater. Sie ist schwerhörig, 97, aber geistig fit. Sie kann mir erzählen, wie es bei meiner Großmutter ausgesehen hat. Mit ihr habe ich gesprochen und sie hat mir genau gesagt, wo was im Haus stand. Und sie hat mir folgende Erzählung beschrieben, die ich gerne weitergebe. Sie war die Tochter eines reichen Bauern. Sie hätte meinen Vater nie geheiratet, das ist klar. Aber sie war eben häufig bei Feichtingers. Und immer wenn sie nach Hause kam, stand ihre Mutter schon hinter der Tür. Nu, warst du wieder bei Feichtingers, diesen armen Leuten? Schau mal in dein Zimmer, räum das mal auf. Bei Feichtingers kannst du auf dem Boden essen. Guck mal, wie es bei dir aussieht.
2: Das war als Vorbild gemeint.
3: Ja, das war als Vorbild gemeint. Aber das zeigt mir halt auch diese Gemeinsamkeit der Geschichte. Meinen Großvater hat man nicht gefragt, ob er Tscheche werden wollte. Im ersten tschechischen Staat, er wurde es. Meinen Großvater hat man nicht gefragt, ob er eingegliedert werden wollte ins Protektorat, er wurde es. Wäre mein Großvater noch am Leben gewesen bei der wilden Vertreibung, hätte er sich erschießen lassen, denn das war das Einzige, was er hatte. Er ist Gott sei Dank im Januar schon verstorben. Der Älteste meiner Familie, Adolf Feichtinger, der Erbe, hat sich erschießen lassen, beziehungsweise wurde erschossen. Und das war ein Tabu, das wurde in unserer Familie nie erzählt. Aber jetzt weiß ich es, weil ich konnte...
2: Und das war, er war wie verwandt mit Ihnen?
3: Na, er ist mein Onkel, der älteste Onkel, aber ich habe ihn ja nie kennengelernt. Er ist 1920 geboren. Er ging in Deschnei in die höhere Schule. Originalzeichnungen von ihm sind im Sudetendeutschen Museum. Die habe ich dorthin gegeben, weil die diese besser konservieren können. Und das ist interessant... Masaryk, die tschechische Fahne, einen tschechischen Muttertagsgruß, einen deutschen Muttertagsgruß, alles in einem Schulheft. Ganz normal. Tschechen und Deutsche miteinander. Und das beschäftigt mich jetzt, weil ich nicht genau weiß, Haben sie wirklich miteinander gelebt oder haben sie nebeneinander gelebt? Das weiß ich nicht. Es interessiert mich aber sehr, denn es ist vollkommen klar, in Adlergebirge haben sie miteinander leben müssen. Durch die raue Gebirgslandschaft, durch das Leben war man auf Hilfe angewiesen. Und da war es egal, ob man Tscheche war oder ob man halt aus dem großen K&K-Monarchie dort geblieben war, deutscher Sprache war, das war egal.
0: Hörten ein Gespräch mit Norbert Feichtinger, der nach den Spuren seiner Vorfahren im Adlergebirge sucht. Und damit sind wir fast am Ende der heutigen Sendung angelangt. Besuchen Sie uns auch auf Facebook. Für Aufmerksamkeit bedankt sich Martina Schneiberger. 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
1: Dobrý den und herzlich willkommen zur heutigen Sendung. Am Mikrofon begrüße Martina Schneibergová. Wir haben für Sie die folgenden Themen vorbereitet. Mehrere Experten aus den Bereichen Menschenrechte, Antidrogenpolitik sowie Minderheiten beschrieben das Treffen mit den Regierungsmitgliedern als unwürdig, peinlich und absurd und verließen den Saal. Derzeit herrschen in Tschechien richtige Sommertemperaturen. Wie heiß genau wo in der Stadt ist, dies versuchen die Wissenschaftler mit einer speziellen Apparatur in Brünn zu erforschen. Und wir stellen Ihnen Norbert Feichtinger vor, der sich mit der Geschichte seiner Familie befasst, die aus dem Adlergebirge stammt. Zuerst das Neueste aus Tschechien mit Markéta Kachlíková.
0: Die Nachricht.
2: Laut dem tschechischen Außenminister Petr Maczinka könnten die Vereinigten Staaten tschechischen Unternehmen Technologie und Know-how für die Waffenproduktion zur Verfügung stellen. Die Tschechische Republik würde sich somit an der Aufstockung der amerikanischen Waffenkapazitäten beteiligen. Der Minister erklärte dies vor tschechischen Journalisten in Washington nach einem Treffen mit Andrew Baker, dem nationalen Sicherheitsberater von US-Vizepräsidenten J.D. Vance. Der tschechische Außenminister hält sich seit Dienstag zu einem Arbeitsbesuch in den Vereinigten Staaten auf. Nach Angaben des tschechischen Industrieministers Karel Havlíček haben sich Ungarn und Italien den tschechischen Bemühungen angeschlossen, die Schwerindustrie vor den steigenden Kosten von CO2-Emissionen im Rahmen des EU-Emissionshandels

0: Systems zu schützen. Havlicek sagte am Donnerstag in Brüssel, die breitere Koalition umfasse mittlerweile bis zu 10 Länder. Zudem werde die tschechische Position ebenfalls von Frankreich und Spanien teilweise unterstützt. 6 Mitgliedsländer, darunter auch Tschechien, haben die Führung der Europäischen Union am Donnerstag dazu aufgerufen, die Schwerindustrie vor den Kosten zu schützen, die wegen des CO2-Ausstoßes erhoben werden. Sie schlagen zum Beispiel vor, die Verteilung kostenloser Emissionszertifikate für bestimmte Industrieunternehmen noch bis zu 2030 beizubehalten. Präsident Petr Pavel will mit der Regierung über die Finanzierung der Munitionsinitiative für die Ukraine verhandeln. Seiner Ansicht nach sollte Tschechien als Gründungsland der Initiative mit gutem Beispiel vorangehen. Derzeit leistet das Land keine finanziellen Beiträge, sondern konzentriert sich auf deren Verwaltung. Die tschechische Regierung will die öffentlichen Finanzen durch die Ankurbelung des Wirtschaftswachstums verbessern. Die soll auch die Einnahmen des Staatshaushalts und der Kommunen erhöhen. Finanzministerin Alena Schillerová erklärte dies am Donnerstag auf dem Nationalen Wirtschaftsforum 2026. Laut Schillerová sollen die Eindämmung der Schattenwirtschaft unter anderem dank der Wiedereinführung der Registrierkassenpflicht und die Förderung von Innovationen zu einem höheren Wirtschaftswachstum beitragen. Das tschechische Abgeordnetenhaus hat in der ersten Wahlrunde am Mittwoch keinen neuen Ombudsmann gewählt. Von 5 Kandidatinnen und Kandidaten werden Eva Kostolanska, Juristin im Büro des Ombudsmanns, und Klára Šimáčková-Laurenčíková, die ehemalige Menschenrechtsbeauftragte der Regierung, voraussichtlich nächste Woche in der Stichwahl antreten. Die 6-jährige Amtszeit des derzeitigen Ombudsmannes in Tschechien Stanislav Křeček endete im Februar. Er führt die Funktion weiter, bis ein gewählter Nachfolger den Amtseid für die kommenden 6 Jahre ablegt. Tschechien zählt unter vergleichbaren europäischen Volkswirtschaften zu den Ländern mit dem frühesten sogenannten Tax Freedom Day. Das liberale Institut, das diesen Tag hierzulande seit dem Jahr 2000 ausruft, gab dies am Donnerstag auf einer Pressekonferenz bekannt. Der Tax Freedom Day fällt hierzulande dieses Jahr auf den 29. Mai. Die Brünner Philharmonie reist zum ersten Mal in ihrer 70-jährigen Geschichte nach Indien. Nach Angaben der Orchestersprecherin werden insgesamt 86 Orchestermitglieder dort 2 Konzerte zu Ehren des Komponisten und Dirigenten Ila Barayachi geben, der zu den meistverehrten Persönlichkeiten Indiens zählt. Zum Schluss das Wetter. Am Freitag ist es in Tschechien heiter, am Abend gibt es in Böhmen teilweise zunehmende Bewölkerung aus Nordwesten. Die Tageshöchsttemperaturen steigen auf 21 bis 26 Grad.
1: Danke, Margareta, für die Nachrichten. Die tschechische Regierung hat 16 Expertenräte und Arbeitsgruppen, in denen Beamte und externe Fachleute gemeinsam zu bestimmten Themen arbeiten. Die Hoheit über diese Gremien soll nun vom Regierungsamt auf die einzelnen Ministerien übertragen werden. Damit sind viele externe Mitglieder nicht einverstanden und nun wird ein heftiger Streit geführt. Daniela Honigmann berichtet.
2: Das tschechische Regierungsamt will sich verschlanken. Darum sollen die Expertenräte nun an verschiedene Ministerien ausgelagert werden. Das gilt vor allem für jene Gremien, die sich mit Fragen der Menschenrechte, der Geschlechtergleichstellung, dem Minderheitenschutz oder aber der Antidrogenpolitik beschäftigen. In den Räten arbeiten zahlreiche externe Fachleute mit, meist Vertreter von NGOs, die sich mit den jeweiligen Thematiken auseinandersetzen. Nach den aktuellen Plänen der Regierung soll zum Beispiel die Expertengruppe für Suchtpolitik demnächst dem Gesundheitsressort unterstellt werden. Minister Adam Vojtěch erläutert.
3: Einige Regierungsräte, die ressortübergreifend arbeiten und in denen auch Vertreter verschiedener Ministerien sitzen, haben tatsächlich eine Agenda, die mehrere Ressorts betrifft. Diese bleiben so bestehen, da ändert sich nichts. Nur etwa ihre Verwaltung wird jetzt auf ein Ministerium übertragen, das sachlich zuständig ist und das sich mit dieser Agenda sowieso schon beschäftigt.
2: Ratsmitglied und Konsultant Jan Schulz sieht das sehr skeptisch. Er ist Mitglied im Nationalen Rat für Suchtpolitik.
3: Wenn unsere ressortübergreifende Agenda an das Gesundheitsministerium übertragen wird, dann können wir uns nicht mehr mit dem Thema Sicherheit, mit sozialen Fragen und vielem anderen auseinandersetzen. Ich bezweifle, dass einer der beisitzenden Beamten aus dem Gesundheitsministerium dann im Innenministerium anruft, um dort jemandem Aufgaben zu erteilen. So kann das einfach nicht funktionieren.
2: Deutliche Kritik gibt es auch aus anderen Expertenräten, die an die Ministerien für Arbeit und Soziales, für Justiz sowie für Kultur übergeben werden sollen. Viele der beteiligten Fachleute befürchten eine thematische Einschränkung und den Verlust der Unabhängigkeit, die bisher durch die Zugehörigkeit zum Regierungsamt gegeben war. So sagt die ehemalige Regierungsbeauftragte für Menschenrechte Monika Šimunková.
1: Die Beschlüsse der einzelnen Expertenräte entstehen beim Regierungsamt bisher so, dass eine fachliche Expertise von Beamten einfließt, die eben unabhängig von den einzelnen Ministerien sind.
2: Um das Für und Wider ihres Vorhabens zu erläutern, hatten Premier Andrej Babiš und die Chefin des Regierungsamtes Tünde Barta am Mittwoch zu einem Treffen geladen. Mehrere Ratsmitglieder verließen dieses jedoch vorzeitig aus Protest und Frustration. Von einem absurden Theater war die Rede. Die drogenpolitische Expertin Jana Michailidou zum Beispiel bezeichnete die Diskussion als inakzeptabel und würdelos.
1: Es war keine Verhandlung. Das, was wir heute erlebt haben, war ein frontaler Vortrag. Damit sollte uns erklärt werden, dass das alles eine super Idee ist.
2: Premier Babiš sei über kritische Anmerkungen einfach hinweggegangen und habe Fragen nicht beantwortet, so Michailidou weiter. Andere Teilnehmer berichteten von einer sich zuspitzenden Diskussion, bei der auch gebrüllt wurde. Außerdem kündigten 53 Mitglieder des Regierungsrates für die Gleichstellung von Frauen und Männern sowie aus den angegliederten Ausschüssen und Arbeitsgruppen ihre Mitarbeit vorläufig auf. Deren Agenda soll dem Justizministerium übertragen werden. Ressortleiter Jeroným Tejc gibt sich weiter zuversichtlich.
3: Ich rechne damit, dass der Expertenrat 1:1 übernommen wird. Das heißt, dass die Posten sowohl für die einzelnen Abteilungsleiter als auch für die Ministeriumsmitarbeiter erhalten werden, sofern sie dabei bleiben. Davon gehe ich erst einmal aus und ich will mich so bald wie möglich mit Ihnen treffen, um die Details zu klären.
2: Im Ergebnis des zweistündigen stürmischen Treffens werde er nun die Einwände und Vorschläge der Experten auswerten, kündigte Premier Babiš an. Am Montag soll dann feststehen, wie es mit der Zuständigkeit für die Regierungsräte weitergeht. Babišs Plan ist es bis jetzt, die Gremien ab Juli an die Ministerien abzugeben.
1: Daniela Honigmann war das mit einem Bericht über den Streit der Experten aus verschiedenen Gremien der Regierung. In Tschechien ist es derzeit ganz schön warm. Am Donnerstag kletterte das Thermometer hierzulande an manchen Orten wieder bis auf 28 Grad und am Freitag soll es ähnliche Temperaturen geben. Aber wie heiß ist es eigentlich wo genau in einer Stadt? In Brünn suchen Wissenschaftler gerade die Antwort auf diese Frage und gehen dafür mit einer speziellen Apparatur auf dem Rücken durch die Stadt spazieren. Ferdinand Hauser berichtet.
3: Die Gerätschaft, mittels derer die Wissenschaftler dieser Tage die Temperatur in Brünn messen, sieht ein wenig aus wie eine Requisite aus einem Science-Fiction-Film. Es handelt sich um eine Art Rucksack mit allerlei Messinstrumenten. Daniel Kopkanje vom Institut für Klimawandelforschung der Tschechischen Akademie der Wissenschaften erläutert.
2: Das Gerät verfügt über Sensoren für lang- und kurzwellige Sonnenstrahlung. Wir können dadurch nicht nur messen, wie stark die Einstrahlung ist, sondern auch, wie das Sonnenlicht von Fußwegen, Rasenflächen oder Fassaden reflektiert wird.
3: Zudem verfügt der Rucksack über einen Stab, der nach oben ragt. Diesen Stab brauche es, damit die Temperatur in einer Höhe von genau 2 Metern über dem Boden gemessen werden könne, sagt Kopkanje. Unter Einbeziehung weiterer Parameter, wie der Luftfeuchtigkeit und der Luftströmung, ermitteln die Wissenschaftler schließlich einen sogenannten PET-Wert. Dieser beschreibt die physiologisch äquivalente Temperatur, Also vereinfacht gesagt, inwiefern ein Klima an einem Ort für einen Menschen angenehm oder belastend ist. Bei seinen Spaziergängen durch das sommerliche Brünn sucht Kopkanje unterschiedliche Viertel und Umgebungen auf, um Vergleichsmessungen anzustellen. Im Park am Platz Moravske Namjestji, mitten im Stadtzentrum, zückt Kopkanje eine Wärmebildkamera.
2: Man kann sehen, dass hier der Untergrund, ein Fußweg aus Polymerbeton, 50 Grad Celsius hat. Bei der Rasenfläche misst die Kamera eine Temperatur von rund 27 Grad. Durch die Sprühnebelanlagen sinkt die Lufttemperatur um 3-4 Grad.
3: Auch ein hellerer Fußbodenbelag würde helfen, dass es kühler würde, sagt der Klimawandelforscher. Die Messungen in Brünn sollen etwa bei der Planung neuer Viertel oder dem Bau neuer Straßen und Plätze berücksichtigt werden, um auf Hitzewellen zu reagieren. Denn diese sind zuletzt nicht nur intensiver geworden, sie dauern auch immer länger an. Kopkanje sagt über sein Projekt:
2: Wir können die Hitzebelastung für die Einwohner errechnen, etwa für eine alte Frau, die von ihrem Haus zur Apotheke gehen muss. Und diesen Wert können wir sowohl für die Sommertage als auch für den Herbst oder den Winter ermitteln.
3: Das Brünner Forschungsprojekt begrüßt auch der Klimatologe Pavel Zachatnicek vom Tschechischen Hydrometeorologischen Institut.
2: In Städten gibt es üblicherweise nur zwei oder drei Wetterstationen. Mit dem mobilen Rucksack werden aber mehrere Straßen und Parks abgelaufen und Daten in Echtzeit gesammelt. Dadurch ergibt sich ein wesentlich detaillierteres Bild über Wärmeinseln als nur durch die Nutzung unserer Messstationen.

0: Ferdinand Hauser war das mit einem Bericht über die Wissenschaftler aus Brünn, die mit einer speziellen Apparatur die Temperatur an verschiedenen Orten der Stadt messen. 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Während des dritten Deutschen Tags vergangenes Wochenende begegnete ich auf dem Messegelände in Brünn Norbert Feichtinger. Am Infostand des Adlergebirges entstand das folgende Gespräch.
1: Heute am Mikrofon.
2: Herr Feichtinger, wir stehen jetzt am Stand der Heimatlandschaft Adlergebirge. Ihre Vorfahren stammen also aus dem Adlergebirge, nehme ich an.
3: Ja.
2: Und Sie haben da geschrieben, nicht nur Ihren Namen, Norbert Feichtinger, sondern der Enkelsohn des Geigers aus dem Adlergebirge. Was genau soll das bedeuten?
3: Die Familie Feichtinger gab es in Stopnitze in der nächsten Stadt 60 Mal. Und wenn die Kinder verloren gingen im Wald und sie hätten gesagt, ich heiße Anton Feichtinger, hätte keiner gewusst, wo sie zu Hause sind. Deswegen hatten die Häuser oder die Familien immer noch Hausnamen. Mein Großvater spielte Geige, also war mein Vater Anton Feichtinger der Anton vom Geiger. Also bin ich der Enkel vom Geiger.
2: Und wo leben Sie?
3: Ich lebe jetzt in der Oberlausitz am Schluckenauer Zipfel, nicht weit von Rumburg oder Warnsdorf, auch nicht weit von Philipow, dem nordböhmischen Lourdes.
2: Ich nehme also, Ihr Vater wurde vertrieben aus diesem Ort. Wie war die Geschichte?
3: Wenn mein Vater nicht vertrieben worden wäre, gäbe es mich nicht. Mein Großvater ist im Januar 1945 verstorben. Er wurde nicht vertrieben, weil er schon tot war. Meine Großmutter ist mit 9 Kindern 2-mal vertrieben worden. Einmal am 5.6.1945 durch die Partisanen über Geiersgraben in den Kreis Habelschwert in der Grafschaft Glatz, also im Polnischen. Dort blieben sie 6 Wochen und gingen wieder über das Gebirge zurück in das Haus. Im Adlergebirge in Morle-Stopnitze, Rasdorf oder tschechisch immer Kamenetz. Auch die Hausnummer hat sich nie geändert, Kamenetz 22. Bis heute ist Kamenetz 22 die Hausnummer. Sie blieben dort, meine Großmutter und 9 Kinder, bis dann 1946 sie gehen mussten. Im 5. Transport von Gruhlich, im Waggon Nummer 35. Und sie sind in Thüringen gestrandet, in Gotha. Deshalb gibt es mich. Man müsste genauer sagen, mich gibt es deshalb, weil mein Vater 14-jährig vertrieben wurde. Er war noch nicht fertig mit der Lehre. Er strandete in evangelischem Gebiet, war katholisch. Und er sorgte sich, wie finde ich eine katholische Frau? Er wusste oder bekam mit, es gibt da in Thüringen das Eichsfeld. Dort leben viele Katholiken. Also machte er seine Lehre bei einem Herrenschneider im Eichsfeld. So lernte er meine Mutter kennen. Und deshalb gibt es mich. Ich könnte also dankbar sein für die Vertreibung.
2: Es war schon fast eine Ausnahme.
3: Vielleicht, es war eine Ausnahme, aber es war auch der Situation geschuldet. Mein Vater ging 1944 im September aus der Schule, fing die Lehre an. Er wollte Herrenschneider werden in Rocketnitz, einer Hauptstadt des Adlergebirges. Dort gab es 2 Herrenschneider. Einen für die Bürgerlichen und einen, der Uniformen schneiderte. Weil mein Vater ein Häuslerkind war, kam er nur beim Uniformschneider an. Damals war es üblich, man wohnte bei seinem Lehrherren. Mein Vater kam im November 1944 das erste Mal nach Hause und mein Großvater frug ihn, na Turnler, was hast du gelernt? Und mein Vater antwortete ihm, außer Hofkehren und Kaffee kochen, nichts. Und daraufhin hat mein Großvater gesagt, du brichst die Lehre ab, weil Kaffee kochen und Hofkehren, Hof hatten sie nicht, aber helfen kannst du auch hier zu Hause. Deshalb hatte mein Vater keine abgeschlossene Lehre und deshalb gibt es mich.
2: Hat er es Ihnen so erzählt?
3: So hat er es mir erzählt. Und er hat mir leider nur einen Satz in Mundart beigebracht. Das war der Satz, den er seinem Lehrmeister sagen sollte von meinem Opa. Im November ging er zurück und er sollte ihm ausrichten, schön Grüße, Lossi, Flieser, Dui, heimwillig. Viele Grüße richte ich aus, ich friere und möchte nach Hause. Dann ist er wieder nach Hause gegangen und deswegen hatte er keinen Lehrabschluss. Ja.
2: Ich habe Sie schon bei tschechisch-deutschen Konferenzen getroffen. Sie engagieren sich wahrscheinlich in den tschechisch-deutschen Beziehungen.
3: Naja, ich bin Diplom-Theologe. Also ich habe katholische Theologie studiert und mein Vater ist der Letzte der Familie, der verstorben ist vor 4 Jahren. Sie wollten, weil wir in der DDR groß geworden sind, wollten sie es nie, dass ich mich mit der Geschichte auseinandersetze. Weil mein Vater wusste, wenn ich mich hätte zu DDR-Zeiten mit der Geschichte auseinandergesetzt, hätte ich es nicht akzeptiert, dass sie sich nicht Vertriebene nennen durften, sondern Umsiedler. Umsiedler sind Menschen, die freiwillig von einem Ort nach einem anderen Ort gehen. Mich gäbe es nicht, weil meine Familie wäre weiter in ihrem Haus geblieben, wenn sie hätte gedurft. Deswegen war ich vor 4 Jahren das erste Mal auf einem sudetendeutschen Tag, als mein Vater gestorben ist. Und als katholischer Theologe hat mich von den ganzen Ständen nur die Ackermann-Gemeinde wirklich begeistert. Weil sie das, was für mich als Theologe verständliche ist, wir können das, was wir erfahren haben, nur mit Glauben beantworten. Und nur wenn wir mit den Augen des Glaubens darauf schauen, können wir versöhnen und können wir verzeihen. Und das hat mich angesprochen, deswegen bin ich vor 4 Jahren Mitglied der Ackermann-Gemeinde geworden und deshalb engagiere ich mich auch in diesem Kontext. Und weil ich aus dem Adlergebirge bin, deswegen bin ich natürlich auch Vertreter am Stand der Adlergebirgler.
2: Haben Sie Kontakte in dieser Heimatort Ihres Vaters?
3: Ja, ich habe gute Kontakte zu der Familie, die jetzt in dem Haus lebt. Wir hatten immer Kontakte zu den Menschen, die das Haus bewohnt haben. Jetzt muss ich Tschechisch lernen. Warum? Die können nur Englisch. Das möchte ich mit ihnen nicht sprechen. Also muss ich Tschechisch lernen.
2: Wie weit sind Sie da?
3: Noch ganz am Anfang. Ja, sem vnuk Hauslici.
2: Gibt es noch Menschen, die sich an ihre Familie erinnern?
3: Ja, ja, ich habe eine Dame, Anni Zintel. Sie wohnt an der bayerisch-österreichischen Grenze. Sie war in meinen Vater verschossen. Also sie war verliebt in meinen Vater. Sie ist schwerhörig, 97, aber geistig fit. Sie kann mir erzählen, wie es bei meiner Großmutter ausgesehen hat. Mit ihr habe ich gesprochen und sie hat mir genau gesagt, wo was im Haus stand. Und sie hat mir folgende Erzählung beschrieben, die ich gerne weitergebe. Sie war die Tochter eines reichen Bauern. Sie hätte meinen Vater nie geheiratet, das ist klar. Aber sie war eben häufig bei Feichtingers. Und immer wenn sie nach Hause kam, stand ihre Mutter schon hinter der Tür. Nu, warst du wieder bei Feichtingers, diesen armen Leuten? Schau mal in dein Zimmer, räum das mal auf. Bei Feichtingers kannst du auf dem Boden essen. Guck mal, wie es bei dir aussieht.
2: Das war als Vorbild gemeint.
3: Ja, das war als Vorbild gemeint. Aber das zeigt mir halt auch diese Gemeinsamkeit der Geschichte. Meinen Großvater hat man nicht gefragt, ob er Tscheche werden wollte. Im ersten tschechischen Staat, er wurde es. Meinen Großvater hat man nicht gefragt, ob er eingegliedert werden wollte ins Protektorat. Er wurde es. Wäre mein Großvater noch am Leben gewesen bei der wilden Vertreibung, hätte er sich erschießen lassen, denn das war das Einzige, was er hatte. Er ist Gott sei Dank im Januar schon verstorben. Der Älteste meiner Familie, Adolf Feichtinger, der Erbe, hat sich erschießen lassen, beziehungsweise wurde erschossen. Und das war ein Tabu, das wurde in unserer Familie nie erzählt. Aber jetzt weiß ich es, weil ich konnte...
2: Und das war, er war wie verwandt mit Ihnen?
3: Na, er ist mein Onkel, der älteste Onkel, aber ich habe ihn ja nie kennengelernt. Er ist 1920 geboren. Er ging in Deschnei in die höhere Schule, Originalzeichnungen von ihm sind im Sudetendeutschen Museum, die habe ich dorthin gegeben, weil die diese besser konservieren können. Und das ist interessant, Masaryk, die tschechische Fahne, einen tschechischen Muttertagsgruß, einen deutschen Muttertagsgruß, alles in einem Schulheft. Ganz normal. Tschechen und Deutsche miteinander. Und das beschäftigt mich jetzt, weil ich nicht genau weiß, Haben sie wirklich miteinander gelebt oder haben sie nebeneinander gelebt? Das weiß ich nicht. Es interessiert mich aber sehr, denn es ist vollkommen klar, in Adlergebirge haben sie miteinander leben müssen. Durch die raue Gebirgslandschaft, durch das Leben war man auf Hilfe angewiesen. Und da war es egal, ob man Tscheche war oder ob man halt aus dem großen K&K-Monarchie dort geblieben war, deutscherer Sprache war, das war egal.
0: Sie hörten ein Gespräch mit Norbert Feichtinger, der nach den Spuren seiner Vorfahren im Adlergebirge sucht. Und damit sind wir fast am Ende der heutigen Sendung angelangt. Besuchen Sie uns auch auf Facebook. Für Aufmerksamkeit bedankt sich Martina Schneiberger. 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